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1: Ich bin Joshua Heise. Endstation 16. Finale. Deutschland ist bei der Fußball-Weltmeisterschaft zum ersten Mal nach 64 Jahren in der ersten Runde der K.O.-Phase ausgeschieden. Das DFB-Team scheiterte mit 3:4 im Elfmeterschießen am Underdog Paraguay. Nach regulärer Spielzeit stand es 1:1. Nach 2018 und 2022 scheitert Deutschland damit zum dritten Mal in Folge kläglich bei einer WM. Ein letztes Mal zur Tanke, bevor der Sprit wieder teurer wird. Nach 2 Monaten läuft heute der Tankrabatt aus. Ab 1. Juli gilt dann wieder die alte Steuer auf Benzin und Diesel. Die Bundesregierung hatte wegen des Iran-Kriegs vorübergehend die Spritsteuer um rund 17 Cent gesenkt. Der Tankstellenverband BFT erwartet, dass die Preise wegen der 12-Uhr-Regel aber erst wieder ab Mittwochmittag steigen. Extremisten, Terroristen, Cybercrime. Bundesinnenminister Dobrindt stellt am Vormittag den Verfassungsschutzbericht für das Jahr 2025 vor. Er gibt einen Überblick über die aktuelle Sicherheitslage in Deutschland und zeigt die Entwicklungen sowie Trends auf. Tanja Wagner berichtet.
2: Gerade angesichts des Ukraine-Kriegs und der damit einhergehenden Verschiebung der Sicherheitsarchitektur auf dem europäischen Kontinent stand die Bundesrepublik zuletzt häufig im Visier von Cyberattacken, Desinformation und Propaganda. Aber auch die ständig wachsende Zahl an Links- und Rechtsextremisten sowie Islamisten beschäftigen die deutschen Behörden. Vor allem, weil die Gewaltbereitschaft unter ihnen stetig zunimmt.
1: Die Bundesregierung will den Autostandort Deutschland sichern und Werksschließungen verhindern. Laut Regierungssprecher Cornelius müssten dafür aber die richtigen Rahmenbedingungen geschaffen werden. Zuvor hatte Niedersachsens Landesregierung Pläne von VW kritisiert, die Zahl von 100.000 Beschäftigten abzubauen und Werke zu schließen. Frankreich vs. Shein, Temu und AliExpress. Der Senat in Paris hat als zweite Parlamentskammer für ein Gesetz gestimmt, das Ultra-Fast-Fashion ausbremsen soll. Dies umfasst unter anderem ein Werbeverbot zum Jahreswechsel. Auch Influencer sollen nicht mehr dafür werben dürfen, sonst drohen Bußgelder. 2024 kamen in Frankreich mehr als 885.000 Tonnen Kleidung, Hauswäsche und Schuhe auf den Markt.
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1: Ich bin Joshua Heise. Nach dem 16. Finale ist die Reise vorbei. Die deutsche Fußballnationalmannschaft ist bei der WM in Nordamerika ausgeschieden. Nach der regulären Spielzeit stand es 1:1, dann kam die 3:4 Niederlage im Elfmeterschießen. Bundestrainer Nagelsmann hat im Anschluss betont, dass er die DFB-Elf trotzdem weiter coachen will. Wer noch mal günstig tanken will, tut es am besten noch auf dem Weg zur Arbeit. Heute endet der Tankrabatt. 2 Monate hatte die Bundesregierung die Steuern auf Benzin und Diesel runtergesetzt. Tanja Wagner berichtet.
2: An den allermeisten Tankstellen dürfte noch der steuervergünstigte Sprit in den Zapfsäulen stecken. Das heißt, die Preise dürften eigentlich nicht so rasch steigen und aufgrund des entspannteren Ölmarktes auch ohne Tankrabatt fairerweise unter 2 Euro bleiben. Das hält der ADAC nach den Erfahrungen aus dem ersten Tankrabatt aber für eher unwahrscheinlich.
1: Bundeskanzler Merz hat sich nach den tödlichen Schüssen im niedersächsischen Stade tief betroffen gezeigt. Er sei erschüttert bis ins Mark, schrieb der CDU-Politiker auf X. Bei dem Angriff in einer Jugendhilfeeinrichtung soll ein 45-Jähriger aus dem Raum Hannover 6 Mitarbeitende erschossen haben. Hintergrund ist wohl ein Sorgerechtsstreit. Die Milliardenlücke im Haushalt 2027 ist wohl geschlossen. Wie das Bundesfinanzministerium mitteilt, soll das Kabinett nächsten Montag einen entsprechenden Entwurf von Finanzminister Klingbeil beschließen. Im April hatten noch 21 Milliarden Euro gefehlt. Das hatte die Ansage zur Folge, dass alle Ministerien sparen sollten. Weiter sollen Sozialleistungen gekürzt werden. Ebenso soll es eine höhere Tabaksteuer sowie eine Plastikabgabe geben.
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1: Hallo aus Deutschlands schönster Genießerecke und größtem Mittelgebirge, dem Schwarzwald. Mein Name Zara Roth. Ich lebe da, wo andere Urlaub machen, und nehme euch mit auf meine Touren. Visit Black Forest ist der Podcast für alle, die den Schwarzwald schon kennen und über den Tortentellerrand gucken wollen, und für alle, die ihn kennenlernen wollen. Das hier ist eure Reiseinspiration in 20 Minuten. Wer hat's erfunden? Nein, nicht die Schweizer, die Schwarzwälder. Wir können nämlich nicht nur Schinken, Torte und Schnaps. Viele Erfindungen, die das Leben heute leichter machen, kommen ursprünglich aus dem Schwarzwald oder zumindest von Schwarzwäldern. Einige von ihnen stellen wir euch in dieser Folge vor.
2: Der Friseur war nicht allein Friseur, sondern er war auch Zahnarztersatz.
3: Nee, ja. Schön, das ist das Spotify von damals. Man hat die Walzen, man hat die Papierrollen. Ja. Also die sind auch alle austauschbar und man kann immer wieder andere Musik spielen.
4: Drei Geigen, ein Klavier. Das sind jetzt praktisch vier Musiker, die keinen Job haben, wegen so einer kleinen Lochkarte.
2: Die Brennscheren wurden heiß gemacht und es gab dann aber nur Wellen in dem Sinne und keine Locken. Und die Pracht, die war natürlich kurzlebig.
5: Er hat Maschinen erfunden, die

0: Schramberg im mittleren Schwarzwald. Eine gute Stunde nördlich von Freiburg im Breisgau. Über 400 Meter über dem Meeresspiegel. Hier ist die Heimat von Junghans. Kennt ihr?
1: Die Funkuhren von Junghans gehen nicht nur ganz genau. Sie stellen sich auch ganz alleine um. Von Sommerzeit auf Winterzeit.
0: Mitte des 20. Jahrhunderts war Junghans der größte Uhrenhersteller der Welt. Heute arbeiten noch über 100 Leute am Stammsitz in Schramberg. Und Auszubildende kommen aus dem ganzen Land und von noch weiter her, um hier das Uhrmacherhandwerk zu lernen. Hannes Steim ist Geschäftsführer.
2: Das war ja der Beginn von Junghans, Uhrenteile herzustellen, also für die Werke, für die Uhren. Dann hat Junghans eben festgestellt, das können wir im kompletten Werk machen, wir können ganze Uhren machen und so ist das überhaupt erst entstanden. Und von 1861 bis 1903, wo wir dann die größte Uhrenfirma der Welt waren, mit 9000 Uhren am Tag, da war das natürlich ein Sprung. Damals hat man hier alles im Haus gemacht. Man hat die Einzelteile hergestellt, man hat Maschinen gebaut. Wenn man die am Markt nicht so bekommen konnte, wie man die gebraucht hat für die Präzision, dann hat man die selber entwickelt. Also auch da schon den nächsten Schritt, à la Henry Ford mit den Automobilen, Fließband, hat Junghans hier die Industrialisierung im Schwarzwald vorangetrieben von den Uhren. Und wir haben natürlich dann weiterentwickelt über die Jahrzehnte. Wir haben unsere eigenen Kaliber gemacht von den Großuhren, miniaturisiert auf die Armbanduhren. Die Armbanduhr kam erst 1927. Man hat dann begonnen, eigene Werke zu machen. Handaufzugswerk, wo man eben von Hand die Feder spannt, damit die Uhr läuft. Dann später das Automatikwerk, wo eben dieser Rotor drin ist, der dann, wenn Sie die Hand bewegen, die Uhr aufzieht, die Feder, damit die laufen kann. Und dann später hatten wir Chronometer, also hochpräzise Armbanduhren gemacht. Da ist die Gangabweichung plus minus 3 Sekunden am Tag in der Mechanik. Das ist schon sehr, sehr, sehr speziell. Also muss man gute Qualität haben, gute Toleranzen haben. Und dann kam natürlich irgendwann die Quarzkrise, wo alles auf die Batterie ging. Also auch ähnlich wie heute in der Automobilindustrie, wo man auf neue Antriebstechnologien setzt, kam damals eben die Batterie. Und da war Junghans früh mit dabei. Junghans hat dann weiterentwickelt die Quarz-Solaruhr, also durch die Sonne aufgeladen mit einer Solarzelle, was natürlich heute wieder in Mode kommt durch das Thema Nachhaltigkeit, wo sie die Batterie nicht brauchen. Und dann kam natürlich der ganz große Sprung 1990, die erste Funkarmbanduhr der Welt. Und die Funkuhr, die ist eben ganz, ganz präzise, die wird eben nachts über das Signal gestellt und ist dann nach der Atomuhr eigentlich hochpräzise. Da können Sie eigentlich gar nicht mehr zu spät kommen.
3: Die hat Junghans erfunden?
2: Die hat Junghans erfunden. Die erste Funkarmbanduhr der Welt kam von uns. Die Japaner waren auch dran, aber wir waren dann doch ein paar Monate früher dran, haben dann später gemeinsame Patente gemacht. Und wir haben jetzt auch gerade noch mal ein neues Funkwerk vor ein paar Jahren auf den Markt gebracht, wo wir das eben weiterentwickelt haben. Ist heute bei uns ein kleinerer Anteil in der Produktion. Tatsächlich, die Leute besinnen sich eher wieder auf das Traditionelle, die traditionelle Uhrmacherkunst. Also die mechanischen Uhren haben bei uns heute knapp 70% der Produktion eingenommen.
0: Einer, der in der Hochzeit der Uhrenproduktion lange und viel im Unternehmen bewegt hat, war Arthur Junghans. Er war 50 Jahre im Dienst von 1870 bis 1920. In den Geschichtsbüchern steht Arthur Junghans aber nicht wegen einer Erfindung der Uhrenindustrie, obwohl auch die weltweit erste Funkarmbanduhr von Junghans kam, aber viel später. Nein, Arthur Junghans war ein früher Automobilenthusiast und sogar mit Maybach befreundet.
2: Wilhelm Maybach hat die 20. Daimler-Motorkutsche tatsächlich hier nach Schramberg persönlich ausgeliefert, um Junghans und den Fahrer, den Melchior, einzulernen. Und als das Fahrzeug dann morgens nicht anspringen wollte, weil die Benzinleitung defekt war, hat Maybach die selber repariert. Es gab damals noch die offene Glührohrzündung, also eine offene Flamme. Und als er dann das Auto gestartet hat, stand eben der Mantel, der vorher mit Benzin getränkt war, durch die Reparatur in Flammen. Maybach wäre fast verbrannt und Junghans hatte ihn gerettet. Und ein paar Monate später, nachdem Maybach sich dann regeneriert hat, haben die beiden eben diese Probefahrt nachgeholt, wollten hier über den Schwarzwald fahren nach Zürich. Also mussten über Schaffhausen nach Zürich fahren. Und als sie bergab gefahren sind, haben sie gemerkt, die Bremsen funktionieren nicht mehr. Sie können das Fahrzeug nicht mehr abbremsen. Die Hebellenkung hat versagt. Und so sind die beiden also in der Kurve gerade ausgefahren. Die Geschichte sagt, dass sie angeblich auf dem Misthaufen gelandet sind. Und dann ging es eben darum, diese Lenkung, die bei hoher Geschwindigkeit anfängt zu flattern, zu verbessern. Und das war eben die Schneckenlenkung, die wir ja teilweise heute noch in Fahrzeugen kennen.

0: und die dann eben auch die Fahrzeuge sicherer gemacht hat. Und da waren immer wieder so diese Themen, was kann man aus unserer Technik, aus der Feinwerktechnik auch in anderen Industrien anwenden.
1: 2500 Uhrmacher gibt es noch in Deutschland, sagt Hannes Steim. Die Nachfrage ist groß und Spezialisten sind rar. Das Unternehmen bildet 3 Azubis pro Jahr aus. Anfang der Nullerjahre, mitten in der Finanzkrise, hat die Familie Steim Junghans übernommen. Und, naja, gerettet vor dem Untergang, kann man sagen. Dank ihnen läuft die Fertigung der Uhren bis heute komplett in Schramberg. Und dann gibt es da noch einen Bereich, in dem genaue Zeitmessung sehr wichtig ist, jetzt mal abgesehen von Armbanduhren und Standuhren und so weiter, nämlich der Leistungssport. Auch hier hatte Junghans die Nase vorn, erklärt mir Markenmanager Thomas Fiedler von Junghans.
2: Das war eine Verbindung vom Start bis zum Ziel über elektronische Elemente und der Startpistole. Die Startpistole gab das Signal an den Zeitnehmer, also an die Apparatur hier. Die Startblöcke waren mit Kontakten versehen, also Frühstarts konnte man auch besser erkennen und man wusste auch wer, also es war miteinander verbunden. Dann gab es die Lichtschranke im Ziel, die dann beim Durchlauf, also doppelte Lichtschranke, weil man kann ja auch mit der Hand einfach durchlaufen, deswegen sieht man sie heute ja auch noch mit der Brust voran, um halt beide Lichtschranken zu durchsprechen. Die wurde auch zurückgemeldet, die Zeit. Daraus ist dann ganz schnell die Datenaufbereitung erfolgt vor den Zieleinläufen. Und man konnte sehr schnell an den großen Ausgabetafeln in den Stadien den Sieger, den zweiten, den dritten mit den Zeiten dann auch übertragen.
1: Sehr zu empfehlen ist der Besuch in Schramberg, allein schon um das Junghans Terrassenbaumuseum zu besuchen. Das Gebäude ist wunderschön und der Inhalt beachtlich. Hier hat Steim Seniors Spieluhrensammlung ein Zuhause gefunden.
2: So, jetzt werfen wir mal den Penny ein. Und dann Magic Flute.
3: Ja, gerne. Mozart.
2: Oder? Ja, jetzt komme ich schon mal rüber.
3: Mach nichts, dann nehmen wir

0: Na, habt ihr es erkannt?
1: Also ich glaube, für Menschen aus Großbritannien ist es, die können das alle mitsingen. The Last Rose. Ja.
2: Für einen Wochenendtrip empfiehlt Hannes Steim übrigens einen Besuch im Familienhotel und Gasthof Adler im Forenbühl in Lauterbach. Die gehören zu den Naturparkwirten, das heißt, hier hat man sich regionalen Produkten verschrieben. Authentisch, schwarzwälderisch, barrierefrei und auch auf Vegetarier ist man hier eingestellt. Das Drei-Sterne-Haus ist übrigens besonders bei Paaren beliebt. So, und jetzt noch ein Tipp für Wanderfreunde. Der Lautenbacher Wandersteig führt hier entlang. Aber Achtung, der hat's in sich. Die 34 Kilometer lassen sich in zwei Etappen laufen. Die Anstiege summieren sich aber auf gut 1350 Höhenmeter. Der Weg umrundet bei Schramberg das tief eingeschnittene Lauterbachtal und das weite Hochtal des Sulzbachs. Vorbei geht's an Buntsandsteinformationen und dem Felsenmeer bei der Burgruine Hohenschramberg. Vorbei an Weiden, Schwarzwaldhöfen, kleinen Hofkapellen. So schnucklig. Mit 879 Metern ist der Mooswaldkopf der höchste Punkt der Tour. Und dann gibt's da noch den Aussichtsturm, der ist auch schon 25 Meter hoch. Und man hat von ihm einen Blick bis in die Vogesen im Westen, die Schweizer Alpen im Süden oder die Schwäbische Alb im Osten. Weiter geht's zum nächsten Stopp und zur nächsten Erfindung aus dem Schwarzwald, der Dauerwelle. Erfunden hat sie der Friseur Karl Ludwig Nessler aus Todtnau. Ihm ist heute eine kleine Ausstellung im Ort gewidmet, die der örtliche Kulturverein liebevoll aufgebaut hat und pflegt. Durch die Ausstellung führt mich die Nessler-Expertin Monika Schneider, die selbst übrigens keine Dauerwelle trägt.
3: Also er ist von sich aus, hat er experimentiert und auch primitiv experimentiert. Wir haben hier so einen kleinen Apparat mal hingestellt, der in etwa so die Vorstellungen von ihm dann wiedergeben. Da wurde dann so ähnlich, als würde man ja kochen bei der Gelegenheit, aha, dass es mit Hitze zu tun hat,
4: ja,
3: und dass es eben dauerhaft wird, hat was an Chemie natürlich rein müssen, aber ja, er wusste ja nicht welche. Aber das ist auch in der Patentschrift nicht bekannt gemacht worden, was er dann letztendlich genommen hat. Es waren schon Besucher da, die von Basel kamen. Und also auch aus Chemie-Ecken, an sich wollten, dass sie aus der Patentschrift entnehmen können, was denn nun drin war. Er hat geschwiegen.
4: Ach so, deswegen ist hier so ein Töpfchen mit
3: Geheimmittel. Und da
4: das ist wie bei der Coca-Cola. Man weiß, die letzte Zutat, die weiß man bis heute nicht, oder wie?
3: Ja.
4: Oder das Patentamt weiß das.
3: Ich nehme an, dass das inzwischen schon bekannt ist.
4: Ah, ja.
3: Es gab ja große Firmen wie Vella und so weiter. Wenn wir die Chemie zerlegen, dass es dann doch irgendwann kein Geheimnis mehr ist.
4: Ja, genau. Reverse Engineering heißt das, glaube ich, bei der Industriespionage. Man hat das fertige Produkt und versucht es wieder in seine Einzelteile zu zerlegen.
3: Ja.
4: Und jetzt war der Herr Nessler verheiratet mit einer Dame mit langen Haaren? Weil er braucht ja so einen eigentlichen, wie sagt man dazu, Versuchskaninchen.
3: Ja, aber die Dame, die hat erst viel später eine Rolle gespielt. Er hat erst mal die Lehre zu Ende bringen müssen. Der Vater war sehr streng. Und da der Friseur zu der damaligen Zeit auch der Dentist war, also praktisch der Zahnarzt, der Zähne gebrochen hat, ist das kombiniert gewesen. Der Friseur war nicht allein Friseur, sondern er war auch Zahnarztersatz.
4: Nee.
3: Ja,
4: ich hätte gerne einmal die Koteletten gekürzt und eine Wurzelbehandlung, bitte.
3: Aber das war nämlich die große Vorliebe für schöne Frisuren an den Damen, die hat dann erst richtig Fahrt aufgenommen, als er dann auch zum richtigen Patron, sage ich jetzt mal, weil das ja auch im Schweizer Jura stattgefunden hat und dort hat er auch Französisch gelernt. Da hat er dann bei einem sehr guten Maître anheuern können, der auch ein bisschen Einsicht hatte in Feinmechanik. Und diese Feinmechanik, also bin ich persönlich überzeugt, hat ihm weitergeholfen, dass er sich da auch noch etwas dazu gebildet hat.
2: Seine Sprachkenntnisse konnte er danach in Paris verbessern. Hier lernt er auch seine spätere Frau Katharina kennen, eine Schwäbin.
3: Die war aus der Nähe von Ulm, aus Langenau. ich sage jetzt in Schwäbisch, Hausfrau wahrscheinlich wäre der falsche Begriff, aber sie hat vielleicht von Marketing schon was verstanden. Nämlich sie hat ihn dann überredet, er möge seinen fast nicht aussprechbaren Namen Nessler und Karl in Französisch zu übersetzen. Und ab dort hat er dann Charles Nestlé mit Accent-Ticket genannt. Ja, hat er sich genannt.
4: Nestlé.
3: Nestlé mit
1: so wie die große Firma mit dem Vogelnest.
0: Ja, Charles, das hört sich auch gut auf Englisch an. Charles. Es zog Mr. Nestlé nach London. Hier erfand er noch vor Erfindung der Dauerwelle 1906 künstliche Augenbrauen und Wimpern, die sogar bis nach Argentinien verkauft wurden. Es ging aufwärts. Er heiratete seine Katharina und gründete ein Haus der Dauerwelle in London. Die feuerbeheizten Zangen für die Dauerwelle wurden auf elektrisch betriebene umgestellt. Die Geschäfte liefen gut. Beim Ausbruch des Ersten Weltkrieges aber musste er alles aufgeben. Doch der reiselustige Tottnauer setzte sich einfach in einen Dampfer und auf ging's ins Land der Neuanfänge. Nach Amerika. Hier startete er von Null. Hier erfand er auch Dauerwellengerätesets für zu Hause. Schnell hatte er 500 Mitarbeiter. Er verdiente sogar so viel, dass er den wirtschaftskrisengebeutelten Tottnauern regelmäßig Spenden zukommen lassen konnte. Das ist noch lange nicht das Ende der spannenden Lebensgeschichte des rastlosen Schwarzwälder Erfinders Charles Nestlé oder Charles Nestlé oder Karl Ludwig Nessler. Die ganze Geschichte erzählt Monika Schneider auch gerne bei einer Führung durch die Ausstellung. Übrigens, passend zum Thema Haare ist ein Stockwerk unter der Dauerwellenausstellung das Bürstenmuseum in Tottnau untergebracht. Die Bürstenherstellung war auch lange Zeit einträgliches Handwerk im Schwarzwald. Heute noch werden hier zum Beispiel feine kleine Bürstchen hergestellt für Zahnzwischenräume oder den medizinischen Einsatz.
2: Entschuldigung, ich bin's nur ganz kurz, gell? Die allergrößte Erfindung aus dem Schwarzwald im weitesten Sinne ist ja wohl das Auto. Oder? Karl Benz, der wurde nämlich in Mühlburg bei Karlsruhe geboren und der gilt ja bekanntermaßen als Erfinder des ersten praxistauglichen Automobils. Der dreirädrige Motorwagen von Benz hatte eine Leistung von nicht einmal einem PS und soll eine Höchstgeschwindigkeit von 16 km/h erreicht haben. Ach so, ja, und dann ist da noch Arthur Fischer aus dem beschaulichen Tumlinge. Heute Waldachtal bei Freudestadt im Nordschwarzwald. Ja, ohne den hingen die Bilder an der Wand auch nur halb so lang. Stichwort Spreizdübel, gell? Also, nur zwei super berühmte Beispiele, ohne die geht's halt auch nicht, gell? Das war's erstmal. Tschüssle! Über viele Erfinderinnen und Erfinder und Erfindungen aus dem Schwarzwald könnte man eine ganze Folge Visit Black Forest machen. Zum Beispiel über die Kuckucksuhr. Ja, die kommt natürlich auch aus dem Schwarzwald. Woher denn sonst? Zum Thema Uhren gibt's ja hier auch eine 267 Kilometer lange Rundtour durch den Schwarzwald. Dazu aber ein andermal mehr. Ob man sie jetzt Erfinderin nennen kann, weiß ich nicht. Aber Enne Burda, Geschäftsfrau aus Offenburg am Rand des mittleren Schwarzwalds, hat jedenfalls aus ihren Eheproblemen seinerzeit einfach das Beste gemacht, was man machen kann, nämlich ein Business. Und was für eins? Burda-Moden kennt man ja wohl. Ja, einer der größten Zeitschriftenverlage seinerzeit hat sie aufgebaut und ihre Schnittmuster halfen Frauen nach dem Zweiten Weltkrieg, sich wieder günstig selbst schicke Sachen zu nähen. Ihr merkt, die Themen gehen uns hier nicht aus im Schwarzwald. Das soll's aber auch erstmal für dieses Mal gewesen sein. Wenn euch der Podcast gefällt und die Folge, dann sagt es bitte weiter, teilt es, liked, drückt das Glöckchen, abonniert und bis zum nächsten Mal im Schwarzwald. Eure Zara.
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1: Ich bin Joshua Heise. Guten Morgen. 2018 und 2022 hatte es das Aus in der Gruppenphase gegeben und dieses Mal ging es auch nicht viel weiter. Deutschland ist im 16. Finale der Fußball-WM nach einem 4:5 nach Elfmeterschießen an Paraguay gescheitert. Pia Wegner berichtet.
2: Nachdem das DFB-Team noch vor der Pause mit 0:1 in Rückstand geriet, rettete Kai Havertz die deutsche Mannschaft mit seinem 1:1-Ausgleich zwar noch in die Verlängerung, doch im Elfmeterschießen versagten ihm dann die Nerven. Auch Nick Woltemade und Jonathan Tah verschossen ihre Elfer und Paraguay damit durch ein 3:4 im Elfmeterschießen ins Achtelfinale. Der zwischenzeitige 2:1-Treffer von Jonathan Tah in der Verlängerung wurde wegen eines vermeintlichen Fouls wieder zurückgenommen.
1: Besoffen beim Bewerbungsgespräch, das kann bald für Grundsicherungsempfänger Leistungskürzungen bedeuten. Die Bundesagentur für Arbeit hat ihre Weisung an die Jobcenter aktualisiert. Demnach gilt es künftig als Pflichtverletzung, wenn Leistungsempfänger durch negatives Verhalten verhindern, dass sie von einem Arbeitgeber eingestellt werden. Das gilt neben Alkohol auch für ein stark ungepflegtes Auftreten. Ein letztes Mal zur Tanke, bevor der Sprit wieder teurer wird. Nach 2 Monaten läuft heute der Tankrabatt aus. Ab 1. Juli gilt dann wieder die alte Steuer auf Benzin und Diesel. Die Bundesregierung hatte wegen des Iran-Kriegs vorübergehend die Spritsteuer um rund 17 Cent gesenkt. Der Tankstellenverband BFT erwartet, dass die Preise wegen der 12-Uhr-Regel aber erst wieder ab Mittwochmittag steigen. In Monaco sind bei einer Explosion am Eingang eines Wohngebäudes 3 Menschen schwer verletzt worden, 2 davon lebensgefährlich. Kurz vor der Explosion soll jemand nach Medienberichten einen Rucksack abgestellt und dann die Flucht ergriffen haben. Der Verdächtige ist noch auf der Flucht. Frankreich und Monaco fahnden gemeinsam nach ihm. Peru hat eine neue Präsidentin. Die Wahlbehörde erklärte die rechte Kandidatin Fujimori zur Siegerin der Stichwahl. Dort hatte sie sich wie erwartet gegen ihren linksgerichteten Rivalen Sanchez durchgesetzt, mit einer knappen Mehrheit von rund 50% und weniger als 50.000 Stimmen Vorsprung. Fujimori will Kriminalität und irreguläre Migration härter bekämpfen.
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2: Es ist 5.32 Uhr. Guten Morgen. Wolken in Hofweier 19 Grad meldet. Stefan ins Studio rein in Seebach auch 19 Grad leicht bewirkt bei Annette. 20 aus Auenheim meldet Abbas, da scheint die Sonne schon, geht gerade auf. Das wird heute ein schwül heißer Tag, hohe Luftfeuchtigkeit bis zu 32 Grad sind möglich. Zum Abend dann auch Gewitter dabei.
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2: Keine großen Staus. Wir haben nur auf der A8 Karlsruhe-Stuttgart weiterhin zwischen dem Dreieck Karlsruhe und Pforzheim-West in beide Richtungen die Hitzeschäden. Da bitte aufpassen.
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2: Blitzer gibt's natürlich in Form von Anhängerblitzern. Ja, es ist mehr als ein halbes Dutzend. Ettenheim zum Beispiel, die Freiburger Straße oder in Malsch, die Muggenstürmer Straße. Alle in der Übersicht halt immer in der App.
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2: Morgen. Ja, guten Morgen. Machen wir vielleicht einen guten Morgen draus. Wie geht's euch? Ist schon jemand wach, der das Spiel gesehen hat? Ich fürchte ja. Hilft ja alles nichts. Machen wir ein bisschen Gruppentherapie heute. Wie geht's euch nach diesem Elfmeter-Drama? Offen für WhatsApps, die Leitung natürlich 01730403111.

0: Guten Morgen.
1: Guten Morgen.
2: Neulich war es wieder soweit. Ich komme zu meinem Auto und da steht eine Frau neben meiner Autotür und pumpt mich an. Ich hätte sie total zugeparkt. Ich fahre übrigens einen Smart, sie einen SUV. Schlucken oder zurückfauchen? Wie gern würde ich mit einem Lächeln drüber hinweggehen. Der Apostel Paulus schreibt in einem Brief: Bei allem, was ihr tut, soll euch die Liebe leiten. Ich finde, das ist ein toller Satz. Für Paulus ist klar, Gott liebt uns Menschen. Wir können also ruhig großzügig sein mit Liebe. Schließlich wird sie mehr, wenn man sie verschenkt. Und wenn man sich von der Liebe Gottes leiten lässt, ist man eigentlich immer auf der richtigen Seite. Das gilt auch beim Parken. Martina Stockburger, Evangelischer Rundfunkdienst Baden.

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1: Wetter. 6 Uhr, guten Morgen, und wir messen in Wittenweier 20 Grad. Lilly Sophie hat das gerade geschickt. Kork liegt bei 19 Grad, die Sonne kommt raus, meldet Pauline. Heute wird es schwül heiß, 31 Grad, am Abend kommen Gewitter dazu.
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1: Mit Tobias Siegwart.
3: Nach dem Tod eines Radfahrers am Samstagabend in Willstedt-Legelshorst sucht die Polizei Zeugen. Der Mann war an einem Bahnübergang von einem Zug erfasst und tödlich verletzt worden. Fürst Albert von Monaco hat gestern Abend den neuen Themenbereich Monaco im Europapark in Roest offiziell eröffnet. In seiner Rede sagte er augenzwinkernd: Ich frage mich, ob manch einer vielleicht sogar sagen würde, dass die Nachbildung hier das Original übertrifft. Bahnfahrer müssen sich auf der Rheintalbahn wieder auf Ausfälle und Busersatzverkehr einstellen. Laut der Deutschen Bahn wird der Streckenabschnitt zwischen Offenburg und Herbolzheim an den ersten beiden Augustwochenenden voll gesperrt, sowohl für Regionalbahnen als auch für ICEs. Einfach näher dran an der Region, jetzt Deutschland und die Welt mit Gregor Moser.
4: Das WM-Aus tut weh, aber die deutsche Fußballnationalmannschaft hat von ganz oben Trost gespendet bekommen. Bundeskanzler Merz schrieb auf X: Wir sind stolz auf euch. Das Team von Trainer Nagelsmann war im 16. Finale in 120 Minuten nicht über ein 1:1 hinausgekommen und verlor dann das Elfmeterschießen mit 3:4 gegen Paraguay. Wer noch günstig tanken will, tut das am besten noch auf dem Weg zur Arbeit, denn heute endet der Tankrabatt. 2 Monate hatte die Bundesregierung die Steuern auf Benzin und Diesel runtergesetzt, Tanja Wagner berichtet.
5: An den allermeisten Tankstellen dürfte noch der steuervergünstigte Sprit in den Zapfsäulen stecken. Das heißt, die Preise dürften eigentlich nicht so rasch steigen und aufgrund des entspannteren Ölmarktes auch ohne Tankrabatt fairerweise unter 2 Euro bleiben. Das hält der ADAC nach den Erfahrungen aus dem ersten Tankrabatt aber für eher unwahrscheinlich.
4: Nach dem schweren Doppelerdbeben in Venezuela schickt Deutschland weitere Hilfe. Laut Auswärtigem Amt sind bisher 5 Bundeswehrmaschinen mit Material und Personal in die Katastrophenregion geschickt worden. Weitere sollen folgen. Zudem wurde ein vorübergehender Stützpunkt auf der Karibikinsel Aruba eingerichtet. Bislang wurden mehr als 1.700 Erdbebentote gezählt. Bei einer Explosion vor einem Wohnhaus in Monaco sind 3 Menschen verletzt worden, 2 davon lebensbedrohlich. Medienberichten zufolge soll einer der reichsten Unternehmer aus der Ukraine unter den Verletzten sein. Ein Verdächtiger ist auf der Flucht. Er soll kurz zuvor einen Rucksack am Tatort abgestellt haben. Monaco und Frankreich fahnden gemeinsam nach ihm.
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1: Guten Morgen hinterm Lenkrad. Eine Meldung von der B28 kommt rein. Oberkirch Richtung Appenweier. Nach dem Tunnel Oberkirch liegt ein toter Dachs auf der Straße.
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1: Geblitzt wird an der B28 Appenweier Richtung Kehl im 80er-Bereich Höhe Willstedt.
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1: Guten Morgen.
7: Guten Morgen.
1: Ja, die einen schlafen eine Stunde, plagen sich mit diesem Fußball rum, und die Frau Thoma hört Fußball. Du hast es nur gehört.
7: Ja, ich wohne gegenüber einer Sportbar und ich hatte mein Fenster auf wegen den Temperaturen, und dann musste ich irgendwann, ich glaube, es ist ein Tor gefallen, musste ich das dann schließen, ja, weil das war zu laut.
1: Es ist auch noch ein Tor gefallen und noch so ein... Noch so ein paar.
7: Ja, ich sehe es in deinem Gesicht. Ich gehe davon aus, Deutschland ist nicht weiter, wa?
1: Müssen wir noch ein bisschen verarbeiten. Ich kriege gerade reingemeldet von, wer schreibt denn das hier? Ach Gott, die Niederlande sind gerade auch rausgeflogen. Wow. Holland ist gegen Marokko im Elfmeterschießen. Auch bittere Geschichte. Vorschlag wäre, die können sich jetzt einen Flieger teilen. Naja,
7: Mann,
1: wir teilen wilde uns. WM. Wir teilen uns jetzt das Leid heute früh gemeinsam und kommen irgendwie dann doch gut rein in diesen Tag.

0: 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Guten Morgen.
1: Ja, guten Morgen, Stori, grüß dich. Zuerst Beileid, gell, für die Niederlage.
0: Da.
1: Und zweitens, heute ist der letzte Arbeitstag für die paar Mitarbeiter noch in der Gutenberger Werkstatt in Overbeug. Ist der letzte Tag, Arbeitstag.
0: Der letzte. Bist du da auch betroffen?
1: Ja,

0: Netzwerk dicht gemacht. Weißt du schon, wie es für dich weitergeht?
1: Bis jetzt habe ich keinen Job.
0: Olli, das zeigt uns, es gibt Wichtigeres als Fußball.
1: Ja, ist so. Ne?
0: Was macht ihr heute an so einem, du bist seit 33 Jahren da in dem Werk, was macht ihr an dem letzten Arbeitstag? Gibt ja nichts mehr zu tun wahrscheinlich, oder?
1: Ja gut, wir müssen heute noch den Schlüssel abgeben, Büroschlüssel, und dann voraussichtlich werden wir noch ein bisschen reden und dann geht's nach Hause. Um 10, 11 Uhr wird geredet und ja.
0: Mann.
1: Ja.
0: Ich wünsche dir das Beste für die Zukunft und deinen ganzen Kollegen natürlich auch.

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0: Radio Ohr, der Alex hier. Guten Morgen.
1: Hallo Alex, Brigitte hier. Am Offenburger Ei, Richtung Offenburg, wird ein mobiler Blitzer gerade aufgebaut. Weiß nicht, hat es schon jemand mitgeteilt?
0: Nee, am Offenburger Ei in Richtung Offenburg, in welcher Zone ist es? Also am Pendlerparkplatz.
1: Wenn du nach Richtung Offenburg, ja, dort baut er gerade auf.
0: Da ist, glaube ich, 60 auf dem Schild, oder?
1: Ja, 60, genau. Erst irgendwann später kommt 100, stimmt.
0: 60 und später ist dann 100. Alles klar, wissen wir Bescheid. Ja. Offenburger Ei, Stadt einwärts wird geblitzt.
1: Genau.
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0: Ziemlich hohe Luftfeuchtigkeit, das spüren wir. Die Temperaturen, relativ frisch für diese Tage in Sand. 19 Grad, leichte Wolken bei Sabine Neuried, ebenfalls 19 Grad, meldet Chevon. Aber dadurch fühlt es sich halt wärmer an und es wird schwitzig heute. Schwülheiße 31 Grad bringt der Nachmittag. Zum Abend ziehen Gewitterwolken durch.
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0: Um 6:30 mit Tobias Siegwart.
3: Mehrere Männer waren über den Zaun gesprungen und hatten randaliert. Nach den Vorfällen im Freibad in Auenheim am Sonntag reagiert die Stadt Kehl jetzt mit mehreren Maßnahmen. Die Zahl der Badegäste wird in Zukunft auf 1.400 reduziert. Das gilt aber nicht für Saisonkarteninhaber. Außerdem werden zusätzliche Sicherheitskräfte am Eingang eingesetzt. Wer sich nicht an die Baderegeln hält, muss nicht nur das Freibad verlassen, sondern mit einem Badeverbot bis zum Saisonende rechnen. Die Polizei musste am Sonntag das komplette Freibad räumen. Der Mann war an einem Bahnübergang von einem Zug erfasst und tödlich verletzt worden. Nach dem Tod eines Radfahrers am Samstagabend in Willstedt-Legelshurst sucht die Polizei Zeugen.
4: Insbesondere wird nach einem Zeugen gesucht, der wie der Verunfallte mit einem Fahrrad an den am Bahnübergang wartenden Fahrzeugen vorbeifuhr und nach dem Unfall umdrehte und seine Fahrt kurz darauf fortsetzte. Eine Beschreibung des gesuchten Zeugen findet ihr bei uns auf hitradio.de. Obwohl der Zugführer sofort eine Notbremsung machte, erfasste der Regionalzug den Mann. Der Radfahrer starb noch an der Unfallstelle an seinen schweren Verletzungen. Er wollte laut Polizei an einer geschlossenen Bahnschranke vorbeifahren und blieb mit einem Arm hängen. Nach ersten Erkenntnissen fiel er daraufhin auf die Gleise, als gerade ein Zug einfuhr. Kathi Huhn, Nachrichtenredaktion.
3: Er habe sich beim Rundgang durch das neue Areal fast wie zu Hause gefühlt. Fürst Albert von Monaco hat am Abend den neuen Themenbereich Monaco im Europapark in Rust offiziell eröffnet. Begleitet wurde er von seiner Frau, seinen Kindern sowie seiner Schwester Stephanie. Der Monaco-Bereich ist bereits seit Saisonstart geöffnet und zeigt unter anderem die Spielbank von Monte Carlo, einen Yachthafen und Motorsportattraktionen rund um die Achterbahn Silvester. Bereits mehr als 2 Millionen Besucher haben den neuen Themenbereich besucht. Achtung, wer heute auf der B33 unterwegs ist. Weil die Fahrbahn markiert wird, ist die Bundesstraße zwischen Steinach und Biberach voll gesperrt. Laut Landratsamt sollen die Arbeiten bis kommenden Freitagmittag dauern. Der Verkehr wird in beiden Richtungen bis Freitag umgeleitet. Und was sonst alles auf den Straßen los ist, sagt euch jetzt Alex.
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0: Einmal haben wir die A8 Karlsruhe-Stuttgart, immer noch zwischen dem 3 Karlsruhe und Pforzheim-West. In beiden Richtungen Hitzeschäden und von Tobi gerade gesagt B33 Offenburg-Haslach. Zwischen Biberach und Steinach in beide Richtungen gesperrt wegen der Markierungsarbeiten bis Freitagnachmittag.
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0: Die Blitzer stehen an der B28, Appenweier Richtung Kehlhöhe, Willstedt im 80er Bereich, Bühlertal die Schulstraße, Tempo 30, Muggensturm die Vogesenstraße nochmal 30 und Achtung, Pendler nach Offenburg rein, im Offenburger Ei wird geblitzt, statt einwärts für Pendlerparkplatz 60 erlaubt.
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0: Guten Morgen.
7: Guten Morgen.
0: Solange man das sagen kann, soweit unter uns Fußballfans.
7: Oh,
0: Naemi ist ja Team Wintersport.
7: Ich halte die Stimmung hoch für uns alle.
0: Ich habe noch einen Tipp für dich. Wie voll ist dein Tank? Ich wette doch am Dienstag schon wieder die Hälfte weg.
7: Scheiße, du kennst mich doch so gut. Das ist vielleicht ein Drittel voll.
0: Ein Drittel. Tankrabatt läuft tatsächlich aus um Mitternacht. Mein Tipp wäre heute noch vor 12 da was reintun, spätestens morgen Vormittag. Aber da gucken wir in dieser Show nochmal genau drauf.

0: Die feine Dame, jetzt ist ja der Kaffee nicht mehr gut genug im Funkhaus.
1: Ja, ich stelle fest, wenn man so eine Siebträgermaschine einmal gekostet hat, dann hat man so seine Probleme im Alltag.
0: Luxusprobleme, Frau Thoma. Gleich geht's dann bis zu 200 Orbits in Alles oder Hits 6.41 Uhr. Hier ist Hitradio. Guten Morgen.
1: Guten Morgen.

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1: Hi Patrick.
2: Tag.
1: Wie immer, ich würde gerne wissen, ob dieses Lied älter oder jünger ist als du.
2: Oh,

0: Was glaubst du, ist das älter oder jünger als du?
1: Super. Jetzt hast du mich aber gleich mal bei der ersten Frage voll erwischt. Das muss jünger sein, ja?
0: Ja, okay. Genau. Das ist ja schon mal einfach. Du bist Jahrgang 67 und das ist auf jeden Fall jünger als du. Herzlichen Glückwunsch. Schon mal hast du 50 Orbits. Jetzt in der zweiten Runde würde es um das Jahrzehnt gehen.
1: Das klingt ziemlich neu.
0: Das klingt relativ neu, gell? Du weißt, du kannst auch aussteigen. Was glaubst du, was
1: mindestens,
0: ist es?
1: Mindestens 90er, ja. Mindestens. Also ich gehe jetzt in die goldene Mitte und sage 2010 bis 19er.
0: Okay, sehr, sehr cool. Herzlichen Glückwunsch. Du hast schon 100 Orbits. Hammer. Es ist aus dem Jahrzehnt 2010. Okay. Knacken wir die 200 Orbits und du sagst mir, welches genaue Jahr oder lassen wir es bei den 100?
1: Definitiv knacken wir die heute nicht.
0: Okay, verstehe ich.
1: Ich bin jetzt wirklich froh, dass ich tatsächlich dieses Jahrzehnt getroffen habe.
0: Es wäre 2015 richtig gewesen. Und jetzt, weil der Song davon handelt, natürlich in Ibiza Party zu machen, wollte ich dich mal fragen, ob du schon mal auf Ibiza warst.
1: War noch nicht auf Ibiza.
0: Was ist denn so dein Lieblingsurlaubsziel bis jetzt?
1: Ich war schon in Ägypten, war sehr oft in Spanien, Estland immer. Und ich war dieses Jahr auf Mallorca. Und da hat es mir bisher tatsächlich am besten gefallen.
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0: 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Wetter.
1: Sonne und Wolken wechseln sich ab, die Luftfeuchtigkeit ist relativ hoch, dadurch fühlen sich die Temperaturen jetzt schon, ja, recht warm an. Kehl 19 Grad, Sonne ist da, meldet Larissa ins Studio Reichenbach, 21 Grad und Sonne bei Thomas. Heute Nachmittag, schwülheißer 31 Grad, zum Abend ziehen Gewitterwolken durch.
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1: 7 Uhr und hier ist Tobias Siegwart.
2: Nach den Vorfällen im Freibad in Auenheim am Sonntag reagiert die Stadt Kehl jetzt mit mehreren Maßnahmen. Unter anderem wird die Zahl der Badegäste in Zukunft auf 1.400 reduziert. Außerdem werden zusätzliche Sicherheitskräfte am Eingang eingesetzt. Die Polizei musste am Sonntag das komplette Freibad räumen. Die Polizei sucht nach dem Tod eines Radfahrers am Samstagabend in Wildstedt-Legelsfurst Zeugen. Der Mann war an einem Bahnübergang von einem Zug erfasst und tödlich verletzt worden. Fürst Albert von Monaco hat gestern Abend den neuen Themenbereich Monaco im Europapark in Rust offiziell eröffnet. In seiner Rede sagte er augenzwinkernd: Ich frage mich, ob manch einer vielleicht sogar sagen würde, dass die Nachbildung hier das Original übertrifft. Einfach näher dran an der Region, jetzt Deutschland und die Welt mit Gregor Moser.
3: Bei Spielern wie Fans ist die Enttäuschung groß nach dem WM-Aus der deutschen Fußballnationalmannschaft gegen Paraguay. Mit 3:4 verlor das DFB-Team sein 16. Finale im Elfmeterschießen. Was bedeutet das für die Zukunft von Bundestrainer Nagelsmann? Mehr von Thomas Bremser aus Boston.
4: Nach der ersten Horrorhalbzeit spurtet Julian Nagelsmann in die Kabine. Dann sieht er gelb wegen Meckerns. Nach dem Spiel sitzt er dann zusammengesackt auf der Bank. Nach der erneuten WM-Blamage macht er aber klar, er will Bundestrainer bleiben. Ob der DFB ihn lässt, das ist eine andere Frage. Rudi Völler und Co. wollen sich in den kommenden Tagen zusammensetzen.
3: Und wir bleiben noch kurz bei der Fußball-WM in Nordamerika. Auch die Niederlande sind aus dem Turnier ausgeschieden. Gegen Marokko verloren sie ebenfalls im Elfmeterschießen mit 2:3. Noch gestern Abend war außerdem Brasilien in das Achtelfinale eingezogen nach einem 2:1 gegen Japan. Nach 2 Monaten läuft heute der sogenannte Tankrabatt aus. Ab morgen wird der Preis für Benzin und Diesel dann vermutlich deutlich steigen, weil dann wieder die alte, höhere Steuer gilt. Inklusive Mehrwertsteuer macht das 16,7 Cent pro Liter aus. Weiterhin gilt aber die Regel, dass Tankstellen ihre Preise nur einmal pro Tag um 12 Uhr mittags anheben dürfen. Preissenkungen sind dagegen immer erlaubt. Bundeskanzler Merz hat sich nach den tödlichen Schüssen im niedersächsischen Stade tief betroffen gezeigt. Er sei erschüttert bis ins Mark, schrieb der CDU-Politiker auf X. Bei dem Angriff in einer Jugendhilfeeinrichtung soll ein 45-Jähriger aus dem Raum Hannover 6 Mitarbeitende erschossen haben. Hintergrund ist wohl ein Sorgerechtsstreit.
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1: Hallo hinterm Lenkrad auf der B33 Offenburg-Haslach. Wird es länger dauern zwischen Biberach und Steinach, hier in beide Richtungen eine Sperrung für Markierungsarbeiten. Die sollen Freitagnachmittag fertig sein. Es gibt natürlich eine Umleitung.
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1: Blitzer stehen an der B28, Appenweier Richtung Kehlhöhe, Willstedt, 80er-Zone. In Bad Griesbach am Schwarzwaldsprudel, Tempo 30. Mühlertal, die Schulstraße. Elchesheim-Illingen, die Hauptstraße. Emmendingen, die Karl-Friedrich-Straße gemeldet. Weiter in Muggensturm, Vogesenstraße. Und Achtung, Offenburg-Pendler. Das Offenburger Ei, Stadt einwärts für Pendlerparkplatz, blitzgefährlich im 60er-Bereich.
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1: Naemi Thoma, Team Wintersport hat Fußball nur gehört heute Nacht. Du hast das Fenster dann zugemacht.
9: Ja, und ich meine, um fair zu sein, ich habe auch die eine oder andere Sprachnachricht heute Morgen schon angehört, wo mir dann berichtet wurde, wie das Spiel ausgegangen ist.
1: Ja, nicht so prall. Wir hören mal Jo Kimmich, den Kapitän.
10: Ist es schon so, dass man hier antritt, wenn man Deutschland stolz machen will? Ich kenne Deutschland als Kind vom Fernsehen, da war immer Halbfinale, Finale. Natürlich will man das auch den Kindern und den Menschen und der jetzigen Generation geben. Und Fakt ist, dass wir das all den Menschen zu Hause nicht geben konnten. Und das ist sehr, sehr schade, gerade in der Zeit, wo es uns, glaube ich, extrem gut tun würde in Deutschland, wenn wir was haben, worauf wir stolz sein können. Die Nationalmannschaft ist es momentan leider nicht und dafür tragen wir alle Verantwortung und dafür müssen wir auch Verantwortung übernehmen.
1: Kimmich nach dem Aus im 16. Finale, muss man sich noch dran gewöhnen, gegen Paraguay bei Magenta TV. Wir hören gleich noch den Bundestrainer, was der dazu sagt. Und Mats Hummels hat sich ziemlich deutlich geäußert. Was sagt ihr dazu? 0173 104 33 11, die Hitradio Uhr WhatsApp.

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1: Gerade mit Naomi so drüber gesprochen. Also vor 20 Jahren war es schlimmer, die Heim-WM. Deutschland, Italien, das ganz bittere Aus. Ich war da wirklich tagelang, also komplett, konntest mich nicht ansprechen auf Fußball. Jetzt, große Enttäuschung, du verstehst es immer noch nicht. Ist in Ordnung.
2: Ich verstehe es überhaupt
1: Wintersport.
2: Nicht.
1: Nee, ist großer Aber Mist. Ja. Dieses Aus auf die Art und Weise. Man hat es so ein bisschen geahnt. Der Bundestrainer Julian Nagelsmann im Interview bei Magenta TV.
3: Wie groß ist deine Enttäuschung jetzt, deine persönliche Enttäuschung auch?
4: Ja, extrem groß, weil ich finde, dass wir echt eine sehr homogene Mannschaft haben, die sich super versteht, die auch immer Gas gegeben hat im Training und sich das jetzt nicht abgezeichnet hat, dass wir heute ausscheiden. Auch nicht, was die Einstellung im Training angeht. Da war der Fokus voll da, auch vor dem Spiel in der Kabine. Im Hotel, da war jetzt nirgendwo der Schlendrian drin, wo man das Gefühl hat, ja, ich glaube schon, dass mehr möglich gewesen wäre. Und wir hätten uns natürlich gerne auch gegen Frankreich duelliert, um mal ein bisschen wieder ranzuschnuppern. Aber ja, dann ausscheiden ist natürlich viel zu wenig.
1: Das glaube ich sogar, dass die Stimmung gut war im Team, aber damit gewinnst du halt am Ende auch keinen Titel. Und Mats Hummels, Ex-Nationalspieler und Weltmeister, wird sehr, sehr deutlich. Der fordert, dass da wirklich jetzt Leute gehen und zurücktreten.
5: Kann ich mir schon vorstellen, dass einige von sich aus zurücktreten werden. Dann glaube ich aber auch, muss es Entscheidungen geben, dass auch Spieler, die jetzt vielleicht erst Anfang 30 sind, die jetzt aber doch schon 4, 5, 6 Turniere ihre Chance hatten für Deutschland, eben gutes Turnier zu spielen oder gute Ergebnisse zu erzielen, das nicht geschafft haben, dass man da auch vielleicht dran muss. Weil das ist für mich kein Zufall. Es ist kein Zufall, dass das eben aktuell seit der EM 2016 kein einziges starkes Turnier mehr von Deutschland dabei war. Und wir reden von einem Jahrzehnt.
1: Kommt gerade eine Nachricht schon rein von Matthias aus Kehl, der sagt, Christian Streich hätte gerade Zeit. Wäre der Richtige.

Starship, Build This City, die Klassiker natürlich auch für Radio. Und jetzt feiern wir den ganz neuen und ich finde richtig genialen Hit von Olivia Rodrigo, Drop Dead auf Fit Radio. Na, Emi, an welche andere Sängerin erinnert dich dieser Sound? Bin gespannt. Ich löse dann gleich nach dem Song auf Olivia Rodrigo jetzt.

0: Hat Olivia Rodrigo. Ein super schöner Pop, aber klingt anders als bisher.
1: Ja, also ich finde schon auch, dass man eine Veränderung mitbekommen kann, ja.
0: Nach wem klingt sie denn jetzt?
1: Naja, also dem nächsten Song zu urteilen, glaube ich nach Chaperone.
0: Da könnte eine Ähnlichkeit bestehen, ja. Dieser pompöse, smooth Pop-Sound. Ja, Chaperone kommt noch in dieser Show, so in der nächsten Stunde. Hintergrund, die haben den gleichen Produzenten inzwischen, das ist ganz easy. Daniel Nigro. Der hat Chaperone komplett das Album produziert und ich glaube, da war einfach noch ein Song übrig. Er meinte, komm, den kriegt die Olivia. Schauen wir auf die Straßen um 7.23 Uhr auf der A5 Karlsruhe Richtung Basel ist im Moment die Auffahrt Achern gesperrt und die gesamte Übersicht bekommt ihr dann gleich um halb.
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1: Wetter. Temperaturen so knapp über 20 Grad aktuell. 21 Grad aus Kittersburg von Linda gemeldet. 21 und Sonne von Tanja im Steinach-Haslach. 22 sagt Valentin. Aber die Luftfeuchtigkeit, die ist schon ziemlich hoch. Heute wird es ein schwüler Tag mit heißen 30 bis 31 Grad am Nachmittag und zum Abend dann wieder Gewitterwolken dabei.
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1: Gleich 19:30 und hier ist Tobias Siegwart.
3: Mehrere Männer waren über den Zaun gesprungen und hatten randaliert. Nach den Vorfällen im Freibad in Auenheim am Sonntag reagiert die Stadt Kehl jetzt mit mehreren Maßnahmen. Die Zahl der Badegäste wird in Zukunft auf 1.400 reduziert. Das gilt aber nicht für Saisonkarteninhaber. Außerdem werden zusätzliche Sicherheitskräfte am Eingang eingesetzt. Wer sich nicht an die Baderegeln hält, muss nicht nur das Freibad verlassen, sondern mit einem Badeverbot bis zum Saisonende rechnen. Die Polizei musste am Sonntag das komplette Freibad räumen. Der Mann war an einem Bahnübergang von einem Zug erfasst und tödlich verletzt worden. Nach dem Tod eines Radfahrers am Samstagabend in Wildstätten-Legelshorst sucht die Polizei Zeugen.
4: Insbesondere wird nach einem Zeugen gesucht, der wie der Verunfallte mit einem Fahrrad an den am Bahnübergang wartenden Fahrzeugen vorbeifuhr und nach dem Unfall umdrehte und seine Fahrt kurz darauf fortsetzte. Eine Beschreibung des gesuchten Zeugen findet ihr bei uns auf hitradio.de. Obwohl der Zugführer sofort eine Notbremsung machte, erfasste der Regionalzug den Mann. Der Radfahrer starb noch an der Unfallstelle an seinen schweren Verletzungen. Er wollte laut Polizei an einer geschlossenen Bahnschranke vorbeifahren und blieb mit einem Arm hängen. Nach ersten Erkenntnissen fiel er daraufhin auf die Gleise, als gerade ein Zug einfuhr. Kathi Huhn, Nachrichtenredaktion.
3: Während der Fahrt in einem Rettungswagen hat ein Patient einen Notfallsanitäter in Karlsruhe so heftig angegriffen, dass der seinen Dienst nicht fortsetzen konnte. Der Sanitäter wurde dabei mehrfach verletzt. Der Patient hat unter anderem auch die Seitenscheibe des Fahrzeugs zerstört und war geflohen. Als die Polizei ihn festnehmen wollte, wurde auch ein Beamter leicht verletzt. Nach einer Untersuchung im Krankenhaus kam der 58-jährige Randalierer in eine psychische Einrichtung. Er habe sich beim Rundgang durch das neue Areal fast wie zu Hause gefühlt. Fürst Albert von Monaco hat am Abend den neuen Themenbereich Monaco im Europapark in Roest offiziell eröffnet. Begleitet wurde er von seiner Frau, seinen Kindern sowie seiner Schwester Prinzessin Stephanie. Parkchef Roland Mack sprach von einem Herzensprojekt, das auf der langjährigen Verbindung zwischen seiner Familie und dem Fürstenhaus von Monaco beruhe.
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1: Hallo hinterm Lenkrad. Auf der 5 Karlsruhe Richtung Basel ist die Auffahrt Achern gesperrt. Im Moment geht da nichts. Die Polizei hat die Auffahrt gesperrt. Ihr müsst also entweder eine weiter Appenweier rauf oder eben eine davor schon. Die A8 Karlsruhe Richtung Stuttgart zwischen Pforzheim-West und Pforzheim-Ost. 4 Kilometer Baustellenstau. B33 Offenburg-Haslach zwischen Biberach und Steinach. In beide Richtungen eine Sperrung. Da laufen Markierungsarbeiten noch bis zum Freitag. Es gibt eine Umleitung. Und Achtung, zwischen Ichenheim und Dundenheim, da steht ein kaputtes Auto.
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1: Blitzer gibt's an der B28 Appenweier Richtung Kehlhöhe Willstedt, Tempo 80. In Bad Griesbach am Schwarzwaldsprudel im 30er. Dann in Bühlertal die Schulstraße gemeldet. In Elchesheim-Illingen eine an der Hauptstraße. Emmendingen, Karl-Friedrich-Straße, Gernsbach, die Kasimir-Katz-Straße, Muggensturm, Vogesenstraße und Offenburg, das Offenburger Ei, stadteinwärts in Höhe Pendlerparkplatz im 60er Bereich. Das war's für den Moment.
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1: Guten Morgen.
7: Guten Morgen.
1: So langsam wird er, also dein Lächeln ist ansteckend, Naemi.
7: Ja, hoffe ich.
1: Fußball ist nicht so deine Welt und das macht sich jetzt tatsächlich bezahlt. Wir schauen gleich mal, warum gestern so viele Menschen auf einem Offenburger Supermarktparkplatz stundenlang auf einen Typen gewartet haben, der immer mit einer Maske rumläuft. Bärchenmaske. Mhm.

0: So auf einer Skala von 1 bis 10, Naemi, wie hot findest du Crow, den Rapper?
1: Naja, also der hat ja 24/7 eine Maske auf. Dementsprechend weiß ich jetzt gar nicht, wie hot der ist. Weil der hat ja schon schlau gemacht mit der Maske, dass er so ein bisschen Privatsphäre auch hat.
0: Das ist ein guter Punkt, den du da hast. Bärchenmaske immer, ne? Panda.
1: Ja.
0: Gestern hunderte Menschen mindestens auf dem Parkplatz von Edeka Cola in Offenburg. Unser Moritz Hebding mit einer Frage mittendrin.
2: Auf was warten wir gerade?
3: Auf Crow. Der kommt jetzt nach Offenburg. Die Schlange ist riesig, aber wir freuen uns alle sehr.
2: Warum freust du dich so?
3: Ich habe ihn noch nie live gesehen, aber ich höre viel seine Musik und ich bin richtig gespannt.
4: Seine Musik war schon immer sehr prägend für uns, auch in so unserer Kindheit viel gehört.
5: Ja, schließe ich mich an. Teenager sein.
6: Also Sommer, ja.
7: Wenn in Offenburg mal was geht, nimmt man das halt mit.
2: Was ist dein Lieblingslied?
3: Ich würde sagen 2006. Ich schließe meinen Augen, es ist 2006. Weit, weit weg vom Scheiße. Ich bin ein bisschen aufgeregt.
7: Okay, einmal um die Welt. Baby, bitte mach dir nie mehr Sorgen um Geld. Gib mir nur deine Hand. Ich kauf dir morgen die Welt. Heute weiß ich nicht.
8: Egal wohin du willst, wir fliegen um die Welt. Hau sofort wieder ab, wenn es dir hier nicht gefällt.
2: Jetzt habe ich die größten Crow-Fans getroffen anscheinend.
5: Ja, das sind wir.
9: Nein, ich höre heute Crow, seit ich ein kleines Kind bin und das ist einfach mein Traummann.
2: Dein Traummann?
9: Ja, ich liebe ihn über alles. Erst seit ich 11 bin.
2: Wir haben jetzt gerade schon mal das Infinity Water bekommen. Wollen wir zusammen probieren?
3: Ja, bestimmt. Also ist sehr zitronig auf jeden Fall. Es ist auch echt sauer, also nicht so süß, aber da ist ja auch kein Zucker drin, das finde ich gut.
5: Erfrischend, perfekt für den Sommer.
10: Ich finde es auch gut, dass Sprudel mit drin ist.
11: Ich würde es auch als relativ einfach beschreiben, also wirklich nicht so, als ob viele Zutaten drin sind.
7: Ja, also wenn ich meine ehrliche Meinung sagen soll, ich finde, es schmeckt speziell, aber nicht wirklich gut. Also schmeckt so ein bisschen nach Zitronenextrakt mit Sprudel.
2: Würdet ihr euch das privat holen?
12: Eher nicht. Ich denke mal, da gibt es bessere Erfrischungsalternativen.
0: Gut war aber das Meet and Greet. Die Crow-Fans haben sich schon gefreut, dass sie da die Chance hatten im Edeka Cola. Hat halt ein neues Wasser
1: rausgebracht.
0: Ist eine Geschmackssache immer mit so einem Wasser. Neue Musik hat er uns nicht mitgebracht. Mit uns reden wollte er auch nicht. Spielen wir halt alte Musik. Einmal um die Welt. Hier ist Crow auf Hit Radio.

0: einmal um die halbe Welt geht es jetzt auch für die Niederländer. Viele von euch schlagen vor, jetzt können sich ja die deutsche und die holländische Nationalmannschaft einen Flieger teilen. Der hier ist so ein bisschen zur Aufmunterung, oder? 2 Jahre ist Europameisterschaft. Na, Emi lächelt immer noch und versteht nicht, was der Groschop hat. Wie kann man so deprimiert sein wegen so einem Fußball?
1: Na, ich verstehe es ein bisschen.

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1: Wetter. So leicht über 20 Grad liegen wir überall. In Friesenheim sind es 22, die Sonne setzt sich durch, das meldet Patrick. Rentchen auch 22 Grad, leichte Wolken bei Stefan. Und Xenia in La hat schon 21 auf dem Thermometer, auch da ist die Sonne geschafft. Das ist eine hohe Luftfeuchtigkeit heute. Es gibt schwülheiße 30 bis 31 Grad am Nachmittag. Zum Abend ziehen dann auch wieder Gewitterwolken ran. Muss nicht überall rumsen, aber hier und da kann was runterkommen.
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1: Gleich 8 Uhr und hier ist Tobias Siegwart.
3: Nach den Vorfällen im Freibad in Auenheim am Sonntag reagiert die Stadt Kehl jetzt mit mehreren Maßnahmen. Unter anderem wird die Zahl der Badegäste in Zukunft auf 1.400 reduziert. Außerdem werden zusätzliche Sicherheitskräfte am Eingang eingesetzt. Die Polizei musste am Sonntag das komplette Freibad räumen. Die Polizei sucht nach dem Tod eines Radfahrers am Samstagabend in Willstedt-Legelshorst Zeugen. Der Mann war an einem Bahnübergang von einem Zug erfasst und tödlich verletzt worden. Fürst Albert von Monaco hat gestern Abend den neuen Themenbereich Monaco im Europapark in Rust offiziell eröffnet. In seiner Rede sagte er augenzwinkernd: "Ich frage mich, ob manch einer vielleicht sogar sagen würde, dass die Nachbildung hier das Original übertrifft." Einfach näher dran an der Region. Jetzt Deutschland und die Welt mit Gregor Moser.
4: Die Fußball-Weltmeisterschaft der Männer ist für die deutsche Nationalmannschaft zu Ende. Gegen Außenseiter Paraguay hat das DFB-Team das 16. Finale 3:4 im Elfmeterschießen verloren. Bundestrainer Nagelsmann betonte kurz nach dem Spiel, dass er gerne als Coach weitermachen würde.
5: Ich stehe zur Verfügung. Wenn der DFB das möchte, dann mache ich die EM28 und wenn nicht, dann müssen sie es mir sagen.
4: Vorhin sind außerdem noch die Niederlande ausgeschieden mit 2:3 im Elfmeterschießen gegen Marokko. Nach der Gewalttat in einer Jugendhilfeeinrichtung im niedersächsischen Stade hat Bundeskanzler Merz sein Mitgefühl ausgedrückt. Ein 45-jähriger Deutscher mit türkischen Wurzeln hatte gestern 4 Frauen und 2 Männer in der Einrichtung erschossen. Katrin Müller berichtet.
6: Viele Menschen, die helfen und schützen wollten, hätten ihr Leben verloren oder seien verletzt worden, schrieb Kanzler Merz. Sein Mitgefühl gelte den Opfern und ihren Angehörigen. Bei den Todesopfern handelt es sich laut Polizei um Mitarbeiterinnen und Mitarbeiter der Jugendhilfeeinrichtung. Hintergrund der Tat ist vermutlich ein Sorgerechtsstreit.
4: Um Autofahrer zu entlasten, hatte die Bundesregierung ja den Tankrabatt eingeführt. Nach 2 Monaten läuft dieser heute wieder aus. Damit dürften die Preise für Benzin und Diesel ab morgen Mittag steigen. Mecklenburg-Vorpommerns Ministerpräsidentin Schwesig von der SPD hat sich im Gespräch mit den Funke-Medien dafür ausgesprochen, Höchstpreise für Benzin und Diesel einzuführen, nach Vorbild Luxemburgs. Aus dem Bürgergeld wird morgen die Grundsicherung. Bundesarbeitsministerin Baas hat die Reform in der neuen Osnabrücker Zeitung verteidigt. Wer Hilfe braucht, werde sie auch weiter bekommen. Aber, so die SPD-Politikerin, wer arbeiten kann, müsse sich auch darum bemühen.
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1: Wir gehen auf die A5 Karlsruhe Richtung Basel. Da ist die Auffahrt Achern gesperrt. Grund ist eine Ölspur, die wird im Moment weggeputzt. Weiter mit der A8 Karlsruhe Richtung Stuttgart zwischen Pforzheim West und Ost. 4 Kilometer Stau. Die B33 Offenburg-Haslach ist zwischen Biberach und Steinach in beide Richtungen gesperrt. Da laufen Markierungsarbeiten. Es gibt eine Umleitung. Alles soll dann am Freitagnachmittag fertig sein. Und per WhatsApp meldet sich Christine ins Studio rein.
7: Hallo und guten Morgen. Auf der B28 von Oberkirch Richtung Appenweier ist nach Nesselried aktuell die, in Anführungsstrichen, Schlange zum Auffahren von B28 Appenweier Richtung Offenburg, genau. Also ein wahnsinniger Hubstau heute Morgen. Sorry fürs Stottern, eventuell bin ich noch ein bisschen müde von heute Nacht.
1: Naja, ja. Volles Verständnis.
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1: Die B28 gemeldet Appenweier Richtung Kehl, der Blitzerhöhe Willstedt im 80er Bereich, dann in Bad Griesbach am Schwarzwaldsprudel einer Tempo 30, Bühlertal die Schulstraße dabei, Elchesheim-Illingen die Hauptstraße, in Emmendingen die Karl-Friedrich-Straße, Gernsbach blitzgefährlich, Kasimir-Katz-Straße, Muggensturm-Vogesen-Allee ist noch gemeldet, in Offenburg wird gerade aufgebaut, Altenburger Allee. Und wichtig für Offenburg-Pendler, es steht ein Blitzer direkt im Offenburger Ei, statt einwärts im 60er Bereich, also da am Pendlerparkplatz. Kommt gut durch.
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1: Guten Morgen.
9: Guten Morgen.

0: Es ist mir ja auch schon passiert. Also am Wochenende stand, das ist nicht, mein Nachbar stand nackt tatsächlich am Wochenende mitternachts vor meiner Tür. Der hatte sich ausgesperrt. Das ist bei der Hitze. Ja, es kann passieren. Gar keine Schadenfreude. Charlie,
1: ja.
0: Du hast dich auch schon mal ausgesperrt.
1: Ja, ich hätte auch recht wenig an.
0: Oh.
1: Man lernt ja aus Fehlern. Es gibt tatsächlich so ein, zwei Stellen am Haus, die sich geeignet haben. Dafür eine davon habe ich mich entschieden, mal so einen Reserveschlüssel zu verstecken. Und weiß auch tatsächlich nur ich, wo das ist.
0: Gut, da gehen wir jetzt nicht näher drauf ein.
1: Nein, das ist auch so. Ich glaube sowieso, dass einer bei mir vorbeifahren will. Oh Gott, wenn die das Haus von außen sehen, fahren die gleich weiter. Also, die schmeißen höchstens Geld in Briefkasten aus Mitleid.
0: Aber wie ging es aus? Du bist leicht bekleidet, hast du dich ausgesperrt gehabt und dann?
1: Ja, ich habe das tatsächlich nur hinbekommen mit einigen Schrammen durch einen, sagen wir mal, nicht sehr angezogenen Stunt, indem ich über das Hoftor geklettert bin.
0: Oh, ja, ich nicht normal machen müssen. Verstehe, dass du da Vorkehrungen triffst, Charlie. Naomi und Moritz auch bei mir. Zu euren Geschichten komme ich gleich. Mir ist es passiert, ich hatte ein Date.
2: Oh.
0: Viele Jahre her. Ich hatte ein Date mit einer Frau. Da geht man in eine Bar, klassischerweise.
2: Mhm. Hm?
0: Was macht man, wenn das Date gut läuft? So nach, also es war das zweite Date schon. Was macht man so nach ein paar Stunden?
2: Man nimmt die mit.
0: So, man geht dann also und steht dann aber, auch so gegen Mitternacht, stand ich vor der Wohnungstür.
2: Ach Gott,
0: und merke,
2: die Arme.
0: Das Mädel ist dabei, aber der Schlüssel ist nicht da.
2: Ja.
3: Oh nein, der schlechteste Moment, um sich auszusperren.
0: Es war hart, es war Wochenende, der Schlüsseldienst war schweineteuer. Es war schweineteuer, 250, 300 Euro oder so. Ich sag mal so, das war gut investiertes Geld.
2: Oh, okay, ich hätte gedacht, sie kann jetzt auch noch Schlüssel knacken und hätte euch dann da rein befördert, aber gut.
0: Aber das passiert mir auch nicht mehr. Naomi, du bist auch Kandidat, ab und zu Schusselei.
2: In meiner Zeit in Freiburg, damals zur Ausbildung noch, da habe ich auf jeden Fall dann irgendwelche Systeme gefunden durch die Katzenklappe. Dann die Klinke aufzumachen. Also ich bin nicht durch die Katzenklappe, aber ich habe halt so eine Konstruktion gebaut. Und dann bin ich in Heidelberg tatsächlich.

0: Der wusste schon Bescheid. Und der meinte dann auch so, ja, wollen Sie sich nicht mal einen Ersatzschlüssel zulegen? Ich kann den schon auch kopieren. Und dann habe ich so gemacht wie Charlie und habe mir einen Ersatzschlüssel machen lassen.
1: Das ist schlau. Man muss Vorkehrungen treffen. Übrigens, mein Nachbar war nicht ganz nackt. Der hatte draußen auf seiner Terrasse noch so einen Sonnenhut liegen und den hatte er in der Hand, sodass er, also ja... Vorkehrungen sind wichtig, Moritz.
2: Du kennst es auch, mit dir habe ich schon drüber gesprochen, in kurzen Hosen hat man zu wenig Platz in der Tasche. Dachte mir, gut, ich gehe erstmal einkaufen. Wir haben auch, wie Charlie auch, so einen Ersatzschlüssel. Ich wusste nicht mehr, wo der ist. Als ich dann fertig war mit Einkaufen, bis dahin kam dann die Info, wo der Schlüssel sich befindet.
1: Ich kann auch noch aufklären, die Geschichte ging ja gut aus. Ich habe meinem Nachbarn geholfen, nähere Details jetzt nicht, aber ich habe ihm als erstes mal einen Bademantel spendiert. Ja, dann lief er halt mit Groschops Bademantel durch die Gegend zu eben auch einer Bekannten, die einen Schlüssel deponiert hatte.
0: Man muss sich einfach zu helfen wissen in so Situationen.
2: Ich glaube, das war auf jeden Fall ein Schlüsselmoment im Leben von deinem Nachbar.
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1: Und immer wieder geht die Sonne auf. So heute auch immer mehr sonnige Abschnitte in Altenheim. Haben wir 24 Grad bei Wetterwächter Viktor, links auch schon 24 Grad bei Horst. Es wird ein schwülheißer Tag, 31 Grad am Nachmittag in der Rheinebene und zum Abend ziehen dann auch wieder Gewitterwolken auf.
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1: Um 8.31 Uhr mit Tobias Siegwart.
2: Mehrere Männer waren über den Zaun gesprungen und hatten randaliert. Nach den Vorfällen im Freibad in Auenheim am Sonntag reagiert die Stadt Kehl jetzt mit mehreren Maßnahmen. Die Zahl der Badegäste wird in Zukunft auf 1.400 reduziert. Das gilt aber nicht für Saisonkarteninhaber. Außerdem werden zusätzliche Sicherheitskräfte am Eingang eingesetzt. Wer sich nicht an die Baderegeln hält, muss nicht nur das Freibad verlassen, sondern mit einem Badeverbot bis zum Saisonende rechnen. Die Polizei muss am Sonntag das komplette Freibad räumen. Nach dem Großbrand vergangene Woche in Gaggenau-Michelbach soll der Brandort in den kommenden Tagen von der Kripo untersucht werden, um die Brandursache zu klären. Der Gebäudekomplex im Heilweg ist auf Anordnung der Staatsanwaltschaft Baden-Baden weiterhin beschlagnahmt. Der Schaden an der ehemaligen Schreinerei, dem Wohnhaus sowie auch einer Lagerhalle und Werkstatträumen dürfte laut Polizei in die Millionen gehen. Das Feuer hat die Gebäude am Donnerstagabend vollständig zerstört. Den Bewohnern ist nichts passiert, allerdings haben drei Feuerwehrleute durch die Hitzeentwicklung leichte Verletzungen. Auch bei niedrigen Wasserständen sei die Gefahr hoch. Das Wasserstraßen- und Schifffahrtsamt warnt auch für diesen Sommer eindringlich vor dem Baden im Rhein. Besonders an beliebten Uferabschnitten würden die Risiken häufig unterschätzt. Gerade bei Niedrigwasser könnten sich Strömungen verlagern und sogar gefährlicher sein als bei normalem Wasserstand. Unberechenbare Strömungen und Strudel könnten selbst geübte Schwimmer in Not bringen. Genau deshalb plant die DLRG für nächste Woche Freitag am Rhein zwischen Kehl und Straßburg eine Großübung. Das Szenario: drei Menschen schwimmen im Rhein um ihr Leben. Auch Thorsten Huber, der Vorstand der DLRG-Ortsgruppe Schutterwald, ist vor Ort.
3: An diesem Tag werden wir tatsächlich auch den Rhein schwimmerisch queren. Also die Personen im Wasser sind tatsächlich Profis. Das sind Strömungsretter, also ausgebildete Rettungsschwimmer mit einer Zusatzqualifikation und auch mit einer speziellen Ausrüstung, weil tatsächlich das Schwimmen im Rhein ist an der Stelle verboten und ist auch lebensgefährlich.
2: Wer das Ganze verfolgen will, die Übung ist am 10. Juli ab 18 Uhr.
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1: Auf der A8 Karlsruhe Richtung Stuttgart zwischen Pforzheim West und Ost 4 Kilometer Stau. B28 Oberkirch Richtung Kehl, da haben wir Stauhöhe Appenweier. Und die B33 Offenburg-Haslach zwischen Biberach und Steinach in beide Richtungen eine Sperrung. Da laufen Markierungsarbeiten. Das soll bis Freitagnachmittag fertig sein. Es gibt eine Umleitung, dauert halt länger.
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1: Geblitzt wird an der A5 Karlsruhe Richtung Karlsruhe Richtung Appenweier steht hier, das ist natürlich Quatsch. Karlsruhe Richtung Basel ist gemeint, zwischen Hartheim-Maltersheim und Müllheim-Neuenburg. Das sortieren wir gleich. Bin gerade abgelenkt, weil Yannick mir bei WhatsApp was reinschickt von einem Offenburger Hai. Das ist diese Autokorrektur, die wird noch ganze Ehekrisen auslösen. Er meint den Autobahnzubringer Offenburg, das Offenburger Ei. So, im Offenburger Ei steht ein Blitzer. Da ist 60 erlaubt in Fahrtrichtung Offenburg, direkt da am Pendlerparkplatz. Geblitzt wird außerdem an der B28 Appenweier Richtung Kehlhöhe Willstedt, Tempo 80. Bad Griesbach ist dabei, Höhe Schwarzwaldsprudel. In Bühlertal eine an der Schulstraße, Elchesheim-Illingen die Hauptstraße, Emmendingen die Karl-Friedrich-Straße, Gernsbach, Kasimir-Katz-Straße, Muggensturm-Vogesen-Straße, Offenburg zweimal dabei, Altenburger Allee. Ah ja, und das hatten wir schon, den Offenburger Hai.
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6: Guten Morgen.
7: Hallöle.

0: Es ist der 30. Es ist der 30. Juni und das bedeutet nach Adam Riese, Markus Knoll bei mir, wir sind mitten im Jahr. Es ist genau das halbe Jahr rum. Ich hätte aber nie gedacht, dass ich mitten im Jahr, also jetzt mit dir, aus Gründen über den Schwarzwald-Adventskalender spreche. Ich möchte aber drüber sprechen.
1: Irgendwann ist es soweit. Warum nicht heute?
0: Ab morgen gibt's den.
1: Ab morgen, 1.7. sind wir im Online-Verkauf auf schwarzwald-adventskalender.de. Der Hintergrund, warum wir dieses Jahr noch ein bisschen früher dran sind als die Vorjahre. Wir hatten ja schon über 700 Vorbestellungen auf dieses Jahr im Dezember. Und eine sehr, sehr große Nachfrage aus dem Handel. Und natürlich, alle wollen jetzt auch dieses Playmobil-Set haben. Du hast davon mehr mitbekommen, ne?
0: Wir haben jetzt die Schwarzwald-Marie und ihren Hannes zusammen.
1: Die verheiratet mit dem schwarzen Bollenhut im Set, limitierte Auflage 30.000. Und davon sind 9.000 in unseren Kalendern verpackt, der ab morgen online zu schießen ist.
0: Das sind viel weniger Figuren als beim letzten Mal und die waren ratzfatz weg.
1: Ja, richtig. Deswegen haben wir auch schon ganz, ganz viele Anfragen. Sag, wann können wir endlich, ich brauche diesen Kalender. Und sagen wir, du, wir fangen einfach mal ganz slow an und schalten einfach die Seite frei und gucken, was passiert. Und dann gehen wir dann irgendwie, wenn es die Dipkuchen dann wieder im Discounter gibt, dann richtig offensiv in die Werbung.
0: Aber um Mitternacht wird das dann soweit sein.
1: Genau.
0: Könnt ihr ins Netz gehen.
1: 99,90 wie im Vorjahr.

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1: Wetter. Lockere Wolken in Gengenbach, 22 Grad, meldet Ross Vita gerade ins Studio. Und aus Leutesheim bekomme ich 23, auch da hängen noch ein paar Wolken rum, sagt Werner. Die Sonne setzt sich immer besser durch und hat natürlich richtig Power zurzeit. Dadurch sind heute Nachmittag spülheiße 30 Grad drin. Zum Abend können Gewitter aufziehen.
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1: 9 Uhr und hier ist Tobias Siegwart.
3: Nach den Vorfällen im Freibad in Auenheim am Sonntag reagiert die Stadt Kehl jetzt mit mehreren Maßnahmen. Unter anderem wird die Zahl der Badegäste in Zukunft auf 1.400 reduziert. Außerdem werden zusätzliche Sicherheitskräfte am Eingang eingesetzt. Die Polizei musste am Sonntag das komplette Freibad räumen. Unbekannte haben den Fahrkartenautomaten am Bahnhof in Orschweier aus der Verankerung gerissen, geöffnet und das Bargeld daraus geklaut. Die Bundespolizei ermittelt jetzt zu dem Vorfall Sonntag früh. Kriminaltechniker haben Spuren gesichert. Das Wasserstraßen- und Schifffahrtsamt warnt auch für diesen Sommer eindringlich vor dem Baden im Rhein. Gerade bei Niedrigwasser könnten sich Strömungen verlagern und sogar gefährlicher sein als bei normalem Wasserstand. Einfach näher dran an der Region, jetzt Deutschland und die Welt mit Gregor Moser.
4: Die Enttäuschung ist groß nach dem WM-Aus der deutschen Fußballnationalmannschaft gegen Paraguay. Mit 3:4 verlor das DFB-Team sein 16. Finale im Elfmeterschießen. Doch was bedeutet das für die Zukunft von Bundestrainer Nagelsmann? Dazu Thomas Bremser aus Boston.
5: Nach der ersten Horrorhalbzeit spurtet Julian Nagelsmann in die Kabine, dann sieht er gelb wegen Meckerns, nach dem Spiel sitzt er dann zusammengesackt auf der Bank. Nach der erneuten WM-Blamage macht er aber klar, er will Bundestrainer bleiben. Ob der DFB ihn lässt, das ist eine andere Frage. Rudi Völler und Co. wollen sich in den kommenden Tagen zusammensetzen.
4: Rund 5,5 Millionen Menschen in Deutschland beziehen Bürgergeld. Auf sie kommen jetzt einige Änderungen zu, denn ab morgen heißt es nicht mehr Bürgergeld, sondern Grundsicherung für Arbeitssuchende. Mit der Reform will die Bundesregierung mehr Menschen in Arbeit bringen. Wirken Bezieher nicht mit, kann die Leistung gekürzt oder im Extremfall ganz gestrichen werden. Nach 2 Monaten läuft heute der sogenannte Tankrabatt aus. Ab morgen wird der Preis für Benzin und Diesel dann vermutlich deutlich steigen, weil dann wieder die alte, höhere Steuer gilt. Inklusive Mehrwertsteuer macht das 16,7 Cent pro Liter aus. Weiterhin gilt aber die Regel, dass Tankstellen ihre Preise nur einmal pro Tag um 12 Uhr mittags anheben dürfen. Preissenkungen sind dagegen immer erlaubt. Trotz der neuen militärischen Eskalation in der Straße von Hormus könnte es heute zwischen den USA und dem Iran wieder Gespräche geben. Nach Angaben von US-Präsident Trump sollen sie in Katar stattfinden. Der Iran bestätigte das nicht. Die beiden Länder hatten sich zuletzt wieder gegenseitig angegriffen, trotz der Waffenruhe, die Teil des Rahmenabkommens ist.
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1: Die B33 Offenburg-Haslach ist zwischen Biberach und Steinach in beide Richtungen gesperrt. Da laufen Markierungsarbeiten. Die sollen bis Freitagnachmittag fertig sein. Es gibt eine Umleitung, dauert natürlich länger. Dann Stadtgebiet Kehl. Ein Unfall zwischen Läger und Baby One mit dem Transporter und einem LKW, da stockt's. Und in Kehl Hafen- und Westendstraße zeitweise immer wieder gesperrt.
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1: Die A5 blitzgefährlich Karlsruhe Richtung Basel zwischen Hartheim-Heitersheim und Mülheim-Neuenburg. B28 Appenweier Richtung Kehl, Höhe Wildstedt im 80er Bereich. Bad Griesbach, Höhe Schwarzwald, Sprudelainer, in Bühlertal, Schulstraße, in Elchesheim-Illingen steht ein Blitzer an der Hauptstraße und weitere Blitzer stehen in Emmendingen, Karl-Friedrich-Straße, Gernsbach, Kasimir-Katz-Straße, Lotzbeck-Straße, jetzt neu, der Anhängerblitzer ist dahin umgezogen. In Muggensturm, ein Blitzer an der Burgesenstraße, Offenburg ist dabei mit der Altenburger Allee und im Offenburger Ei, Fahrtrichtung City ist einer, Tempo 60 da am Pendlerparkplatz, die Kante.
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1: Einen schönen guten Morgen.
9: Guten Morgen.
1: Und der freundliche Reminder, Naemi, dein Tank ist nur noch ein Drittel voll.
9: Ich muss heute tanken.
1: Musst du nicht. Wir haben es aber in den Nachrichten gehört, Tankrabatt läuft ja auch ja. So um Mitternacht. Also. Und ich würde sagen, schlau ist heute
9: schlau
1: vor
9: schon.
1: 12.
9: Ja.
1: Heute vor 12.
9: Okay.
1: Morgen vor 12 könnte auch noch schlau sein, aber heute vor 12 ist schlauer.
9: Okay.
1: Ist das richtig schlauer?
9: Ja. Schlauer, ja.
1: Also.
9: Dann gucke ich mal, dass ich früh loskomme.

0: Hallöle.
1: Ja, hallöle. Hier ist Matthias aus Kiel.
0: Na, Matthias?
1: Und, ja, bei euch?
0: Ja.
2: Naja.
0: Ich mache hier betreutes nach Fußball schauen. Mhm. Ich muss hier die Stimmung hochhalten.
1: Ja, ich weiß. Ich bin auch betrüppelt. Ja, alles gut.
0: Ja, alles gut.
2: Der Dame ist das relativ wurscht. Die war nur genervt, weil draußen die Fußballkneipe laut Warzes Fenster zumachen müssen.
1: Aha.
2: Die hat das Spiel verschlafen, die Naomi.
1: Ich eigentlich leider auch, aber das hat andere Gründe gehabt.
2: Ja, gut.
0: Du wolltest einen Blitzer melden, Matthias. Hau raus.
1: Nein. Ich wollte den Unfall abmelden zwischen Lega und Baby One.
2: Das ist doch gut.
1: Der ist nicht mehr da.
0: Okay, sehr gut.
2: Haben wir hiermit rausgelöscht.
0: Super, vielen Dank dir.
2: Und über den Unfall gestern Abend.
1: Schöner Arbeitstag.
0: Ja, danke
1: gleichfalls. Ja gut, jetzt sind unsere Jungs zumindest wieder zu Hause.
2: Sind die schon zu Hause?
1: Nee, die werden jetzt dann wahrscheinlich nach Hause fliegen.
2: Ja, mit den Holländern zusammen, auch krass. Holland raus im Elfmeterschießen, ne?
1: Aber ich finde trotzdem, das Tor, was aberkannt wurde, das war ein reguläres Tor.
2: Ich kann leider im Radio nicht zitieren, was mein kleiner Bruder, der schreibt bei WhatsApp immer während Fußballspielen, was der da alles von sich gegeben hat.
0: Der war, glaube ich, auch der Meinung, das war ein reguläres Tor.
2: Alle spanischen Schimpfwörter.
1: Ja, so sieht's aus.
0: Naja, gut. Leute, wir halten die Stimmung hoch.
2: Kopf
0: Fußball
2: hoch.
0: Ist nicht alles.
1: Eben, genau.
0: Super.
1: Dann gibt es die nächste WM und dann sind wir wieder da.
0: Genau, so sieht's aus.
2: Aber ohne Fußball ist alles nichts.
0: Ach, ciao.

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2: In La Reichenbach mittlerweile 25 Grad, bei Sandra Stadelhofen 24 Grad, meldet Daniel. Die Sonne schafft's immer besser, bringt uns zum Nachmittag spülheiße 31 Grad. Am Abend hier und da mal wieder Gewitterwolken.
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2: Um 9.31 Uhr mit Tobias Siegwart.
4: Während der Fahrt in einem Rettungswagen hat ein Patient einen Notfallsanitäter in Karlsruhe so heftig angegriffen, dass der seinen Dienst nicht fortsetzen konnte. Der Sanitäter wurde dabei mehrfach verletzt. Der Patient hat unter anderem auch die Seitenscheibe des Fahrzeugs zerstört und war geflohen. Als die Polizei ihn festnehmen wollte, wurde auch ein Beamter leicht verletzt. Nach einer Untersuchung im Krankenhaus kam der 58-jährige Randalierer in eine psychische Einrichtung. Der Mann war an einem Bahnübergang von einem Zug erfasst und tödlich verletzt worden. Nach dem Tod eines Radfahrers am Samstagabend in Willstedt-Legelshurst sucht die Polizei Zeugen.
5: Insbesondere wird nach einem Zeugen gesucht, der wie der Verunfallte mit einem Fahrrad an den am Bahnübergang wartenden Fahrzeugen vorbeifuhr und nach dem Unfall umdrehte und seine Fahrt kurz darauf fortsetzte. Eine Beschreibung des gesuchten Zeugen findet ihr bei uns auf hitradio.de. Obwohl der Zugführer sofort eine Notbremsung machte, erfasste der Regionalzug den Mann. Der Radfahrer starb noch an der Unfallstelle an seinen schweren Verletzungen. Er wollte laut Polizei an einer geschlossenen Bahnschranke vorbeifahren und blieb mit einem Arm hängen. Nach ersten Erkenntnissen fiel er daraufhin auf die Gleise, als gerade ein Zug einfuhr. Kathi Huhn, Nachrichtenredaktion.
4: Nach dem Großbrand vergangene Woche in Gaggenau-Michelbach soll der Brandort in den kommenden Tagen von der Kripo untersucht werden, um die Brandursache zu klären. Der Gebäudekomplex im Heilweg ist auf Anordnung der Staatsanwaltschaft weiterhin beschlagnahmt. Der Schaden an der ehemaligen Schreinerei, dem Wohnhaus sowie auch einer Lagerhalle und Werkstatträumen dürfte laut Polizei in die Millionen gehen. Das Feuer hat die Gebäude am Donnerstagabend vollständig zerstört. Den Bewohnern ist nichts passiert, allerdings haben drei Feuerwehrleute durch die Hitzeentwicklung leichte Verletzungen. Er habe sich bei dem Rundgang durch das neue Areal fast wie zu Hause gefühlt. Fürst Albert von Monaco hat am Abend den neuen Themenbereich Monaco im Europapark in Rust offiziell eröffnet. Begleitet wurde er von seiner Frau, seinen Kindern sowie seiner Schwester Prinzessin Stephanie. Der Monaco-Bereich ist bereits seit Saisonstart geöffnet und zeigt unter anderem die Spielbank von Monte Carlo, einen Yachthafen und Motorsportattraktionen rund um die Achterbahn Silverstar.
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2: DB33 Offenburg-Haslach ist zwischen Biberach und Steinach in beide Richtungen gesperrt. Da laufen Markierungsarbeiten. Das soll noch bis Freitag dauern. Es gibt eine Umleitung. Und Stadtgebiet Kehl. Wegen eines Schwertransports sind die Hafen- und die Westendstraße immer wieder kurzzeitig gesperrt.
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2: Blitzer stehen an der A5 Karlsruhe Richtung Basel zwischen Hattheim-Hattersheim und Mülheim-Neuenburg. B28 Appenweier Richtung Kehl, Höhe Willstedt im 80er Bereich. B294 Elzach Richtung Freiburg nach dem Tunnel Waldkirch. In Bad Peterstal ein neuer Blitzer an der Schlüsselbadklinik. Elchesheim-Illingen ist dabei, die Hauptstraße, Gernsbach, die Kasimir-Katz-Straße. In Lahr ein neuer Anhängerblitzer an der Lotzbeckstraße. Muggensturm, die Burgesenstraße gemeldet, Offenburg die Altenburger Allee. Und Achtung, im Offenburger Ei, Fahrtrichtung Offenburg City, Höhe Pendlerparkplatz, da dürft er 60 fahren.
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2: Guten Morgen.
8: Guten Morgen.
2: Was brauchst du, Benzin oder Diesel?
8: Ich brauche einen Diesel.
2: Brauchst einen Diesel, weil Tankrabatt endet heute.
8: Yes.
2: Idealerweise heute vor 12 nochmal tanken. Viele Hörer melden, es geht schon so langsam rauf seit Tagen. Also am günstigsten wäre im Moment 1,69 kriegst du noch einen Liter Diesel, zum Beispiel beim Tankhof Grün in Willstedt.
8: Okay. Ja,
2: gucken wir mal, wie sich das nach 12 Uhr bewegt. Also meine Idee wäre, heute vor 12 noch den Tank voll machen, ist das Schlauste.

0: Update vom Mitradio-Verkehrsmonitor. Bitte Vorsicht auf der B28 Oberkirch Richtung Kehl in Höhe Appenweier gab es einen Unfall.
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3: 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Juli, geht's nach Niederschopfheim mit euch. Da ist bunter Markttag. Im Jahrmarkt, Kunsthandwerk gibt's und auch einen Bauernmarkt. Dazu noch ein Karussell für die Kids, Glitzer-Tattoos und eine Tombola und ein Ballonkünstler ist auch mit am Start. Es gibt natürlich auch Kaffee und Kuchen und Leckeres aus der Region. Und dann trainiert ihr am Sonntag alles, was ihr da gegessen habt, wieder ab beim Hoberger Wandertag. Von 10 bis 17 Uhr geht der, sind auch nur 12 Kilometer. Die kriegen wir oder ihr hin. Feiern, shoppen und wandern in Hoberg am 4. und 5. Juli. Ich wünsche euch ganz viel Spaß dabei. Eure Regina.

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2: Und immer wieder geht die Sonne auf. So auch heute in Kubach 26 Grad. Da sind noch leichte Wolken unterwegs. Werden immer weniger bei Waldemar, Hausach sonnig 23 Grad, sagt Julian. Und Maria ist in Kork daheim, meldet 25 Grad, lockere Wolken. Am Nachmittag kommt die Sonne besser durch, hat natürlich jetzt mitten im Jahr richtig Power. Dadurch kriegen wir schwülheiße 31 Grad. Zum Abend können dann wieder dichtere Gewitterwolken kommen.
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2: 10 Uhr und hier ist Linda L.
3: Die Arbeitslosenquote in der Ortenau ist im Juni unverändert bei 4,1% geblieben. Aktuell sind gut 10.700 Menschen ohne Arbeit. Gleichzeitig gibt es laut Offenburger Jobcenter aber noch fast 3.350 offene Stellen. Unbekannte haben den Fahrkartenautomaten am Bahnhof in Oschweier aus der Verankerung gerissen, geöffnet und das Bargeld daraus geklaut. Die Bundespolizei ermittelt jetzt zu dem Vorfall Sonntag früh. Kriminaltechniker haben Spuren gesichert. Das Wasserstraßen- und Schifffahrtsamt warnt auch für diesen Sommer eindringlich vor dem Baden im Rhein. Gerade bei Niedrigwasser könnten sich Strömungen verlagern und sogar gefährlicher sein als bei normalem Wasserstand. 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Jetzt Deutschland und die Welt mit Gregor Moser.
4: Hitzewellen werden wegen des Klimawandels immer häufiger. Angesichts dessen bräuchte es eigentlich mehr Kühlungsanlagen, aber nur 4,3% der neu gebauten Wohngebäude sind mit Klimaanlagen ausgestattet, wie das Statistische Bundesamt mitgeteilt hat. Immerhin, damit hat sich der Anteil innerhalb von 10 Jahren verdoppelt, aber eben auf geringem Niveau. Millionen Menschen haben das WM-Aus der deutschen Fußballnationalmannschaft im ZDF verfolgt, trotz der späten Anstoßzeit von 22.30 Uhr. Im Schnitt waren es gut 17,5 Millionen Zuschauer. Das ist allerdings die geringste Zahl aller 4 WM-Spiele Deutschlands. An der Spitze steht das 7:1 gegen Curaçao mit rund 23,4 Millionen Zuschauern. Für Magenta TV, das parallel alle Spiele überträgt, gibt es keine veröffentlichten Einschaltquoten. Nach der Gewalttat in einer Jugendhilfeeinrichtung im niedersächsischen Stade hat Bundeskanzler Merz sein Mitgefühl ausgedrückt. Ein 45-jähriger Deutscher mit türkischen Wurzeln hatte gestern 4 Frauen und 2 Männer in der Einrichtung erschossen. Katrin Müller berichtet.
5: Viele Menschen, die helfen und schützen wollten, hätten ihr Leben verloren oder seien verletzt worden, schrieb Kanzler Merz. Sein Mitgefühl gelte den Opfern und ihren Angehörigen. Bei den Todesopfern handelt es sich laut Polizei um Mitarbeiterinnen und Mitarbeiter der Jugendhilfeeinrichtung. Hintergrund der Tat ist vermutlich ein Sorgerechtsstreit.
4: Um Autofahrer zu entlasten, hatte die Bundesregierung ja den Tankrabatt eingeführt. Nach 2 Monaten läuft dieser heute wieder aus. Damit dürften die Preise für Benzin und Diesel ab morgen Mittag wieder steigen. Mecklenburg-Vorpommerns Ministerpräsidentin Schwesig von der SPD hat sich im Gespräch mit den Funke-Medien dafür ausgesprochen, Höchstpreise für Benzin und Diesel einzuführen, nach Vorbild Luxemburgs.
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2: Geht los mit der A5 Basel Richtung Karlsruhe. Zwischen Riegel und Herbolzheim ein Reifenplatzer, ausgerechnet im Baustellenbereich. Eine Spur ist blockiert, 2 Kilometer Stau. Weiter mit der B28 Oberkirch Richtung Kehl, ein Unfall in Höhe Appenweier und die B33 Offenburg-Haslach ist zwischen Biberach und Steinach in beide Richtungen gesperrt für Markierungsarbeiten.
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2: Die A5 Karlsruhe Richtung Basel mit einem Blitzer zwischen Hartheim-Heitersheim und Müllheim-Neuenburg. Dann haben wir die B28 Appenweier Richtung Kehlhöhe Willstedt. B294 Elzach Richtung Freiburg nach dem Tunnel Waldkirch. Bad Peterstal im Blitzer an der Schlüsselbadklinik. In Elchisheim-Illingen an der Hauptstraße. Gernsbach-Kasimir-Katz-Straße. Muggensturm-Vogesenstraße. Offenburg-Altenburger Allee. Und neu dabei einer zwischen Teningen und Balingen in der 30er-Zone. Kommt gut durch.
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2: Einen schönen Vormittag.
7: Guten Morgen.

0: Gleich Frank Dickerhoff für euch auf Hitradio Ohr. Ich bin Alex Groschop. Wir hören uns morgen wieder mit Naimi zusammen. Wir nehmen von heute vieles mit und haben auch in der Früh schon gelernt, dass es natürlich, und das ist wichtig, viel Wichtigeres gibt außer Fußball. Zum Beispiel von Olivier, der heute angerufen hat. Seit Jahrzehnten wurden ja in Offenburg, mehr als Jahrzehnten, wurden in Offenburg Güterwagen repariert. Und jetzt, seit ein paar Minuten, ist Olivier da vor Ort und es wird nur noch gegrillt.
1: Das Beileid, gell, für die Niederlage.
0: Da.
1: Und zweites, heute ist der letzte Arbeitstag für die paar Mitarbeiter noch in der Güterwagenwerkstatt in Offenburg. Ist der letzte Tag,
0: ist
1: Arbeitstag.
0: Der letzte. Bist du da auch betroffen?
1: Ja.
0: Du pendelst jeden Tag aus dem Elsass nach Offenburg, oder?
1: Ja, seit 33 Jahren und 7 Monate.
0: Ja. Und jetzt wird das Werk dicht gemacht. Weißt du schon, wie es für dich weitergeht?
1: Bis jetzt habe ich keinen Job.
0: Olli, das zeigt uns, es gibt Wichtigeres als Fußball.
1: Ja, ist so, ne?
0: Was macht ihr heute an so einem, du bist seit 33 Jahren da in dem Werk, was macht ihr an dem letzten Arbeitstag? Gibt ja nichts mehr zu tun wahrscheinlich, oder?
1: Ja gut, wir müssen heute noch den Schlüssel abgeben, Büroschlüssel, und dann voraussichtlich werden wir noch ein bisschen grillen und dann geht's nach Hause. Um 10, 11 wird gegrillt und ja.
0: Mann.
1: Ja.
0: Ich wünsche dir das Beste für die Zukunft und deinen ganzen Kollegen natürlich auch.

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1: Erstmal ein dickes Dankeschön uns den ganzen Wetterwächterinnen und Wetterwächtern da draußen. Fabian beispielsweise aus Schromberg schickt uns schon mal 24 Grad rüber, 25 Grad gemessen in Rännchen von Katrin, und Jan in Sundheim hat sogar die 26 Grad auf dem Thermometer. Heute, ja, Sonne-Wolken-Mix. Es bleibt meist trocken, in der kommenden Nacht dann vereinzelt Gewitter. Tagsüber schwüle, 29 Grad heute. In den kommenden Tagen mehr Sonne als Wolken bei um die 26 Grad.
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1: Um 11:02 mit Linda L.
3: Wegen des Verdachts des illegalen Rauschgifthandels gab es in Kehl am Freitagabend Hausdurchsuchungen. Nach Hinweisen aus der Bevölkerung läuft bei der Kripo jetzt ein Ermittlungsverfahren gegen mehrere Betreiber von Shisha- und Cocktailbars.
4: Bei den Durchsuchungen der Lokale und relevanten Wohnungen hat die Polizei kleinere Mengen von Drogen gefunden, die offenbar verkaufsfertig verpackt waren. Außerdem wurden Stichwaffen sichergestellt. Des Weiteren laufen jetzt noch Verfahren, weil in einer der Shisha-Bars vermutlich unversteuerter Tabak gefunden wurde und der Verdacht besteht, dass die Spielautomaten nicht ordnungsgemäß betrieben wurden. Charlie Thorn, Nachrichtenredaktion.
3: Nach dem Großbrand vergangene Woche in Gaggenau-Michelbach soll der Brandort in den kommenden Tagen von der Kripo untersucht werden, um die Brandursache zu klären. Der Gebäudekomplex im Heilweg ist auf Anordnung der Staatsanwaltschaft Baden-Baden weiterhin beschlagnahmt. Der Schaden an der ehemaligen Schreinerei, dem Wohnhaus sowie auch einer Lagerhalle und Werkstatträumen dürfte laut Polizei in die Millionen gehen. Das Feuer hat die Gebäude am Donnerstagabend vollständig zerstört. Den Bewohnern ist nichts passiert, allerdings haben drei Feuerwehrleute durch die Hitzeentwicklung leichte Verletzungen. Rund 10.700 Menschen in der Ortenau hatten diesen Monat keinen Job. Laut der Agentur für Arbeit Offenburg liegt die Arbeitslosenquote im Kreis damit, genau wie im Mai, bei 4,1%. Laut Jobcenter sind gleichzeitig noch rund 3.300 Stellen und knapp 1.200 Ausbildungsplätze in der Ortenau frei. Die Arbeitsagentur empfiehlt vor allem Jugendlichen, den Sommer noch für die Suche nach einer Ausbildung zu nutzen.
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1: Wir schauen auf die A8 Karlsruhe in Richtung Stuttgart. Zwischen Karlsbad und Pforzheim-West haben wir aktuell 6 Kilometer Stau. Zwischen Ettenheim und Herbolzheim aktuell 5 Kilometer Stau. Grund ist dann Pannen-LKW, und zwar in der Baustelle. B28 Oberkirch Richtung Kehl, da gab es eine Unfallhöhe Appenweier, und B33 Offenburg-Haslach zwischen Biberach und Steinach ist in beiden Richtungen die Strecke gesperrt. Grund sind Bauarbeiten.
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1: Geblitzt wird auf der A5 Karlsruhe Richtung Basel zwischen Hartheim-Heitersheim und Müllheim-Neuenburg. Danke Tobi nochmal fürs Durchgeben. 120er-Zone dort übrigens. B92 Elsach Richtung Freiburg steht einer im 80er-Bereich nach dem Tunnel Waldkirch. Abstandskontrolle auf der A5 Karlsruhe Richtung Basel, Höhe Freiburg-Mitte. In Bad Peterstal wird geblitzt an der Schlüsselbadklinik im 30er-Bereich. Offenburg, Altenburger Allee ebenfalls 30 erlaubt, und zwischen Teningen und Balingen in der 30er-Zone ebenfalls. Danke Adrian. Fürs Durchgeben eure Meldungen gerne rein WhatsAppen hier auf die 0173 104 33 und die 11.
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1: 30. Juni 2007. Ich und ich steigen mit vom selben Stern in die Charts ein.
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1: Der Weltraum. Unendliche Weiten. Hieß es schon vor jeder Star Trek-Folge. Alleine in der Milchstraße, der Galaxie, in der auch das Sonnensystem unserer Erde zu Hause ist, gibt es 1000 Milliarden Sterne. Je mehr man rauszoomt, desto geringer werden die Unterschiede, die unter der Lupe ganz groß und eindeutig schienen. Und genau darum geht es in Vom selben Stern. Darum, dass alle Menschen und meinetwegen auch Tiere und Pflanzen vom selben Stern kommen. Wobei Harald Lesch natürlich einwenden würde, dass die Erde kein Stern, sondern ein Planet ist und es vermutlich da draußen noch mehr Leben gibt. Vom selben Stern heißt auch das zweite Album von Ich und Ich, mit dem sie einen Rekord für die Ewigkeit aufstellen. Mehr als ein Jahr ist das Album in den Top 10 der deutschen Albumcharts. Nicht zuletzt wegen der Hitsingle vom

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1: Jo, ihr Lieben, heute ist es schwülwarm bei um die 29 Grad, Sonne und Wolken im Mix. Es bleibt aber meist trocken. In der kommenden Nacht dann kann es gewittern und in den kommenden Tagen dann mehr Sonne als Wolken bei um die 26 Grad. Stefan hat uns 26 Grad jetzt schon reingeschickt aus Oberkirch, ebenfalls der Marius. Patrick in Rännchen 27 Grad und 27 Grad sind es auch in Zunzweier. Vielen Dank, Jochen, fürs Wetterwächtern.
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1: Um 11 Uhr mit Linda L.
2: Ein 27-Jähriger hatte nach ersten Erkenntnissen die Kontrolle über seinen Wagen verloren und war gegen einen Baum geprallt. Nach dem Unfall heute Morgen auf der B28 bei Appenweier musste der Autofahrer schwer verletzt ins Krankenhaus. Die Polizei schätzt den Schaden auf rund 35.000 Euro. Nach Durchsuchungen von Shisha-Bars und Wohnungen in Kehl am Freitag ermittelt jetzt die Kripo wegen des Verdachts des Verstoßes gegen den Rauschgifthandel. Neben offenbar verkaufsfertig verpackten Drogen wurden auch Stichwaffen gefunden. Die Arbeitslosenquote in der Ortenau ist im Juni stabil bei 4,1% geblieben. Aktuell sind gut 10.700 Menschen ohne Arbeit. Gleichzeitig gibt es laut Offenburger Jobcenter aber noch fast 3.300 offene Stellen. Einfach näher dran an der Region. Jetzt Deutschland und die Welt mit Moritz Einzel.
3: Auch im Juni bleibt die Frühjahrsbelebung am deutschen Arbeitsmarkt schwach. Es gibt nur wenig Bewegung, wie die Bundesagentur für Arbeit mitgeteilt hat. Die Zahl der Arbeitslosen in Deutschland ist im Juni im Vergleich zum Mai um 15.000 auf gut 2,9 Millionen gesunken. Verglichen mit dem Juni 2025 gibt es jedoch 22.000 Erwerbslose mehr. Die größte Bedrohung für die Demokratie in Deutschland ist weiter der Rechtsextremismus. Das zeigt der Jahresbericht des Bundesverfassungsschutzes. Der stuft fast 60.000 Menschen als rechtsextremistisch ein, etwa 8.000 mehr als 2024. Weitere zentrale Herausforderungen sind laut Bericht gewaltbereite Linksextremisten, Islamismus sowie Spionage, Sabotage und Desinformation durch Staaten wie Russland. Rund 5,5 Millionen Menschen in Deutschland beziehen Bürgergeld. Auf sie kommen jetzt einige Änderungen zu. Ab morgen heißt es nicht mehr Bürgergeld, sondern Grundsicherung für Arbeitssuchende. Mit der Reform will die Bundesregierung mehr Menschen in Arbeit bringen. Wirken Bezieher nicht mit, kann die Leistung gekürzt oder im Extremfall ganz gestrichen werden. Trotz der neuen militärischen Eskalation in der Straße von Hormuz könnte es heute zwischen den USA und dem Iran wieder Gespräche geben. Nach Angaben von US-Präsident Trump sollen sie in Katar stattfinden. Der Iran bestätigte das nicht. Die beiden Länder hatten sich zuletzt wieder gegenseitig angegriffen, trotz der Waffenruhe, die Teil des Rahmenabkommens ist. Ein letztes Mal ist die deutsche Fußballnationalmannschaft in ihrem WM-Quartier in Winston-Salem angekommen. Nach dem Aus im 16. Finale gegen Paraguay muss das Team von Bundestrainer Nagelsmann nach Hause fliegen. Der hat einen Rücktritt ausgeschlossen. Ob er weiter im Amt bleibt, darüber muss der DFB entscheiden.
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1: Danke, Jana. Hat gemeldet auf der A5 Offenburg Richtung Baselhöhe. Offenburg liegt eine Palette auf der rechten, ja fast schon auf der mittleren Spur. Also bitte aufpassen, da müssen auch die Lkw ausweichen. Palette auf der Fahrbahn auf der A5 in Fahrtrichtung Baselhöhe Offenburg. Danke dir. Orbits sind drauf auf deinem schnuckeligen Konto und weiter geht's mit der A5 Basel Richtung Karlsruhe. Zwischen Riegel und Herbolzheim, da steht ein Pannen-LKW, rechte Spur gesperrt, aktuell 6 Kilometer Stau. A8 Karlsruhe Richtung Stuttgart, zwischen Karlsbad und Pforzheim West 6 Kilometer Stau. Und B33 Offenburg-Haslach, zwischen Biberach und Steinach ist die Strecke in beiden Richtungen wegen Markierungsarbeiten gesperrt.
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1: Genutzt wird auf der A5 Karlsruhe Richtung Basel zwischen Hattheim, Heitersheim und Müllheim-Neuenburg. 120 erlaubt. B3 zwischen Niederschopfheim und Hofweier. Aktuell reingekommen im 70er-Bereich unter der Brücke. Danke Jan fürs Melden. B92. Elsach Richtung Freiburg nach dem Tunnel Waldkirch im 80er-Bereich. Abstandskontrolle auf der A5 Fahrt Richtung Basel in Höhe Freiburg-Mitte. Dann Bad Peterstal an der Schlüsselbad Klinik wird geblitzt im 30er-Bereich, in Offenburg in der Altenburger Allee ebenfalls 30er-Bereich und zwischen Teningen und Balingen steht auch nochmal einer im 30er-Bereich. Ihr habt noch was, dann nix wie her damit per WhatsApp 0173 104 33 und die 11. Schönen Dienstag!
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0: Und wir werden zu einer halben Stunde etwa von ihr hören, was da eben abgeht und was nicht.
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2: 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Die große Hitzewelle hat uns überrollt. Der Klimawandel schreitet eindeutig voran. Viele Menschen verzichten auch auf den Sommerurlaub im noch heißeren Süden, reisen lieber in nördliche Gefilde oder bleiben in der Heimat. Dazu der Theologe Joachim Opale.
3: Die meisten Menschen wollen ja etwas Neues, sie wollen Abwechslung, aber sie wollen auch gleichzeitig keinen Stress haben. Und deswegen kann man im Grunde auch an die Ostsee fahren oder an die Nordsee oder im Schwarzwald wandern. Man kann das dort auch alles finden. Man muss nicht nach Italien fahren oder nach Spanien oder gar nach Dubai. Man muss sich aber klar machen, was will ich eigentlich im Urlaub und was brauche ich im Urlaub.
2: Urlaub, mal abschalten, aber das braucht der Mensch, sagt der Theologe.
3: Man sagt ja immer, man soll die Seele baumeln lassen. Das ist ja eines der beliebten Zitate immer für Urlaub. So schlicht dieser Gedanke ist, so wichtig ist er trotzdem, denn er zeigt, was man im Urlaub eigentlich wirklich braucht, nämlich Zeit für sich selber, keine Beeinflussung von außen, keine Fremdbestimmung von außen. Zeit, um die Seele baumeln zu lassen.
2: Da bieten sich auch Kirchen an. Oft sind sie wertvolle Kunst- und Kulturdenkmäler und sie bieten noch mehr.
3: Es sind Räume der Ruhe. Sie sind meistens kühler als draußen. Das heißt, man kann sich etwas abkühlen und man kann auch seine Gedanken schweifen lassen. Und man kann vielleicht ein anderes Bild oder ein Kunstwerk länger betrachten. Und ich glaube, dass, wenn man sich dem öffnet, dass einem dann auch Inspirationen kommen für den Alltag.
2: Also gehen Sie mal wieder in eine Kirche, der Tipp vom Theologen. Wünschenswert wäre allerdings, dass die Kirchen auch im Alltag geöffnet sind. Das wäre der Appell an die Kirchengemeinden und Pfarrhäuser. Barbara Puppe, Hitradio Ohr.

0: Also ich bin mal gespannt, was da draußen los ist an den Tankstellen. Karin beispielsweise aus Berghaupten schreibt, hey, ich bin gerade eben in Gengenbach tanken gewesen. Da ist schon viel, viel los aktuell. Also Tankrabatt läuft ja morgen aus. Jetzt nochmal vor 12. Tank voll machen, denken sich ganz viele. Unsere Naomi ist draußen in der Shell-Tanke. Mal gespannt, was sie zu berichten hat. So, apropos berichten, genau, wir haben einen neuen Blitzer reinbekommen. Danke, Ufuk. Und zwar ein Riegel im Kleinfeldele, Höhe DM. Ein mobiler Blitzer in der 30er-Zone. Kompletten Überblick dann auch gleich um kurz nach 11:30.
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1: Wetter. Fühlt sich ganz schön schwül an da draußen, um die 29 Grad maximal dazu ein Sonne-Wolken-Mix. Es bleibt meist trocken, in der kommenden Nacht allerdings dann zum Teil kräftige Gewitter. In den kommenden Tagen mehr Sonne als Wolken. Es beruhigt sich wieder bei um die 26 Grad. Danke euch übrigens fürs Wetter. Wächtern ist ganz einfach, kann man bei uns über die Homepage oder über die Hitradio Ohr-App machen. Dann gibt es auch Orbits natürlich bei euch rauf aufs Konto. In La hat Jenny 27 Grad gemessen, 27 Grad auch in Appenmayer und Oberkirch. Vielen Dank Anke und Anja fürs Wetterwächtern.
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1: Um 11:30 mit Linda L.
3: Nach dem Unfall heute Morgen auf der B28 bei Appenweier liegt ein 27-Jähriger jetzt schwer verletzt im Krankenhaus. Er hatte nach jetzigem Stand gegen 9 Uhr die Kontrolle über seinen BMW verloren und war gegen einen Baum geprallt. Die B28 war während des Einsatzes kurzzeitig gesperrt. Das hat auch einen Rückstau auf die B3 ausgelöst. Eine genaue Unfallursache ist noch nicht klar. Die Polizei schätzt den entstandenen Schaden auf gut 35.000 Euro. Wegen des Verdachts des illegalen Rauschgifthandels gab es in Kehl am Freitagabend Hausdurchsuchungen. Nach Hinweisen aus der Bevölkerung läuft bei der Kripo jetzt ein Ermittlungsverfahren gegen mehrere Betreiber von Shisha- und Cocktailbars.
4: Bei den Durchsuchungen der Lokale und relevanten Wohnungen hat die Polizei kleinere Mengen von Drogen gefunden, die offenbar verkaufsfertig verpackt waren. Außerdem wurden Stichwaffen sichergestellt. Des Weiteren laufen jetzt noch Verfahren, weil in einer der Shisha-Bars vermutlich unversteuerter Tabak gefunden wurde und der Verdacht besteht, dass die Spielautomaten nicht ordnungsgemäß betrieben wurden. Charlie Thorn, Nachrichtenredaktion.
3: Rund 10.700 Menschen in der Ortenau hatten diesen Monat keinen Job. Laut der Agentur für Arbeit Offenburg liegt die Arbeitslosenquote im Kreis damit, genau wie im Mai, bei 4,1%. Laut Jobcenter sind gleichzeitig noch rund 3.300 Stellen und knapp 1.200 Ausbildungsplätze in der Ortenau frei. Die Arbeitsagentur empfiehlt vor allem Jugendlichen, den Sommer noch für die Suche nach einer Ausbildung zu nutzen.
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1: Ganz schnell auf dem Alexander hier die Orbits gut schreiben und dann gehen wir auch direkt drauf auf die A5. Da haben wir momentan 7 Kilometer Stau zwischen Teningen und Herbolzheim. Außerdem haben wir Höhe Karlsruhe, Straßenschäden durch die Hitze. Dadurch staut sich's auch zeitweise in beiden Richtungen Höhe Karlsruhe-Durlach. Rüber noch auf die A8 zwischen Karlsbad und Pforzheim. Da aktuell ein dicker Stau, 7 Kilometer. Michael hat gemeldet, zwischen Karlsbad und Pforzheim wird zeitweise auch die Strecke gesperrt. Grund sind hier Bauarbeiten am Fahrbahnbelag, der ja auch durch die Hitze beschädigt ist. Danke euch auf jeden Fall all fürs Durchgehen.
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1: Geblitzt wird auf der B3 Höhe Niederschopfheim unter der Brücke im 70er Bereich. Blitzer auch aktuell reingekommen. In Offenburg Höhe Giffitz, da dürft ihr 30 fahren auf dem Südring. Auch da aktuellen Blitzer. Alles weitere zum Nachlesen bei uns auf der Homepage unter hitradioohr.de. Falls ihr was entdeckt habt, was da nicht drin steht, dann gerne durchgeben per WhatsApp 0173 104 33 und die 11.
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0: Hitradio Ohr hier. Mensch, noch wenige Minuten, dann ist 12 Uhr und dann springen sie wieder nach oben. Die Benzinpreise, der Tankrabatt läuft ja morgen aus. Naimi Thoma aus der Hitradio Ohr Morning Show, dich haben wir jetzt mal rausgeschickt an die Shell-Tanke hier in Offenburg. Wie war es denn da vor Ort?
1: Ja, ich war leider nicht mit meinem Auto da, um das voll zu tanken. Ich war zu Fuß dort und habe mich da mal umgeschaut. Und ja, es ist auf jeden Fall viel los. Ich habe mir den Tankwart geschnappt und mit dem mal gesprochen.
2: Also in der letzten Zeit war sehr, sehr viel los. Vor allem gestern hat man gemerkt, dadurch, dass auch Geld kam, dass die Kunden uns den Laden einrennen. Also es waren alle Tankplätze belegt von 1 bis 8, was ich in der Zeit nie hatte. Und man merkt halt auch, dass die Leute nochmal gucken, dass ihr Auto voll ist, das zweite Auto voll ist, weil halt der Tankrabatt jetzt dann Ende des Monats aufhört.
0: Also lange Schlangen an den Tankstellen hier in der Region, jetzt auch noch so kurz vor 12. Wie waren denn die Autofahrerinnen und Autofahrer drauf? Wie haben die das aufgefasst?
1: Ja, ich habe einen getroffen, der fährt als Hobbyauto und der hat sein Hobbyauto auch noch voll getankt. Also der war erst mit dem Erstwagen und dann mit dem Zweitwagen da, weil er gesagt hat, er würde gerne noch übers Wochenende eine Spritztour im Schwarzwald machen. Also die Leute, die tanken tatsächlich schon jetzt noch, bevor es wieder teurer wird. Viele waren aber auch einfach zufällig da, weil sie gesagt haben, naja, ich muss halt noch tanken.
3: Also ich bin froh, dass jetzt diese 2 Monate einen Tankrabatt gegeben hat. Mhm. Schön wäre es natürlich, wenn es jetzt so weiterging, aber habe ich keine Hoffnung, habe ich kein Geld.
4: Also ich achte schon drauf, wo es billiger ist, aber bei uns in Offenburg ist nicht so billiger wie jetzt in Aachen oder Rheinchen. Deswegen, ich tanke meistens immer oben, weil ich bin ständig unterwegs.
0: Gibt es schon Prognosen, wo jetzt die Reise hingeht? Also das heißt, jetzt dann gleich um kurz nach 12, auf wie viel Euro der Liter Diesel beispielsweise springt?
1: Ja, es gibt Prognosen. Ich will mich da jetzt nicht so festlegen. Es ist immer unterschiedlich, aber am besten einfach die Apps gucken, einfach mal googeln, bevor man tanken geht und dann werdet ihr die richtigen Preise finden.
0: Vielen Dank, Naimi. Wir werden natürlich gleich dann um kurz nach 12 gucken, was ihr wo berappen müsst, um den Tank voll zu machen.
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2: Ganz schön dämpfig da draußen, also schwül. Warme 29 Grad sind heute maximal drin. 28 Grad schon erreicht in Kürzel. Danke Ralf fürs Durchgehen in Offenburg. 29 Grad gemessen hat der Marco. Heute Nacht kann es auch den ein oder anderen, das ein oder andere Gewitter geben. Bei Temperatur und dann noch so um die 22 Grad. In den kommenden Tagen mehr Sonne als Wolken. Freuen wir uns drüber bei um die 26 Grad. Richtig angenehm.
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2: Um 12 Uhr mit Linda L.
3: Ein 89-jähriger Falschfahrer ist gestern Mittag auf der B33 bei Ortenberg gestoppt worden. Der Senior war auf einen LKW zugefahren. Dessen Fahrer konnte ihn anhalten, ihm die Autoschlüssel abnehmen und die Polizei rufen. Ein 27-Jähriger hatte nach ersten Erkenntnissen die Kontrolle über seinen Wagen verloren und war gegen einen Baum geprallt. Nach dem Unfall heute Morgen auf der B28 bei Appenweier musste der Autofahrer schwer verletzt ins Krankenhaus. Die Polizei schätzt den Schaden auf rund 35.000 Euro. Nach Durchsuchungen von Shisha-Bars und Wohnungen in Kehl am Freitag ermittelt jetzt die Kripo wegen des Verdachts des Rauschgifthandels. Neben offenbar verkaufsfertig verpackten Drogen wurden auch Stichwaffen gefunden. Einfach näher dran an der Region. Jetzt Deutschland und die Welt mit Moritz Einzel.
4: Die Zahl der Arbeitslosen in Deutschland ist im Juni im Vergleich zum Juli um 15.000 auf 2.936.000 gesunken. Die Arbeitslosenquote sank um 0,1 Punkte auf 6,2%. Das hat die Bundesagentur für Arbeit mitgeteilt. Janina Singer berichtet.
5: Von einem verhaltenen Ausklang der Frühjahrsbelebung spricht die Bundesagentur für Arbeit. Heißt, es gibt kaum Bewegung am Arbeitsmarkt. Im Vergleich zum letzten Jahr sind 22.000 Menschen mehr ohne Job. Wer einen neuen Job sucht, hat es weiter schwer. Es gibt aber immerhin 16.000 offene Stellen mehr als vor einem Jahr.
4: Der Verfassungsschutz sieht bundesweit mehr Menschen mit extremistischen Einstellungen, vor allem im rechten Spektrum. Das geht aus dem aktuellen Verfassungsschutzbericht hervor. Demnach rechnete der Inlandsgeheimdienst im vergangenen Jahr knapp 59.000 Menschen im rechtsextremistischen Spektrum zu, knapp 8.500 mehr als ein Jahr vorher. Im linksextremistischen Spektrum waren es bundesweit gut 42.000 Menschen. Vermögen ist ungleich verteilt, weltweit wie auch in Deutschland. Berechnungen der Schweizer Bank UBS zufolge hat es bei uns letztes Jahr rund 2,6 Millionen Dollar Millionäre gegeben, 1% mehr als 2024. Sie besitzen rund 46% des gesamten Privatvermögens in Deutschland. Weltweit steigt das Privatvermögen besonders stark bei den Reichen. Es ist der letzte Tag des Tankrabatts, doch die Preise an den Zapfsäulen sind schon vorher gestiegen. Im bundesweiten Tagesdurchschnitt des Montags kostete Super E10 pro Liter 1,86 Euro, teilte der ADAC mit. Das waren 1,6 Cent mehr als am Sonntag. Diesel kostete sogar 1,9 Cent mehr, 1,78 Euro. Ab dem 1. Juli gilt für Sprit wieder die alte höhere Steuer. Deutschland fußballerisch im Tal der Tränen. Das DFB-Team ist bei der WM im 16. Finale an Paraguay gescheitert. Ganz anders die Stimmung im Land des siegreichen Gegners. Paraguay hat nach dem Erfolg im Elfmeterschießen einen Nationalfeiertag ausgerufen. Der heutige Tag nach dem Sieg gegen Deutschland sei arbeitsfrei, teilte die Regierung in Asunción per Dekret mit.
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2: Nationalfeiertag. Nur weil eine Fußballmannschaft gewinnt. Ich finde das ja echt krass. So, wir gucken auf die Straßen. A5 Basel Richtung Karlsruhe zwischen Teningen und Herbolzheim immer noch Stau. Dann die A8 Karlsruhe Richtung Stuttgart zwischen Karlsbad und Pforzheim-Mest. Da wird die Strecke teilweise gesperrt. Grund sind Bauarbeiten. Derzeit 6 Kilometer Stau. und B33 Offenburg-Haslach zwischen Biberach und Steinach. In beiden Richtungen ist die Strecke auch gesperrt für Markierungsarbeiten. Danke euch fürs Durchgeben.
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2: Geblitzt wird auf der A5 Karlsruhe Richtung Basel im 120er-Bereich zwischen Hartheim-Heitersheim und Müllheim-Neuenburg. Dann die B294 Elsach Richtung Freiburg nach dem Tunnel Waldkirch im 80er-Bereich. Abstandskontrolle auf der A5 Fahrt Richtung Basel, Höhe Freiburg-Mitte. Immer noch geblitzt wird in der Ortsdurchfahrt von Bad Peterstal, Höhe Schlüsselbadklinik im 30er-Bereich. In Gaggenau in der Michelbacher Straße 50 erlaubt, Oberkirch, Appenweierer Straße, Ortsausfahrt, Höhe Edeka, da sind 30 erlaubt, in Offenburg auf dem Südring, Höhe Giffitz wird geblitzt, in Rastatt Ortsdurchfahrt, in der Kehler Straße und in Riegel im Kleinfelde der Höhe DM. Ihr habt noch was entdeckt? Nix wie her damit per WhatsApp 0173 104 33 und die 11.
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0: 12 Minuten nach 12, hier ist Hitradio Ohr und ja, diese Melodie kennen wir alle noch, oder? Nein, ist nicht die Schwarzwaldklinik, aber hört sie so ähnlich an. Nein, es geht natürlich um Dallas. Heute, vor genau 45 Jahren, lief die Kultserie um die Öldynastie Ewing. Mhm. Zum ersten Mal bei uns hier in Deutschland im Fernsehen und sorgte für einen echten TV-Hype. Mehr dazu weiß der JR der kuriosen Fakten aus der Hitradio-Ohr-Redaktion.
1: Sigi, schlau, schlau.
2: Halbwissen fürs Büro.
3: Der größte Knaller passierte wortwörtlich, als JR am Ende einer Folge niedergeschossen wurde. Wer geschossen hatte, blieb monatelang geheim.
4: Lagen Sie immer richtig oder ist die Wahrheit einfach unfassbar?
3: Die Spannung war so groß, dass in den USA sogar T-Shirts verkauft wurden mit der Aufschrift Who Shot JR? Um zu verhindern, dass jemand das Ende verrät, drehte das Filmteam gleich mehrere verschiedene Täterversionen.
5: Hä?
3: Erst kurz vor der Ausstrahlung wurde entschieden, welche davon wirklich gesendet wird. Und noch ein kurioser Fakt, als Schauspieler Patrick Duffy die Serie verlassen hatte und seine Figur Bobby Ewing gestorben war, wollten die Fans ihn unbedingt zurück. Also erfanden die Autoren kurzerhand einen der verrücktesten TV-Tricks aller Zeiten. Sein Tod stellte sich einfach als Traum seiner Serienfrau heraus.
6: Wow, damit hätte ich nicht gerechnet.
3: Und Bobby war wieder da. Und noch etwas wissen viele nicht. Eigentlich war Dallas nur als kleine Miniserie mit 5 Folgen geplant. Weil die Serie aber ein Riesenerfolg wurde, lief sie am Ende 14 Staffeln lang und machte den Begriff Cliffhanger weltweit berühmt. Und mal ehrlich, rückblickend wirkt gegen die Ewings heute jeder Familienkrach an Weihnachten ziemlich friedlich.
0: Diese Lache von Jay Artisch ist Wahnsinn. Wir haben uns mal umgehört bei euch und mal nachgefragt, ey, was sind so eure Erinnerungen an Dallas?
7: 1981 habe ich Führerschein gemacht und für Dallas, meine Kultserie damals, sogar die Fahrschule geschwänzt.
8: Ganz schick gekleidete Frauen, die eine wundervolle Figur haben.
9: Laurie Hackman, das war der Fiesling. Und seine Frau, die weiß ich nicht mehr, wie die hieß. Ja, die ist am Alkohol verfallen und er war so der gemeine, hinterhältige Typ.
10: Ja, Lug und Trug.
11: Intrigen, schöne Frauen und dieser JR. Neugierig, es war manchmal spannend.
12: Früher haben wir das halt schon angeschaut, war immer sehr interessant. Der Familie zwischen der Neid und Missgunst haben wir immer gerne geschaut.
13: Dieser JR Ewing, Pam, Miss Ellie.
14: Ich fand das immer eine Katastrophe bei denen. Sie haben dann alles runter und drüber ging. Der mit dem, die mit dem.
0: Ist halt echt Wahnsinn, oder? JR. Und die hübschen Frauen, wie sah das aus? 45 Jahre, genau vor 45 Jahren, lief zum ersten Mal Dallas hier bei uns im Fernsehen. Schöne Erinnerungen

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2: Wetterchen haben wir und es ist ziemlich schwül heute. Wow, so richtig drückend. Bei einem Wechsel von Sonne und Wolken. Es bleibt meist trocken, in der kommenden Nacht allerdings Gewitter. Heute tagsüber ebenso um die 29 Grad. In den kommenden Tagen dann mehr Sonne als Wolken bei um die 26 Grad.
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2: Gleich halb eins im Studio Tobias Siegwart.
3: Am Flückiger See in Freiburg suchen Einsatzkräfte mit einem Hubschrauber nach einem mutmaßlich untergegangenen Menschen. Bisher blieb die Suche allerdings erfolglos. Details zu dem Vermissten nannte der Polizeisprecher nicht. Die Suche laufe derzeit noch. Erst am Sonntag ist am Baggersee in Kilkork ein 28-jähriger Mann untergegangen und gestorben. Mit Hilfe eines Sonargeräts haben die Einsatzkräfte gestern eine leblose Person in etwa 20 Metern Tiefe entdeckt. Taucher und der Feuerwehr konnten die Leiche bergen. Nach dem Unfall heute Morgen auf der B28 bei Appenweier liegt ein 27-Jähriger jetzt schwer verletzt im Krankenhaus. Er hatte nach jetzigem Stand gegen 9 Uhr die Kontrolle über seinen BMW verloren und war gegen einen Baum geprallt. Die B28 war während des Einsatzes kurzzeitig gesperrt. Das hat auch einen Rückstau auf die B3 ausgelöst. Eine genaue Unfallursache ist noch nicht klar. Die Polizei schätzt den entstandenen Schaden auf gut 35.000 Euro. Wegen des Verdachts des illegalen Rauschgifthandels gab es in Kehl am Freitagabend Hausdurchsuchungen. Nach Hinweisen aus der Bevölkerung läuft bei der Kripo jetzt ein Ermittlungsverfahren gegen mehrere Betreiber von Shisha- und Cocktailbars.
4: Bei den Durchsuchungen der Lokale und relevanten Wohnungen hat die Polizei kleinere Mengen von Drogen gefunden, die offenbar verkaufsfertig verpackt waren. Außerdem wurden Stichwaffen sichergestellt. Des Weiteren laufen jetzt noch Verfahren, weil in einer der Shisha-Bars vermutlich unversteuerter Tabak gefunden wurde und der Verdacht besteht, dass die Spielautomaten nicht ordnungsgemäß betrieben wurden. Charlie Thorn, Nachrichtenredaktion.
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5: Der Arbeitsmarkt in Deutschland kommt nicht in Fahrt. Die Bundesagentur für Arbeit sieht kaum Veränderung im Vergleich zu den vorigen Monaten. Dabei sollte die Frühjahrsbelebung in vollem Gange sein. Aber im Juni ist die Zahl der Arbeitslosen nur ganz leicht um 15.000 gesunken. Die Arbeitslosenquote liegt damit bei 6,2%. Es bekommen aber mehr Menschen Arbeitslosengeld als vor einem Jahr. Immerhin hat sich die Nachfrage nach Arbeitskräften auf niedrigem Niveau weiter stabilisiert. In einigen Berufen fehlt aber der Nachwuchs und die sogenannten Boomer-Jahrgänge gehen in Rente. Auch in der Ausbildung klaffen Lücken. An der Börse zieht der DAX aber trotzdem an, um etwas mehr als 1% auf rund 24.900 Punkte. Einfach näher dran am Börsengeschehen. Niklas Wolf für Hitradio Ohr.
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2: Tja, wir schauen auf die A5. Da braucht er etwas Geduld. Zwischen Freiburg Nord und Rust, Fahrtrichtung Karlsruhe, derzeit 8 Kilometer Stau, dauert noch rund eine halbe Stunde länger. Dann A8 Karlsruhe Richtung Stuttgart, zwischen Karlsbad und Pforzheim-West. Da wird die Strecke zeitweise gesperrt. Aktuell sind es 6 Kilometer Stau. Und B33 Offenburg-Haslach zwischen Biberach und Steinach. In beiden Richtungen ist die Strecke gesperrt. Grund sind hier Markierungsarbeiten.
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2: Geblitzt wird auf der A5 Karlsruhe Richtung Basel immer noch zwischen Hartheim-Heitersheim und Müllheim-Neuenburg. 120 erlaubt Abstandskontrolle auf der A5 Karlsruhe Richtung Basel-Höhe Freiburg-Mitte. Gar genau in der Michelbacher Straße, 50er-Zone wird geblitzt in Oberkirchen, der Abendmeierer Straße, Ortsausfahrthöhe Edeka im 30er-Bereich. Offenburg auf dem Südring, Höhe Giffitz-Parkplatz, 50 erlaubt und in Rastatt in der Ortsdurchfahrt in der Kehler Straße. Da dürft ihr 30 fahren. Falls ihr noch was habt, freue ich mich natürlich über eure WhatsApp, gerne auch als Sprachnachricht auf die 0173 104 33 und die 11. Schönen Dienstag.
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0: Mad Max, jenseits der Donnerkuppel. So hörte sie sich an damals, die Filmmusik Tina Turner und We Don't Need Another Hero. Schön, dass ihr mit dabei seid hier bei uns bei Hitradio Ohr. Wir hatten es ja heute schon mehrfach über den Tankrabatt und die langen Schlangen heute Vormittag vor den Tankstellen hier in der Region. Aktuell kostet der Liter Diesel in Offenburg rund 1,98 Euro. Das sind knapp 20 Cent mehr als noch vor 12 Uhr. Ähnlich sieht es beim Super E10 aus. Da waren es vor einer Stunde noch 1,82 Euro pro Liter. Auch da sind es rund 20 Cent mehr. Neben dem Tankrabatt ging es aber heute Morgen in der Morningshow bei Alex und Naomi noch um die, ich nenne das jetzt ganz einfach mal Schlüsselmomente. Wer kennt das vielleicht? Mal kurz raus aus der Wohnung oder dem Haus und bums, die Tür zugefallen und vor allem der Schlüssel ist drin. So hat sich's angehört heute Morgen.
1: Mein Nachbar stand nackt tatsächlich am Wochenende mitternachts vor meiner Tür. Der hatte sich ausgesperrt. Das ist bei der Hitze. Ja, es kann passieren. Charlie,
2: ja,
1: du hast dich auch schon mal ausgesperrt.
2: Ja, ich hätte auch recht wenig an. Oh. Aber man lernt ja aus Fehlern. Also es gibt tatsächlich so ein, zwei Stellen am Haus, die sich geeignet haben. Dafür eine davon habe ich mich entschieden, mal so einen Reserveschlüssel zu verstecken. Ich habe das tatsächlich nur hinbekommen mit einigen Schrammen durch einen, sagen wir mal, nicht sehr angezogenen Stunt, in dem ich über das Hoftor geklettert bin.
1: Oh. Mir ist es passiert, ich hatte ein Date.
0: Oh.
1: Viele Jahre her. Da geht man in eine Bar, klassischerweise. Und steht dann aber, auch so gegen Mitternacht, stand ich vor der Wohnungstür.
3: Ach Gott,
1: und merke,
3: die Arme.
1: Ich hab, das Mädel ist dabei, aber der Schlüssel ist nicht da. Es war hart, es war Wochenende, der Schlüsseldienst war schweineteuer. Es war schweineteuer. Ich sag mal so, das war gut investiertes Geld.
3: In meiner Zeit in Freiburg, damals zur Ausbildung noch, da habe ich auf jeden Fall dann irgendwelche Systeme gefunden durch die Katzenklappe. Dann die Klinke aufzumachen. Und dann bin ich in Heidelberg tatsächlich... In einer Woche habe ich mich zweimal ausgesperrt.
1: Übrigens, mein Nachbar war nicht ganz nackt. Der hatte draußen auf seiner Terrasse noch so einen Sonnenhut liegen und den hatte er in der Hand, sodass er, also ja, ich kann auch noch aufklären, die Geschichte ging ja gut aus. Ich habe meinem Nachbarn geholfen. Ich habe ihm als erstes mal einen Bademantel spendiert. Ja, dann lief er halt mit Groschops Bademantel durch die Gegend zu eben auch einer Bekannten, die einen Schlüssel deponiert hatte.
3: Man muss sich einfach zu helfen wissen in so Situationen.
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1: Wetter. Schwül warm ist es da draußen bei Temperaturen heute maximal, so knapp 30 Grad sind drin, dazu Sonne und Wolken im Mix. Ja, wie gesagt, schwül warm. Vor allem in der kommenden Nacht kann es dann auch gewittern, in den kommenden Tagen dann mehr Sonne als Wolken. Bei um die 26 Grad wird also ja, relativ angenehm. Yannick aus Kehl hat sonnige 29 Grad rübergeschickt, 29 Grad auch hier in Offenburg. Danke dann Jela fürs Melden und der Peter in Bühl. Dreimal dürfte raten. Genau, auch die 29 Grad hat er durchgegeben.
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1: Um 13 Uhr mit Tobias Siegwart.
3: In Freiburg läuft gerade eine Suche am Flückiger See nach einem mutmaßlich untergegangenen Menschen. Auch ein Hubschrauber ist im Einsatz. Bisher blieb die Suche allerdings erfolglos. Ein 89-jähriger Falschfahrer ist gestern Mittag auf der B33 bei Ortenberg gestoppt worden. Der Senior war auf einen LKW zugefahren. Dessen Fahrer konnte ihn anhalten, ihm die Autoschlüssel abnehmen und die Polizei rufen. Die Arbeitslosenquote in der Ortenau ist im Juni unverändert bei 4,1% geblieben. Aktuell sind gut 10.700 Menschen ohne Arbeit. Gleichzeitig gibt es laut Offenburger Jobcenter aber noch rund 3.300 offene Stellen. Einfach näher dran an der Region, jetzt Deutschland und die Welt mit Moritz Einzel.
4: Deutschland steht unter Druck. Die Gegner der freiheitlich-demokratischen Grundordnung kommen von außen und innen. Das hat Innenminister Dobrindt bei der Vorstellung des Verfassungsschutzberichts gesagt.
5: Ausländische Aktivitäten in Deutschland, sie steigen. Mitteilungen und Erkenntnisse von Anschlagsvorbereitungen, sie steigen. Zahlen gewaltbereiter Extremisten steigen.
4: Das extremistische Potenzial von rechts und links wird größer, steht in dem Bericht. Der Rechtsextremismus bleibe die größte Bedrohung für die Demokratie, so Dobrindt. Noch gilt der Tankrabatt, doch die Preise an den Tankstellen ziehen bereits an. Im bundesweiten Tagesdurchschnitt kostete Super E10 laut ADAC gestern pro Liter 1,86 Euro, 1,6 Cent mehr als am Sonntag. Diesel zog sogar um 1,9 Cent auf 1,78 Euro pro Liter an. Der Tankrabatt läuft um Mitternacht aus. Ein 45-Jähriger erschießt 4 Frauen und 2 Männer in einer Mutter-Kind-Wohngruppe im niedersächsischen Stade. Nach dieser Tat gestern pocht der Beamtenbund auf Konsequenzen. Der Bundesvorsitzende Geier hat in der Rheinischen Post mehr Schutz für Beschäftigte im öffentlichen Dienst gefordert. Diese seien es, die für uns alle den Kopf hinhielten, so Geier. Im Prozess um die Versklavung zweier jesidischer Mädchen vor dem Oberlandesgericht München hat die Angeklagte ihr letztes Wort für eine knappe Entschuldigung genutzt. Es tut mir leid, sagte die 30-Jährige. Ihr ebenfalls angeklagter Ehemann erklärte dagegen, ich möchte nichts sagen. Das irakische Paar soll im Irak und in Syrien der Terrororganisation IS angehört haben und zwei jesidische Mädchen als Sklaven gekauft, missbraucht und gefoltert haben. Manuel Neuer hat nach dem bitteren WM-Aus der deutschen Fußballnationalmannschaft sein endgültiges Karriereende als Nationaltorwart bestätigt. Im ARD-Interview beantwortete er die Frage, ob das 16. Finale gegen Paraguay sein letztes Länderspiel gewesen sei, mit einem knappen Ja. Schon nach der EM 2024 hatte Neuer seinen Rücktritt aus dem DFB-Team erklärt, kehrte jetzt aber für die Weltmeisterschaft nochmal zurück.
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6: auch ganz schnell Sabrina die Orbits gut schreiben. Ja, erledigt. 20 Stück auf dem Konto. Wir gehen auf die A8 Karlsruhe Richtung Stuttgart zwischen Pforzheim West und Pforzheim Ost. 4 Kilometer Stau. B33 Offenburg-Hastach. Die Strecke zwischen Biberach und Steinach ist in beiden Richtungen gesperrt. Grund sind Markierungsarbeiten. In Lahr gibt es eine defekte Ampel. Höhe Stiftskirche am Dohlerplatz. Und in Offenburg ebenfalls defekte Ampel in der Moltke-Straße, Ecke Zellerstraße. Danke euch fürs Durchgeben.
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6: Geblitzt wird aktuell noch auf der A5 Karlsruhe Richtung Basel zwischen Hartheim-Heitersheim und Müllheim-Neuenburg. 120 erlaubt. Abstandskontrolle auf der A5 Karlsruhe Richtung Basel kurz nach Freiburg-Mitte. Gar genau, in der Michelbacher Straße wird geblitzt, in Herbolzheim am Ortsausgang Richtung Ringsheim, 70er-Zone. Oberkirch in der Appenmayerer Straße, Ortsausgang Höhe Edeka, dann in Offenburg auf dem Südring beim Giffitz, 50 erlaubt und Raststätte in der Ortsdurchfahrt in der Kehler Straße, da dürft ihr 30 fahren. Falls noch was entdeckt habt, gerne her damit per WhatsApp 0173 104 33 und die 11. Schönen Dienstag!
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Ja, klingt auf jeden Fall nach Sommer, passt 100%. 16 Minuten nach 1, hier sind Radio Ohr heute am Dienstagmittag. Tja, der Rapper mit der Maske war gestern in Offenburg. Grow, den kennt ihr zum Beispiel durch diese Hits.

0: Grow gestern beim E-Center Cola in Offenburg. Er hat ganz fleißig Autogramme geschrieben, Selfies mit den Fans gemacht und sein neues Infinity Water vorgestellt. Und mit in die lange Schlange angestellt hat sich unser Hitradio-Reporter Moritz Hepting.
1: Auf was warten wir gerade?
2: Auf Grow. Der kommt jetzt nach Offenburg. Die Schlange ist riesig, aber wir freuen uns alle sehr.
1: Warum freust du dich so?
2: Ich habe ihn noch nie live gesehen, aber ich höre viel seine Musik und ich bin richtig gespannt.
3: Seine Musik war schon immer sehr prägend für uns, auch in so unserer Kindheit viel gehört.
4: Ja, schließe ich mich an. Teenager sein. Also Sommer, ja.
5: Wenn in Offenburg mal was geht, nimmt man das halt mit.
1: Was ist dein Lieblingslied?
2: Ich würde sagen 2006. Ich schließe meine Augen, es ist 2006. Weit, weit weg vom Scheiße. Ich bin ein bisschen aufgeregt.
5: Okay, einmal um die Welt. Baby, bitte mach dir nie mehr Sorgen um Geld. Gib mir nur deine Hand. Ich kauf dir morgen die Welt. Weiß ich nicht.
6: Egal wohin du willst, wir fliegen um die Welt. Hau sofort wieder ab, wenn es dir hier nicht gefällt.
1: Jetzt habe ich die größten Crow-Fans getroffen anscheinend.
4: Ja, das sind wir.
7: Ich höre Crow, seit ich ein kleines Kind bin und das ist einfach mein Traummann.
1: Dein Traummann?
7: Ja, ich liebe ihn über alles. Erst seit ich 11 bin.
1: Wir haben jetzt gerade schon mal das Infinity Water bekommen. Wir wollen mal zusammen probieren.
2: Ja, bestimmt. Also ist sehr zitronig auf jeden Fall. Es ist auch recht sauer, also nicht so süß, aber da ist ja auch kein Zucker drin, das finde ich gut.
4: Erfrischend, perfekt für den Sommer.
8: Ich finde es auch gut, dass Sprudel mit drin ist.
9: Ich würde es auch als relativ einfach beschreiben, also wirklich nicht so, als ob viele Zutaten drin sind.
5: Ja, also wenn ich meine ehrliche Meinung sagen soll, ich finde, es schmeckt speziell, aber nicht wirklich gut. Also schmeckt so ein bisschen nach Zitronenextrakt mit Sprudel.
1: Würdet ihr euch das privat holen?
10: Eher nicht. Ich denke mal, da gibt es bessere Erfrischungsalternativen.
0: Also Grow gestern im E-Center hier bei Colas in Offenburg. Und ihr habt es ja gehört, einige der Fans haben ja eben diesen Song hier angesungen. Einmal um die Welt. Ich würde sagen, wir hören ihn einfach mal im Original an.

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2: Jo, ihr Lieben, ganz schön schwül da draußen. Temperaturen um die 29 Grad aktuell von unseren Wetterwächterinnen und Wetterwächtern da draußen gemessen. Sonne und Wolken heute im Mix. Es bleibt meist trocken. In der kommenden Nacht kann es aber gewittern. In den kommenden Tagen dann mehr Sonne als Wolken bei angenehmeren 26 Grad.
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2: Um 13:30 mit Linda L.
3: Am Flückiger See in Freiburg suchen Einsatzkräfte mit einem Hubschrauber nach einem mutmaßlich untergegangenen Menschen. Details zu dem Vermissten hat ein Polizeisprecher gegenüber der dpa nicht genannt. Die Suche laufe derzeit noch. Erst am Sonntag ist am Baggersee in Kielkork ein 28-jähriger Mann untergegangen und gestorben. Mithilfe eines Sonargeräts haben die Einsatzkräfte gestern eine leblose Person in etwa 20 Metern Tiefe entdeckt. Taucher der Feuerwehr konnten die Leiche bergen. Nach dem Unfall heute Morgen auf der B28 bei Appenweier liegt ein 27-Jähriger jetzt schwer verletzt im Krankenhaus. Er hatte nach jetzigem Stand gegen 9 Uhr die Kontrolle über seinen BMW verloren und war gegen einen Baum geprallt. Die B28 war während des Einsatzes kurzzeitig gesperrt. Das hat auch einen Rückstau auf die B3 ausgelöst. Eine genaue Unfallursache ist noch nicht klar. Die Polizei schätzt den entstandenen Schaden auf gut 35.000 Euro. Beim Hugenwaldtunnel in Waldkirch wird momentan eine neue stationäre Blitzeranlage aufgebaut. Die kommt an den westlichen Ausgang des Tunnels auf der B294. An der Stelle verbreitert sich die Straße und geht auf zwei Spuren über. Laut der Stadt gilt dort aus Lärmschutzgründen Tempo 80. Viele Autofahrer würden das aber nicht beachten und Gas geben. Mit dem stationären Blitzer soll das künftig nicht mehr passieren.
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2: Wir beginnen auf der A8 Karlsruhe Richtung Stuttgart zwischen Pforzheim West und Pforzheim Ost. 4 Kilometer Stau. Dann in Laist eine defekte Ampel Höhe Stiftskirch. Und in Offenburg haben wir auch nochmal so ein Ding, was ausgefallen ist. Und zwar eine defekte Ampel in der Moltkestraße Ecke Zellerstraße. Fahrt da also bitte vorsichtig. Und das hier haben wir auch noch.
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2: Jo, geblitzt wird nämlich auf der A5 Karlsruhe Richtung Basel noch immer zwischen Hartheim-Heitersheim und Mülheim-Neuenburg im 120er-Bereich. Dann haben wir noch immer auch in diesem Bereich die Abstandskontrolle in Höhe Freiburg-Mitte, Fahrt Richtung Basel. Außerdem Autobahnzubringer auf Freiburg-Mitte, Stadt einwärts, Höhe der Ausfahrt Weingarten, eine Geschwindigkeitskontrolle im 80er-Bereich. Gar genau wird geblitzt in der Michelbacher Straße in Herbolzheim am Ortsausgang Richtung Ringsheim. Oberkirch, Appenweierer Straße, Ortsausgang Höhe Edeka. In Offenburg auf dem Südring beim Giffitz Parkplatz und Rastatt in der Ortsdurchfahrt in der Kehlerstraße, da genauer gesagt in der 30er-Zone. Falls ihr noch was entdeckt habt, dann freue ich mich natürlich über eure WhatsApp und verteile dann auch ordentlich Orbits bei euch rauf aufs Konto. Nämlich für jede neue Meldung gibt es 20 Stück davon. Gerne WhatsApp schicken auf die 0173 104 33 und TLF wünsche euch einen wundervollen Dienstag.
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0: Mark Grumman und Just Around the Corner, absoluter Kult aus den 80ern, hier bei uns bei Hitradio Ohr. Schön, dass ihr mit dabei seid und tja, wir feiern gemeinsam einfach diesen Sommer und gucken schon mal in Richtung Wochenende. 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Und was sonst noch geht, weiß Regina.
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2: Tja, ziemlich schwül da draußen. Sonne und Wolken heute im Mix. In der kommenden Nacht dann kann es auch gewittern. Heute tagsüber eben die schwülwarmen 29 Grad maximal. Auch schon gemessen von euch, beispielsweise in Bad Griesbach. Meinrad hat 28 Grad rüber geschickt. Und in den kommenden Tagen freuen wir uns sehr. Da gibt es mehr Sonne als Wolken und angenehme 26 Grad.
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2: Pünktlich um 14 Uhr mit Linda L.
3: In Freiburg läuft gerade eine Suche am Flückiger See nach einem mutmaßlich untergegangenen Menschen. Auch ein Hubschrauber ist im Einsatz. Bisher blieb die Suche allerdings erfolglos. Beim Hugenwaldtunnel in Waldkirch wird momentan ein stationärer Blitzer installiert. Laut Stadt hätten viele Autofahrer das Tempolimit von 80 km/h nicht beachtet und Gas gegeben. Das soll sich jetzt ändern. Ein 27-Jähriger hatte nach ersten Erkenntnissen die Kontrolle über seinen Wagen verloren und war gegen einen Baum geprallt. Nach dem Unfall heute Morgen auf der B28 bei Appenweier musste der Autofahrer schwer verletzt ins Krankenhaus. Die Polizei schätzt den Schaden auf rund 35.000 Euro. 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Jetzt Deutschland und die Welt mit Moritz Einzel.
4: Von rechts außen bis ganz links. Die Zahl der Extremisten in Deutschland ist weiter angestiegen. Das zeigt der neue Verfassungsschutzbericht für das vergangene Jahr, den Bundesinnenminister Dobrindt vorgestellt hat.
5: Was dabei besonders auch bedrohlich ist, dass sich diese Szene ständig verjüngt, stärker vernetzt und aktionsorientierter ist.
4: Die größte Bedrohung gehe weiterhin von Rechtsextremisten aus. Die Zunahme linksextremer Gewalt, etwa auf kritische Infrastruktur, sei zugleich ein ernstes Warnsignal für den Rechtsstaat, so Dobrindt. Die Arbeitslosenzahl ist im Juni leicht gesunken, das teilte die Bundesagentur für Arbeit mit. Demnach sank die Arbeitslosenquote um 0,1 Prozentpunkte auf 6,2%. Insgesamt waren 15.000 Menschen weniger arbeitslos gemeldet als noch im Mai, aber 22.000 mehr als noch im Juni des vergangenen Jahres. Grünen-Fraktionschefin Dröge wirft Kanzler Merz beim Thema Hitze Untätigkeit vor. Nach dem gefährlichen Hitzewochenende habe er es nicht einmal für nötig gehalten, sich dazu zu äußern. Das sei beeindruckend empathielos, so Dröge. Der Koalitionsausschuss müsse sich damit beschäftigen, wie vor allem ältere Menschen und Kinder künftig besser vor Hitzewellen geschützt werden. Der Ebola-Ausbruch in Zentralafrika droht nach UN-Angaben fast 1 Million Menschen zusätzlich in Armut zu stürzen. Demnach sind Zehntausende Jobs in Gefahr und der Unterricht in Schulen und Ausbildungszentren sei vielerorts unterbrochen. Allein in der Demokratischen Republik Kongo wurden bisher 377 Ebola-Tote registriert. Mehr als 600 Menschen werden in Krankenhäusern und Isolierstationen behandelt. Die Fußball-WM ist wieder mal früh vorbei für die deutsche Nationalmannschaft. Das Turnier in Nordamerika geht aber natürlich trotzdem weiter. Heute Abend um 19 Uhr trifft DFB-Gruppengegner Elfenbeinküste im Sechzehntelfinale auf Norwegen. Und ab 23 Uhr spielt Frankreich gegen Schweden. In dieser Partie wird der Achtelfinalgegner von Paraguay ermittelt. Die Südamerikaner hatten in der Nacht das deutsche Team im Elfmeterschießen besiegt.
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2: Momentan haben wir einen Stau auf der A8 Karlsruhe Richtung Stuttgart zwischen Pforzheim West und Pforzheim Ost sind es 5 Kilometer und in Lahr in, beziehungsweise gibt es eine defekte Ampelhöhe Stiftskirch und in Offenburg defekte Ampel in der Moltkestraße Ecke Zellerstraße.
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2: Machen halt hitzefrei. Kann man verstehen. So, Autobahn Zubringer Freiburg Mitte wird geblitzt statt Einwärtshöhe der Ausfahrt Weingarten. 80 erlaubt. Gar genau. Michelbacher Straße in Blitzer. In Herbolzheimer Motz Ausgang Richtung Ringsheim. In Oberkirch Appenweierer Straße Ortsausfahrt Höhe Edeka. Dann in Offenburg auf dem Südring beim Giffitz und in Rastatt Ortsdurchfahrt in der Kehler Straße steht auch noch einer.
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0: Tja, ja, ihr lieben, Hit Radio Ohr hier und einer steht da mit dicken Augenringen und irgendwie sieht er ganz, ganz traurig aus. Daniel Bierich, hi, grüß dich.
1: Ja, das Schlimmste ist ja, wir sind so lang aufgeblieben für nichts.
0: Für gar nichts. Es war nicht mal gut.
1: Ja, ja.
0: Hast du heute Nachmittag bei dir auch noch Fußball in der Show oder hat es sich jetzt ausgefußballt?
1: Jetzt hat es sich ausgefußballt. Nein, also wir sprechen natürlich auch immer wieder gerne über unsere Genuss-WM und wir wollen auch weiter fröhlich die Spiele tippen. Und wir schauen auch auf den Europapark heute und auf den Besuch der Fürstenfamilie aus Monaco dort. Da gibt es bestimmt einige tolle Eindrücke.
0: Und die haben sich ja richtig wohlgefühlt im Europapark. Also das und mehr gleich bei Daniel Bierich in der Show.

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2: Die Hitze will nicht aufhören. In Herbertsheim bei Wolfgang auch schon wieder 30 Grad, 31 bei Herr Linde in Kiel. Und über den Abend verteilt wird es dann auch viel Sonnenschein geben. Über die Nacht verteilt dann allerdings auch viele kräftige Gewitter oder Regenschauer. Morgen sieht es dann den ganzen Tag über fast durchgehend trocken aus und wieder ein bisschen kühler bei höchstens 23 Grad.
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2: Um 14.30 Uhr mit Linda L.
3: Am Flückiger See in Freiburg suchen Einsatzkräfte mit einem Hubschrauber nach einer mutmaßlich untergegangenen Person. Details zu dem Vermissten hat ein Polizeisprecher gegenüber der dpa nicht genannt. Die Suche laufe derzeit noch. Erst am Sonntag ist am Baggersee in Kielkork ein 28-jähriger Mann untergegangen und gestorben. Mithilfe eines Sonargeräts haben die Einsatzkräfte gestern eine leblose Person in etwa 20 Metern Tiefe entdeckt. Taucher der Feuerwehr hatten die Leiche geborgen. Auf der B33 wurde gestern Mittag ein Falschfahrer gestoppt. Der 89-Jährige war mit seinem Fiat bei Ortenberg falsch auf die Bundesstraße Richtung Gengenbach aufgefahren. Während seiner Geisterfahrt fuhr der Senior auf einen LKW zu, dessen Fahrer erkannte die Gefahr glücklicherweise rechtzeitig. Durch einen Spurwechsel konnte der Lasterfahrer den Falschfahrer anhalten, dem 89-Jährigen die Autoschlüssel abnehmen und die Polizei rufen. Die sucht jetzt noch nach Personen, die durch den Senior möglicherweise gefährdet wurden. Die Polizei schätzt den Schaden auf etwa 500.000 Euro. In Gernsbach hat gestern Nachmittag der Dachstuhl eines Reihenhauses in der Kirchstraße gebrannt. Verletzt wurde nach jetzigem Stand niemand. Die Bewohner waren nicht zu Hause. Die Ursache für das Feuer ist noch nicht klar. Durch den Rauch und das Löschwasser ist neben dem Brandort auch das Nachbarhaus nicht mehr bewohnbar. Beim Hugenwaldtunnel in Waldkirch wird momentan eine neue stationäre Blitzeranlage aufgebaut. Die kommt an den westlichen Ausgang des Tunnels auf der B294. An der Stelle verbreitert sich die Straße und geht auf zwei Spuren über. Laut der Stadt gilt dort aus Lärmschutzgründen Tempo 80. Viele Autofahrer würden das aber nicht beachten und Gas geben. Mit dem stationären Blitzer soll das künftig nicht mehr passieren.
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2: Auf der B33 auf Murg Richtung Haslach haben wir zwischen Biberach und Steinach in beiden Richtungen Markierungsarbeiten. Die sollen bis Freitag fertig sein. Es gibt eine Umleitung.
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2: In Offenburg auf dem Südring Höhe Giffitz wird geblitzt. In Oberkirch in der Appenweierer Straße in der Ortsausfahrt Höhe Edeka. In Herbolzheim am Ortsausgang Richtung Ringsheim. In Gaggenau in der Michelbacher Straße. Am Autobahnzubringer Freiburg Mitte Stadt einwärts Höhe der Ausfahrt Weingarten. Jetzt 80 erlaubt.
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1: 30. Juni 2007. Ich und ich steigen mit Vom selben Stern in die Charts ein.
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1: Der Weltraum. Unendliche Weiten. Hieß es schon vor jeder Star Trek-Folge. Alleine in der Milchstraße, der Galaxie, in der auch das Sonnensystem unserer Erde zu Hause ist, gibt es 1000 Milliarden Sterne. Je mehr man rauszoomt, desto geringer werden die Unterschiede, die unter der Lupe ganz groß und eindeutig schienen. Und genau darum geht es in Vom selben Stern. Darum, dass alle Menschen und meinetwegen auch Tiere und Pflanzen vom selben Stern kommen. Wobei Harald Lesch natürlich einwenden würde, dass die Erde kein Stern, sondern ein Planet ist und es vermutlich da draußen noch mehr Leben gibt. Vom selben Stern heißt auch das zweite Album von Ich und Ich, mit dem sie einen Rekord für die Ewigkeit aufstellen. Mehr als ein Jahr ist das Album in den Top 10 der deutschen Albumcharts. Nicht zuletzt wegen der Hitsingle Vom selben Stern.

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2: Und es schwitzt und klebt auch alles hier in Rentchen bei Orbit-Sammler Martin. Sonnige 29 Grad im Büro, aber jetzt ist für ihn gleich Feierabend, schreibt er. Und das hört sich gut an. Es wird morgen dann auch wieder den ganzen Tag über sehr sonnig sein, aber temperaturtechnisch auch etwas angenehmer. Höchstens 23 Grad sind angekündigt.
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2: Und um 15 Uhr die News mit Linda L.
3: Ein Zeuge hatte eine untergegangene Frau gemeldet. Daher gab es heute Mittag am Flückiger See in Freiburg eine groß angelegte Suchaktion inklusive Tauchern und Heli. Bisher erfolglos, die bisher Unbekannte bleibt vermisst, wie die Polizei eben mitgeteilt hat. Die Kripo ist jetzt an dem Fall dran. Ein 89-jähriger Falschfahrer ist gestern Mittag auf der B33 bei Ortenberg gestoppt worden. Der Senior war auf einen LKW zugefahren. Dessen Fahrer konnte ihn anhalten, ihm die Autoschlüssel abnehmen und die Polizei rufen. Beim Hugenwaldtunnel in Waldkirch wird momentan ein stationärer Blitzer installiert. Laut Stadt hätten viele Autofahrer das Tempolimit von 80 km/h nicht beachtet und Gas gegeben. Das soll sich jetzt ändern. 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
4: Die Bundesnetzagentur hat entschieden, die Deutsche Bahn muss auf stark belasteten Fernverkehrsstrecken künftig mindestens ein Viertel der Kapazitäten an Wettbewerber abgeben. Die Behörde erhofft sich davon niedrigere Ticketpreise. Besonders profitieren könnte zum Beispiel das italienische Zugunternehmen Italo, das für 2028 seinen Markteintritt in Deutschland plant. Die Verbraucherpreise in Deutschland sind im Juni mit dem Tankrabatt und fallenden Ölpreisen nicht mehr ganz so schnell gestiegen. Die Inflationsrate beträgt im Vergleich zum Vorjahresmonat 2,3%, berichtet das Statistische Bundesamt. Weil der Tankrabatt wegfällt, dürfte die Inflation im Juli wieder zulegen. Es gibt immer mehr Extremisten in Deutschland, vor allem in der rechten Szene. Das geht aus dem jüngsten Verfassungsschutzbericht hervor, den Innenminister Dobrindt vorgestellt hat. Claudia Wächter berichtet.
5: Deutschland steht unter Druck. Von allen Seiten, warnt Dobrindt. Sorgen bereitet den Behörden aber vor allem, dass Extremisten aus der rechten, aber auch der linken Szene immer jünger und gewaltbereiter werden. Da werde eine ganze Generation oft online radikalisiert, heißt es. Aber auch Spionage und Cyberattacken nehmen zu. Die größte Bedrohung komme da aus Russland.
4: Knapp eine Woche nach den Erdbeben gibt es immer noch Momente der Hoffnung in Venezuela. Es werden noch Überlebende gefunden. Einsatzkräfte aus El Salvador hätten einen Mann aus den Trümmern eines Einkaufszentrums geborgen, teilte der Präsident des Landes mit. Und Rettungskräfte aus Ecuador berichten von der Rettung eines 12-Jährigen. Die Zahl der Erdbebentoten in Venezuela liegt derzeit bei gut 1.700. Tausende Menschen werden noch vermisst. Bundeskanzler Merz ist der deutschen Fußballnationalmannschaft nach dem WM-Aus zur Seite gesprungen. Auf der Plattform X schrieb er, es mache uns stark, in der Niederlage zusammenzustehen. Wer den Adler auf der Brust trägt, habe unseren Rückhalt verdient und nicht unseren Spott. Nach der Niederlage des DFB-Teams im 16. Finale gegen Paraguay hatte Merz zuvor geschrieben, die Mannschaft von Julian Nagelsmann habe das Land mit Einsatz und Teamgeist begeistert. Damit zog er Kritik auf sich.
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2: Am Autobahnzubringer in Offenburg-Stadt einwärts ist ein defektes Fahrzeug. Und es gab auch einen Unfall in Offenburg in der Freiburger Straße, kurz vorm Bahnhof. Danke an Orbit-Sammlerin Marion. Hier kommt man etwas schlecht durch.
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2: Und es wird geblitzt in Urlaufen in der Güterstraße. Hier ist 30 erlaubt. In Offenburg auf dem Südring, Höhe Gifitz. In Oberkirch in der Appenbeirer Straße, Ortsausfahrt. In Herbolzheim auch am Ortsausgang in Richtung Ringsheim. In Gaggenau in der Michelbacher Straße. Und am Autobahnzubringer Freiburg Mitte, stadteinwärts, Höhe der Ausfahrt Weingarten. Und dann noch einer auf der B3 Richtung Bühl, Abfahrt Sassbachried. Hier ist 70 erlaubt.
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0: Hitradio Ohr hier, absoluter Kulthit hier vom Jahr 1980 und perfekt fürs Karate-Training. Haben ja die gelben kleinen Minion herausgefunden in ihrem zweiten Film. Und da soll ihnen eine strenge Karate-Lehrerin den Kampfsport beibringen. Und dazu legen sich die Minions natürlich die passende Musik auf.
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0: Da war damals sogar Nummer 1 in Deutschland. Funky Town.

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2: Und da meldet uns Dimitri in Offenburg, wolkige 29 Grad. Etwas Sonne gibt's aber natürlich auch bei Jürgen in Lahr und Hitze haben wir sowieso genug. Über die Nacht dann wieder Regenschauer oder Gewitter, bevor es dann morgen bei 23 Grad wieder ein bisschen kühler wird. Bei einem Sonne-Wolken-Mix soll es aber auch trocken bleiben.
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2: Vier mit Linda L.
3: Ein Zeuge hatte eine untergegangene Frau gemeldet. Daher gab es heute Mittag am Flückiger See in Freiburg eine groß angelegte Suchaktion von Feuerwehr, Rettungskräften und Polizei. Auch ein Heli und Taucher waren im Einsatz, bisher ohne Erfolg. Wie die Polizei mitgeteilt hat, musste die Suche am Nachmittag eingestellt werden. Die unbekannte Person bleibt weiterhin vermisst. Die Kripo hat die Ermittlungen übernommen und prüft jetzt auch die Umgebung des Sees. Auf der B33 wurde gestern Mittag ein Falschfahrer gestoppt. Der 89-Jährige war mit seinem Fiat bei Ortenberg falsch auf die Bundesstraße Richtung Gengenbach aufgefahren. Während seiner Geisterfahrt fuhr der Senior auf einen LKW zu. Dessen Fahrer erkannte die Gefahr glücklicherweise rechtzeitig. Durch einen Spurwechsel konnte der Lasterfahrer den Falschfahrer anhalten, dem 89-Jährigen die Autoschlüssel abnehmen und die Polizei rufen. Die sucht jetzt noch nach Personen, die durch den Senior möglicherweise gefährdet wurden. Beim Hugenwaldtunnel in Waldkirch wird momentan eine neue stationäre Blitzeranlage aufgebaut. Die kommt an den westlichen Ausgang des Tunnels auf der B294. An der Stelle verbreitert sich die Straße und geht auf zwei Spuren über. Laut der Stadt gilt dort aus Lärmschutzgründen Tempo 80. Viele Autofahrer würden das aber nicht beachten und Gas geben. Mit dem stationären Blitzer soll das künftig nicht mehr passieren. Neuzugang beim SC Sand. Charlotte Blümel kommt vom VfB Stuttgart in die Ortenau. Die 24-jährige Innenverteidigerin stand bisher in 43 Spielen in der zweiten Frauenbundesliga auf dem Platz. Mit dem VfB hat sie außerdem zwei Meisterschaften in Folge gefeiert und mit der Mannschaft den Aufstieg von der Regional- in die erste Liga geschafft.
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2: Achtung auf der A5 Karlsruhe Richtung Basel, da liegen Fahrzeugteile zwischen Bühl und Achern. Ist wohl eine Stoßstange dabei auf der linken Spur, also das kann gefährlich werden. Hier bitte Vorsicht. In Achern am Kreisverkehr Richtung Autobahnauffahrt, zwei Pannenautos, deswegen kommt es hier zu viel Stau. Und in Offenburg hat es auch gekracht in der Freiburger Straße, kurz vorm Bahnhof, deswegen hier etwas Stau. Am Autobahnzubringer Offenburg stadteinwärts steht außerdem auch noch ein Pannenfahrzeug.
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2: Auf der B3 Richtung Bühl, Abfahrt Sassbachried, wird geblitzt im 70er-Bereich. Am Autobahnzubringer Freiburg-Mitte statt einwärts im 80er-Bereich. In Oberkirch in der Appenweierer Straße in der Ortsausfahrt. In Offenburg auf dem Südring Höhe Giffitz. Und auch in Urlaufen wird geblitzt in der Güterstraße ortseinwärts.
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0: Tja, wie sagte Nagelsmann so schön?
1: The train has no brakes, it's a German song. 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
0: Tja, jetzt ist der Zug entgleist, ohne Bremse. Sehr unglücklich gelaufen das Ganze und auch an der großen Leinwand in Rheinau links wird jetzt alles dunkel. Die Biertische sind weggeräumt, die Deutschlandfahne eingerollt und wir ziehen etwas Bilanz mit dem Organisator dort vom Public Viewing, Mike Förster. Da haben alle gebannt gewartet und gehofft und mitgefiebert mitten in der Nacht und dann hast wahrscheinlich auch jede Menge lange Gesichter gesehen.
2: Ja, die Stimmung war dann tatsächlich gedrückt, als das Spiel fertig war. Aber nichtsdestotrotz, nach der WM ist vor der EM und wir starten auch jetzt schon direkt mit den Planungen für die kommenden Aufgaben, die so auf uns zukommen und haben auch noch die ein oder andere Idee, wie wir unser Public Viewing in Rheinau-Links noch attraktiver gestalten können.
0: Heißt, wenn wir jetzt mal aufs Resümee gucken, von allen Veranstaltungen gab es Positives, aber auch, höre ich so ein bisschen raus, man kann Dinge verbessern?
2: Durchweg positiv von den Gästen und auch ja, von den Besuchern und auch von unseren Partnern kam ein sehr breites Feedback zurück, dass das alles wunderbar war und auch sehr schön. Aber als Eventveranstalter hat man dann doch nochmal so ein bisschen so die Eventbrille auf, wo man dann sagt, da können wir noch eine Stellschraube drehen und dort. Aber das sind so Mini-Kleinigkeiten, die dann tatsächlich nur der Fachmann sieht.
0: Gut, und dann geht es jetzt wahrscheinlich um den Abbau, denn es geht jetzt nicht mehr weiter, auch nicht mit anderen Spielen, ne?
2: Ja, bei uns ist das Public Viewing beendet. Wir haben morgen noch eine externe Veranstaltung und werden dann am Donnerstag und Freitag alles abbauen. Ja, und dann geht's schon weiter zu den nächsten Aufgaben, die wir betreuen dürfen.
0: Und wer jetzt noch immer in WM-Stimmung ist, im Europapark werden weiterhin jede Menge Spiele gezeigt und auch im K-Beach in Kiel. Und auch in Offenburg auf dem Lindenplatz kann man die WM weiterverfolgen. Welche Spiele da gezeigt werden, findet ihr immer rechtzeitig auf offenburg.de. Einfach immer informieren, was genau wann gezeigt wird. 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
2: Bei Niklas in Kappelrode knallt die Sonne bei 33 Grad. Etwas schöner sieht es auch in Gengenbach bei David aus. Und überall haben wir auf jeden Fall über 30 Grad. Morgen kühlt es nochmal ein bisschen ab. In der Nacht auf 18 Grad, auch mit Gewitter oder Regen. Da lüftet es mal ein bisschen durch und es kommt etwas frische Luft. Morgen dann so bis 23, 24 Grad höchstens bei einem Sonnenwolkenmix.
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2: 16 Uhr mit Linda L.
3: In der Bobbahn am Mehliskopf sind heute Nachmittag zwei Personen schwer verletzt worden. Laut Polizei waren sie nicht angeschnallt, wurden dadurch aus dem Bob geworfen und prallten im Anschluss gegen das Metallgerüst. Sie mussten mit dem Rettungshubschrauber ins Krankenhaus. Ein Zeuge hatte eine untergegangene Frau gemeldet. Daher gab es heute Mittag am Flückiger See in Freiburg eine groß angelegte Suchaktion, inklusive Tauchern und Heli. Bisher erfolglos, die bisher Unbekannte bleibt vermisst, wie die Polizei mitgeteilt hat. Die Kripo ist jetzt an dem Fall dran. Beim Hugenwaldtunnel in Waldkirch wird momentan ein stationärer Blitzer installiert. Laut Stadt hätten viele Autofahrer das Tempolimit von 80 km/h nicht beachtet und Gas gegeben. Das soll sich jetzt ändern. Einfach näher dran an der Region. Jetzt Deutschland und die Welt mit Moritz Einzel.
4: Die Inflation in Deutschland hat im Juni weiter nachgelassen. Nach vorläufigen Zahlen des Statistischen Bundesamts stiegen die Verbraucherpreise im Vergleich zum Vorjahr um 2,3%, nach 2,6% im Mai. Zoe Tassovali berichtet.
5: Vor allem an der Zapfsäule hat sich die Lage entspannt. Viele Autofahrerinnen und Autofahrer konnten deshalb zumindest etwas durchatmen. Energie hat im Juni zwar immer noch mehr gekostet als vor einem Jahr, der Anstieg fiel aber deutlich geringer aus als zuletzt. Lebensmittel und Dienstleistungen wie Restaurantbesuche oder Reisen sind dagegen noch mal teurer geworden.
4: Die Deutsche Bahn muss Wettbewerbern im Fernverkehr künftig mindestens ein Viertel der Kapazitäten auf hochbelasteten Strecken überlassen. Das geht aus einem Beschluss der Bundesnetzagentur hervor, die sich so bessere Qualität und niedrigere Preise erhofft. Damit entspricht die Behörde einer zentralen Forderung des italienischen Zugunternehmens Italo, das in 2 Jahren auf dem deutschen Markt loslegen will. Nach den tödlichen Schüssen in einer Mutter-Kind-Gruppe in Stade sind weitere Details zum Täter und zu seiner Familie bekannt geworden. Der mutmaßliche Schütze, dessen 3 Monate alte Tochter sich mit ihrer Mutter in der Einrichtung befand, soll das Kind zuvor geschüttelt haben. Das berichtet der Spiegel. Das war wohl Hintergrund eines Sorgerechtsstreits. Der 45-jährige Mann soll gestern in Stade 6 Menschen erschossen haben. Vor 9 Jahren machten Ausschreitungen beim G20-Gipfel in Hamburg Schlagzeilen. Dabei kam es auch zu übermäßiger Polizeigewalt und dazu hat jetzt ein Prozess begonnen. Am Amtsgericht Hamburg baten 2 Polizisten einen Mann um Entschuldigung, der damals mit Schlagstöcken und Fäusten verletzt worden war. Sie boten ihm jeweils 500 Euro Schmerzensgeld an. Das Opfer sagte, die Entschuldigungen bedeuteten ihm mehr als das Geld. Neben der sportlichen Blamage verpasst der Deutsche Fußballbund durch das frühe Aus der Nationalmannschaft bei der WM auch viel Geld. Das Achtelfinale hätte zusätzlich 4 Millionen Dollar gebracht. Nochmal 4 wären für das Viertelfinale draufgekommen. Kleines Trostpflaster. Für den Einzug ins 16. Finale gibt's 11 Millionen.
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2: Achtung in Aachen am Kreisverkehr Richtung Autobahnauffahrt. 2 Pannenautos. Hier kommt es zu etwas Stau. Und auch in Offenburg am Autobahnzubringer ist ein Pannenauto statt einwärts. Kommt gut durch den Berufsverkehr.
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2: Und es wird auf der B3 Richtung Bühl Abfahrt Sasbachried geblitzt. Hier ist 70 erlaubt. Am Autobahnzubringer Freiburg Mitte, hier ist 80 erlaubt, statt einwärts. In Oberkirch in der Appenweierer Straße an der Ortsausfahrt. In Offenburg auf dem Südring Höhe Giffitz. Und in Urlaufen in der Güterstraße, hier ist 30 erlaubt.
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0: monatelange Vorbereitung, perfekter Start und dann ist der Ballon einfach weg. Offenburg Goes Stratosphäre hieß es bei der Hochschule Offenburg. Da haben Studenten ein bisschen herumexperimentiert. Ein Wetterballon mit Bakterien, Hefezellen und Messgeräten in die Stratosphäre geschickt. Was soll der Unsinn? Soll daraus ein Sauerteig werden? Wir haben mal nachgefragt. Dragos Saracan ist der Professor, der Leitende von diesem Projekt. Der Sinn dahinter, nach der Landung sollten diese Zellen mit Proben auf der Erde verglichen werden, um zu sehen, wie sie sich durch die extreme Kälte und Strahlung dort oben in der Stratosphäre verändert haben.
1: Das heißt, wichtige Informationen oder ja, sinnvolle Informationen für zukünftige Mond- und Mars-Missionen, in welche dementsprechend auch Mikroorganismen und Pflanzen und wie auch immer Zellen mit transportiert werden.
0: Also klingt sinnvoll, der Ballon mit dieser Kapsel ist zwar hochgeflogen, konnte aber nicht mehr gefunden werden nach seinem Weg nach unten. Deswegen hofft der Professor jetzt, dass ihn jemand findet oder dass sie selbst nochmal auf die Suche gehen und irgendwie eine heiße Spur finden.
1: Wir haben zwei GPS-Systeme an Bord gehabt. Wir sind unglücklicherweise in einem Gebiet gelandet, wo es kein GPS-Empfang gibt, beziehungsweise ist irgendwas, was diese GPS-Empfang gestört hat. Wir hatten dann aus der Nähe, also wir sind eigentlich in einem dichter Wald neben Gottenheim bei Freiburg gelandet. Und das erschwert natürlich diese Rettungs-, in Anführungszeichen, oder Bergungsaktion der Kapsel. Ne?
0: Ja, und selbst wenn diese Kapsel Wochen später gefunden wird, bringt sie wissenschaftlich gesehen noch immer was. Also man könnte das noch immer auswerten, was da drin ist. Fazit, Studenten lernen sowieso am meisten, wenn eben nicht alles nach Plan läuft.
1: Das ist auch in der Forschung so. Also wenn man irgendwas forscht, was eigentlich auf einem Gebiet, was noch nie erforscht wurde, hat man Simulationen, man hat Vorstellungen und die Realität ist eine andere. Klar, es ist schade, dass wir die Kapsel nicht sofort gefunden haben, sofort nach der Landung, aber

0: Shakira besingt diese tolle Fußballweltmeisterschaft, die, ja, auf die wir alle richtig Lust haben. Nein, man muss positiv bleiben. Purple Disco Machine und In the Dark gibt's gleich noch bei Hitradio.
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2: Und da meldet uns Nadine in Berghaupen, wolkige 30 Grad. Zum Abend kommt auch hin und wieder etwas Sonne raus, aber über die Nacht kann es wieder gewitterig werden oder regnen. Morgen sieht es dann den ganzen Tag über trocken aus und nicht ganz so heiß bei bis 23 Grad.
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2: 16.30 Uhr mit Linda L.
3: In der Bobbahn am Meliskopf bei Bühl sind heute Nachmittag zwei Personen schwer verletzt worden. Nach jetzigem Stand sollen sie wohl nicht angeschnallt gewesen sein und wurden dadurch bei der Talabfahrt aus dem Bob geworfen. Im Anschluss prallten beide noch in ein Metallgerüst. Sie mussten mit zwei Rettungshubschraubern in Kliniken geflogen werden. Wie es zu dem Unfall kommen konnte, klärt jetzt die Polizei. Entlang der Autobahn bei Rännchen soll ein neuer Solarpark auf einem Feld entstehen. Das hat der Gemeinderat beschlossen. Die Fläche ist mehr als 2 Hektar groß. Baustart könnte in etwa einem Jahr sein. Vorgesehen sind auch Hecken als Sicht- und Blendschutz. Das Projekt kostet die Stadt nichts. Finanziert werden soll es durch Investoren. Auch eine Bürgerbeteiligung sei denkbar. Rännchen rechnet aber mit Gewerbesteuereinnahmen. Im nächsten Schritt soll jetzt mit den Planungen und den Genehmigungsverfahren begonnen werden. Ein Zeuge hatte eine untergegangene Frau gemeldet. Daher gab es heute Mittag am Flückiger See in Freiburg eine groß angelegte Suchaktion von Feuerwehr, Rettungskräften und Polizei. Auch ein Heli und Taucher waren im Einsatz, bisher ohne Erfolg. Wie die Polizei mitgeteilt hat, musste die Suche am Nachmittag eingestellt werden. Die unbekannte Person bleibt weiterhin vermisst. Die Kripo hat die Ermittlungen übernommen und prüft jetzt auch die Umgebung des Sees.
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4: Der Preisdruck auf uns Verbraucher lässt nach. Die Inflation ist in Deutschland im Juni nicht mehr ganz so stark gestiegen wie zuvor, nämlich nur noch um 2,3%. Vor allem die Energiepreise sind weniger deutlich nach oben geklettert. Das liegt zum einen an wieder fallenden Ölpreisen und zum anderen am Tankrabatt. Der Rabatt läuft allerdings heute aus. Ökonomen erwarten deshalb, dass die Inflation im Juli wieder anzieht. Zumal Unternehmen ihre höheren Kosten zeitverzögert weitergeben könnten. Dann würden neben den Energiepreisen auch wieder die Kosten für Lebensmittel und Dienstleistungen steigen. Die positiven Inflationsdaten könnten also nur eine Momentaufnahme bleiben. Der DAX steigt an der Börse trotzdem mehr als 1% über 24.900 Punkte. Einfach näher dran am Börsengeschehen. Niklas Wolf für Hitradio Ohr.
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2: Nur der übliche Berufsverkehr, ansonsten keine größeren Stau- oder Gefahrenstellen. Lasst euch nicht blitzen.
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2: Und zwar auf der B3 Richtung Bühl. Abfahrt Sasbachried, hier ist 70 erlaubt. Am Autobahnzubringer Freiburg Mitte, hier ist 80 erlaubt statt einwärts. In Oberkirch in der Appenweierer Straße in der Ortsausfahrt. Dann bei Rastatte-Wintersdorf vor der Rheinbrücke, hier ist 50 erlaubt. Und in Appenweier-Urlofen der Güterstraße Ortseinfahrt, hier ist 30 erlaubt.
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0: Ach ja, der Tankrabatt, die Zeit läuft. Und 17 Cent pro Liter laufen heute wieder aus, pünktlich zur Hauptreisezeit, pünktlich zu, ja, genau dann, wenn man es am wenigsten brauchen kann. Aber schon ab morgen ist davon auszugehen, dass Benzin und Diesel rasch wieder nach oben purzelt, meint der ADAC. Wie es tatsächlich wird, werden wir dann sehen. Und unsere Region findet immerhin auch ein paar optimistische Worte.
1: Also ich bin froh, dass es jetzt diese zwei Monate den Tankrabatt gegeben hat. Mhm. Schön, dass natürlich, wenn es jetzt so weiterging, aber habe keine Hoffnung, habe noch kein Geld.
2: Also ich achte schon drauf, wo es billiger ist, aber bei uns in Offenburg ist nicht so billiger wie jetzt in Aachen oder Rhenken. Deswegen ich tank meistens immer oben, weil ich bin ständig unterwegs.
0: Ja, auffällig ist aber auch, dass momentan alle nochmal die letzten Stunden ausnutzen. Ja, da haben viele heute und auch gestern nochmal randvoll gemacht.
3: Also in der letzten Zeit war sehr, sehr viel los. Vor allem gestern hat man gemerkt, dadurch, dass auch Geld kam, dass die Kunden uns den Laden einrennen. Also es waren alle Tankplätze belegt von 1 bis 8, was ich in der Zeit nie hatte. Und man merkt halt auch, dass die Leute nochmal gucken, dass ihr Auto voll ist, das zweite Auto voll ist, weil halt der Tankrabatt jetzt dann Ende des Monats aufhört.
0: Also 17 Cent günstiger tanken, das war zwei Monate lang so ein kleines Vergnügen. Ab morgen ist dann wieder Schluss. Willkommen zurück im Sommer der teuren Tankquittungen.

Zwei Musiklegenden, Jennifer Rush, Elton John und jetzt eine Frau, die auf dem Weg dahin ist. Ihr Vater ist ja schon eine Riesenfilmlegende. Gracie Abrams, Tochter von Filmemacher J.J. Abrams, der das Kunststück schon gebracht hat, Star Trek und auch Star Wars als Regisseur zu machen. Ja, also wer in dieser Familie aufwächst, der kennt sich mit großen Dramen aus, erklärt zum Beispiel auch der Albumtitel von ihr. Sie nennt ihr erstes Musikalbum Daughter from Hell, also Tochter aus der Hölle. Eine gewisse Selbstironie. Gracie Abrams und Hit the Wall ist neu auf der Hitradio-Playlist. Jetzt für euch.

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2: Sonne, mal etwas Wind bei Wolfgang in Lahr. Ja, den einzigen Wind, den viele spüren, ist nur der vom Ventilator. Aber der Wolfgang hat auch welchen draußen gefunden, bei 30 Grad. Das ist schön. Morgen nochmal ein bisschen kühler, bei bis 22, 23 Grad und einem Sonne-Wolken-Mix. Und da sind erstmal keine Gewitter angekündigt.
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2: Um 17 Uhr mit Linda L.
3: In der Bobbahn am Neliskopf sind heute Nachmittag zwei Personen schwer verletzt worden. Laut Polizei waren sie nicht angeschnallt, wurden dadurch aus dem Bob geworfen und prallten im Anschluss gegen das Metallgerüst. Sie mussten mit dem Rettungshubschrauber ins Krankenhaus. Entlang der Autobahn bei Rännchen soll ein Solarpark entstehen. Der Gemeinderat hat für das Projekt gestimmt. Finanziert werden soll das Ganze über Investoren. Außerdem sei auch eine Bürgerbeteiligung denkbar. Ein Auto war frontal in einen Ampelmast auf einer Verkehrsinsel geprallt. Das hat gestern Abend auf der B294 bei Haslach einen Schaden von rund 12.000 Euro ausgelöst. Wie es genau zu dem Unfall kam und ob der Fahrer möglicherweise abgelenkt war, wird noch geklärt. Verletzt wurde niemand. 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
4: Ab morgen ist der Geschichte der Tankrabatt. Und die Spritpreise ziehen bereits spürbar an. Laut ADAC kostete ein Liter Diesel am Mittag im bundesweiten Schnitt 3,5 Cent mehr als am Vortag. Super E10 verteuerte sich um 3,3 Cent. Der Automobilclub hält den Anstieg angesichts sinkender Ölpreise für nicht gerechtfertigt. Die Deutsche Bahn muss Wettbewerbern im Fernverkehr künftig mindestens ein Viertel der Kapazitäten auf hochbelasteten Strecken überlassen. Das geht aus einem Beschluss der Bundesnetzagentur hervor. Die Behörde entspricht damit einer zentralen Forderung des italienischen Zugunternehmens Italo, das ab 2028 auf dem deutschen Markt angreifen will. Der Anstieg der Verbraucherpreise hat sich im Juni weiter abgeschwächt. Die Inflationsrate werde im Vergleich zum Vorjahresmonat voraussichtlich 2,3% betragen, teilte das Statistische Bundesamt mit. Verglichen mit dem Mai sank die Teuerungsrate demnach um 0,3%. Die größte Bedrohung für die Demokratie in Deutschland ist weiter der Rechtsextremismus. Das zeigt der Jahresbericht des Bundesverfassungsschutzes. Der stuft fast 60.000 Menschen als rechtsextremistisch ein, etwa 8.000 mehr als 2024. Weitere zentrale Herausforderungen sind laut Bericht gewaltbereite Linksextremisten, Islamismus sowie Spionage, Sabotage und Desinformation durch Staaten wie Russland. Nach dem bitteren Aus bei der Fußball-WM gegen Paraguay beendet Nationaltorhüter Manuel Neuer endgültig seine Karriere im DFB-Trikot. Ob es nach dem frühen Aus dagegen für Bundestrainer Julian Nagelsmann weitergeht, ist weiter offen. Thomas Thonfeld berichtet.
5: Es sei extrem bitter, so aufzuhören, erklärt Neuer bei Magenta und zieht damit endgültig einen Schlussstrich unter seine Karriere in der Nationalmannschaft. Das wünschen sich immer mehr Experten auch von Julian Nagelsmann, nicht nur Lothar Matthäus, auch Mats Hummels und vor allem Didi Hamann, der Nagelsmann schon in der WM-Vorbereitung Fehler ankreidet. DFB-Sportdirektor Rudi Völler kündigte an, dass die DFB-Spitze in den nächsten ein, zwei Tagen beraten werde. Er selbst, so Völler, würde an Nagelsmann festhalten, aber er entscheide das nicht alleine.
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2: In Lahr am Autobahnzubringer Richtung Autobahn. Da sind einige Pannenautos, deswegen hier etwas Vorsicht geboten. Danke an Orbitsammlerin Melisa und ansonsten der übliche Feierabendverkehr.
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2: Auf der B3 stehen sie außerdem an der Abfahrt Sasbachried im 70er-Bereich. Auf der B33 zwischen Sand und Griesheim. Hier ist 80 erlaubt. In Oberkirch in der Appenweierer Straße an der Ortsausfahrt. In Urloffen in der Güterstraße ortseinwärts, hier ist 30 erlaubt.
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0: Fürst Albert eröffnet den neuen Monaco-Bereich im Europapark. Und damit ist das vermutlich die einzige Themenwelt hier, die vom echten Original höchstpersönlich abgesegnet wurde. Ja, die Wikinger warten noch auf ihre Anerkennung. Der Bereich rund um die Silverstar ist zwar schon seit Saisonstart geöffnet, heute wird aber groß gefeiert und offiziell eröffnet. Und Parkchef Roland Mack hat sich beim Konzept sogar direkt mit dem Fürst abgestimmt.
1: Das ist im Grunde genommen die absolute Atmosphäre, wie man sie dort findet. Vielleicht fehlt der Ozean, da läuft nur die Blinde Els vorbei, aber es ist auch ein bisschen Wasser. Aber die Gartenarchitektur, die Farben mit den Filmpräsentationen, das Eintauchen in ein riesen Aquarium, vor dem Casino von Monte Carlo zu sitzen, die großartigen Autos.
0: Und Highlight für alle Motorsportfans, in einem Simulator lässt sich auch die legendäre Grand Prix-Strecke aus Monte Carlo nachfahren. Und darüber hinaus hat der Fürst wohl auch einige Ideen eingebracht. Anne-Kathrin Mack vom Park.
2: In der Tat wollen wir natürlich immer sehr authentisch unsere Themenbereiche gestalten. Und deswegen ist es uns immer wichtig, dass wir auch mit Vertretern von dem jeweiligen Land im engen Austausch sind. Das waren wir hier auch extrem mit dem Fürstenhaus durch Fürst Albert und ja, seinen Mitarbeitern, die in engem Austausch mit uns standen. Wir hatten eine super Zusammenarbeit, sehr vertrauensvoll auch. Und da haben wir in Kooperation mit ihnen dieses Gesamtkonzept entwickelt.
0: Einen Themenbereich namens Monaco und dann kommt das echte Monaco vorbei, um zu schauen, ob es auch stimmt. Überhaupt kein Druck dort heute. Ja. Und weil für den fürstlichen Besuch, ja, da wollen wir auch musikalisch das Ganze ein bisschen würdigen. Prinzessin Stephanie von Monaco war nämlich in den 80ern auch ein richtiger Popstar und mehrfach in den Charts. Aristospel. Aristobel ist das hier von Stephanie, 80er bei Hitradio Ohr.

0: Silvester, Sommersound für den heißen Abend. Den gibt's wie immer am Dienstag ab 19 Uhr mit Chakalaka. Und Kathi hat sich mal Feedback zu Herzen genommen und erfüllt Sabrina aus Gengbach einen Wunsch.
1: Da ich ein freundlicher Mensch bin, werde ich heute Sabrinas Wunsch erfüllen. 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
2: Bisschen Wind, vielleicht gewittert's noch, schreibt Ingrid in Offenburg-Waltersweier. Und tatsächlich, über die Nacht kann es Gewitter und Regenschauer geben. Es kühlt so auf 18 Grad ab, morgen nicht mehr ganz so heiß. 23, 24 Grad in der Spitze bei einem Sonne-Wolken-Mix.
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2: Sechs mit Linda L.
3: In der Bobbahn am Meliskopf bei Bühl sind heute Nachmittag zwei Personen schwer verletzt worden. Nach jetzigem Stand sollen sie wohl nicht angeschnallt gewesen sein und wurden dadurch bei der Talabfahrt aus dem Bob geworfen. Im Anschluss prallten beide noch in ein Metallgerüst. Sie mussten mit zwei Rettungshubschraubern in Kliniken geflogen werden. Wie es zu dem Unfall kommen konnte, klärt jetzt die Polizei. Entlang der Autobahn bei Rännchen soll ein neuer Solarpark auf einem Feld entstehen. Das hat der Gemeinderat beschlossen. Die Fläche ist mehr als 2 Hektar groß. Baustart könnte in etwa einem Jahr sein. Das Projekt kostet die Stadt nichts. Finanziert werden soll es durch Investoren. Auch eine Bürgerbeteiligung sei denkbar. In Rännchen rechnet aber mit Gewerbesteuereinnahmen. Im nächsten Schritt soll jetzt mit den Planungen und den Genehmigungsverfahren begonnen werden. Ein bisher Unbekannter hat heute früh versucht, ins Kehler Tierheim einzubrechen. Gegen 6 Uhr wurde dem Sicherheitsdienst eine Person gemeldet, die wohl eine Tür auftreten wollte. Vor Ort war niemand. Neben einem Fahrrad auf dem Gelände wurden aber auch Hebelspuren an einem Türrahmen des Bürogebäudes gefunden. Die Polizei geht davon aus, dass der Täter über den Zaun geklettert war. Geklaut wurde nach jetzigem Stand nichts, die Tür wurde aber beschädigt. Jetzt werden Zeugen gesucht. Neuzugang beim SC Sand. Charlotte Blümel kommt vom VfB Stuttgart in die Ortenau. Die 24-jährige Innenverteidigerin stand bisher in 43 Spielen in der zweiten Frauenbundesliga auf dem Platz. Mit dem VfB hat sie außerdem 2 Meisterschaften in Folge gefeiert und mit der Mannschaft den Aufstieg von der Regional- bis in die erste Liga geschafft.
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3: Die Firma Kameragewindetechnik aus Hornberg hat ihren Standort erweitert. Im Werk in Hornberg-Niederwasser wurde ein neuer 2-stöckiger Anbau fertiggestellt und in Betrieb genommen. Auf 500 Quadratmetern sind dort Flächen für Qualitätssicherung, Versand und die Werkzeugausgabe entstanden. Mit der Erweiterung soll die Produktion eine klarere Struktur und kürzere Wege bekommen. Das Familienunternehmen mit rund 150 Mitarbeitern fertigt seit fast 90 Jahren Gewindetechnik, die weltweit unter anderem im Maschinenbau, in der Medizintechnik und in der Robotik eingesetzt wird. Beim internationalen Scheurebepreis hat es erneut Grund zum Feiern gegeben. Zum 2. Mal in Folge wurde die Durbacher Winzer EG ausgezeichnet. Den 1. Platz sicherte sich die Durbacher Steinberg Scheurebe Trockenbeerenauslese, die auch die Auszeichnung Großes Gold bekam. Auch in der Kategorie Edelsüß konnte das Nectarnet-Mitglied überzeugen und belegte dort ebenfalls den 1. Platz. Bewertet wurden die Weine von einer internationalen Jury aus Fachhändlern, Einkäufern, Sommeliers und Winzern. Soweit die Wirtschaftsnachrichten aus der Region. 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
2: So, die Autobahnen sehen gut aus, aber Achtung, in Bühlertal in der Knopfkurve ein Unfall. Hier kann es zu Stau kommen.
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2: Und in Urlaufen in der Güterstraße ortseinwärts wird geblitzt. Hier ist 30 erlaubt. In Oberkirch in der Appenweierer Straße in der Ortsausfahrt. In Gaggenau in der Hilderstraße nach dem Ärztehaus. Auf der B33 wird zwischen Sand und Griesheim im 80er-Bereich geblitzt. Und auf der B3 in Richtung Bühl Abfahrt Sasbachried.
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2: Auch in diesem Sommer kann man mit dem Deutschland-Ticket kostenlos Züge in Frankreich nutzen. Die grenzüberschreitende Ticketaktion geht jetzt schon in die dritte Runde und startet morgen zum 1. Juli. Linda aus den Nachrichten, für wen gilt das?
3: Die Aktion richtet sich vor allem an junge Menschen und gilt für alle unter 28 Jahren. Ihr braucht ein Deutschland-Ticket der Bahn und müsst in Baden-Württemberg, Rheinland-Pfalz oder dem Saarland wohnen. Dann könnt ihr bis einschließlich 31. August in der Region Grand Est kostenlos mit dem Zug fahren, also im Elsass, der Champagne und sogar bis Paris. Aber gilt natürlich nicht für alle Züge, also TGV und ICE dürfte nicht, aber alles andere an Nahverkehr. Das Ganze ist übrigens auch so eine Art Gegengeschäft. Das Gleiche gilt nämlich auch für französische Jugendliche in den deutschen Zügen.
2: Nicht nur gut fürs Klima, sondern auch für den Geldbeutel. Ab morgen können alle unter 28 mit dem Deutschland-Ticket kostenlos nach Frankreich fahren.
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der letzte Tag des Tankrabatts ist keine gute Idee zum Tanken. Da haben die Leute jetzt viel Zeit, das Ganze nochmal im Stau zu überdenken. An der Esso-Tankstelle in der Ortenberger Straße in Offenburg kommt es zum Beispiel gerade auch zu ganz viel Stau. Ist gerade die günstigste Tankstelle zum aktuellen Zeitpunkt in der ganzen Ortenau. Da dauert es länger. Oh.

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2: Und da meldet uns Kerstin in Durbach. Wechselnd bewölktes Wetter bei bis 29 Grad. Über die Nacht kann es mal Gewitter geben oder regnen, bevor es dann morgen wieder trocken aussieht und ja wieder nach der brütend heißen Hitze. Aber nicht ganz so schlimm bei 23, 24 Grad höchstens.
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2: Das News-Update mit Linda L.
3: In der Bobbahn am Mehliskopf sind heute Nachmittag zwei Personen schwer verletzt worden. Laut Polizei waren sie nicht angeschnallt, wurden dadurch aus dem Bob geworfen und prallten im Anschluss gegen das Metallgerüst. Sie mussten mit dem Rettungshubschrauber ins Krankenhaus. Entlang der Autobahn bei Rännchen soll ein Solarpark entstehen. Der Gemeinderat hat für das Projekt gestimmt. Finanziert werden soll das Ganze über Investoren. Außerdem sei auch eine Bürgerbeteiligung denkbar. Ein Auto war frontal in einen Ampelmast auf einer Verkehrsinsel geprallt. Das hat gestern Abend auf der B294 bei Haslach einen Schaden von rund 12.000 Euro ausgelöst. Wie es genau zu dem Unfall kam und ob der Fahrer möglicherweise abgelenkt war, wird noch geklärt. Verletzt wurde niemand. 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
4: Das Bundeskartellamt will die Spritpreise nach dem Ende des Tankrabatts weiter beobachten. Der gilt ja nur noch heute. Unternehmen dürften die Situation nicht dazu nutzen, Preiserhöhungen vorzunehmen, die sich sachlich nicht rechtfertigen ließen, so Kartellamtschef Mund. Der Tankstellenverband BFT erwartet, dass die Spritpreise ab morgen steigen. Laut ADAC machen sie das schon seit heute. Wer in den USA geboren wird, erhält automatisch die US-Staatsbürgerschaft. So war das bisher und so bleibt es auch, hat der Supreme Court, also das oberste US-Gericht, entschieden. Damit kassiert US-Präsident Trump eine Niederlage in der Sache. Er wollte das Geburtsrecht per Anordnung massiv einschränken. Mehr Konkurrenz auf der Schiene. Die Deutsche Bahn muss auf stark ausgelasteten Fernstrecken künftig mindestens ein Viertel der Kapazitäten an Wettbewerber abgeben. Davon könnte schon bald das italienische Unternehmen Italo profitieren. Es plant den Einstieg in Deutschland ab 2028. Mehr von Claudia Wächter.
5: Mehr Konkurrenz, davon könnten dann am Ende aber auch die Fahrgäste profitieren, hofft zumindest die Bundesnetzagentur. Heißt, die Ticketpreise im Fernverkehr könnten sinken. Geplant ist, dass die Italiener erst einmal zwei Strecken aus dem Süden, also von München gen Norden bekommen, Richtung Dortmund und Hamburg.
4: Nach den tödlichen Schüssen in einer Jugendhilfeeinrichtung in Stade bereitet die Polizei eine Mordkommission vor. Die Beamten bitten Zeugen weiterhin, Fotos und Videos des Vorfalls über das Hinweisportal hochzuladen. Bei der Gewalttat waren gestern 6 Menschen getötet worden. Tatverdächtig ist ein 45-Jähriger. Hintergrund soll ein Sorgerechtsstreit sein. Bleibt Julian Nagelsmann Fußball-Bundestrainer? Die Entscheidung darüber wird der DFB erst nach der Rückkehr der Mannschaft nach Deutschland verkünden. Das teilte DFB-Präsident Neuendorf mit. In den kommenden Tagen werde eine Aufarbeitung stattfinden. Man könne nicht zur Tagesordnung übergehen. Nagelsmann selbst sagte nach dem WM-Aus im 16. Finale gegen Paraguay, er werde nicht zurücktreten.
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2: Auf der B33 zwischen Biberach und Steinach haben wir ja in beiden Richtungen die Sperrung. Hier kommt es auch schon zu einem Stau, also Achtung, das Ganze sollte aber bis Freitag fertig sein. Eine Umleitung gibt's.
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2: Auf der B3 Richtung Bühl an der Abfahrt Sasbachried wird geblitzt. Hier ist 70 erlaubt. Auf der B33 zwischen Sand und Griesheim im 80er Bereich. In Oberkirch in der Appenweierer Straße Höhe Edeka. In Gaggenau in der Hilderstraße nach dem Ärztehaus und auch in Urlofen nordseinwärts. Hier ist 30 erlaubt.
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0: Chris de Burgh hat in seiner langen Karriere mehr als 20 reguläre Studioalben veröffentlicht und unzählige Singles. Aber der Sänger hat festgestellt, dass viele Menschen denken, dass er nur ein einziges Lied geschrieben und aufgenommen hat, nämlich den Song, der heute vor genau 40 Jahren in Deutschland als Single erschienen ist.
1: A lot of people think the only song I ever wrote and recorded was called The Lady in Red.
0: Die Lady in Red. Mit Abstand der erfolgreichste, aber auch der umstrittenste. Manchen ist er einfach zu schmalzig. Und bei denen ist Chris de Burgh allein wegen dieses einen Lieds unten durch.
1: If people hear and don't like The Lady in Red, they don't like anything I've done. They say, oh God, I can't stand that guy.
0: Der Song war aber ein weltweiter Top-10-Hit. Und eine Frau ist auf alle Fälle ein Fan des Songs, die Lady in Red, die Chris de Burgh da anschmachtet. Das ist nämlich seine Frau Diane. Nächstes Jahr können die beiden ihre goldene Hochzeit

Heute treffen ja doch Schweden und Frankreich aufeinander. Und auch wenn wir bei der WM nur noch zuschauen, mitfiebern können wir trotzdem und drücken natürlich auch die Daumen, dass es wieder ein schönes Fußballfest wird. Und weil Schweden mit von der Partie ist, ja, Weltmeister in Sachen Musik sind sie sowieso mit Bands wie hier Europe Rock the Night, unser WM-Hit.

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2: Und der Felix in Aachen hat noch immer sonnige 30 Grad zu melden und er ist nicht alleine. Also das sieht natürlich noch immer nach einem sehr heißen Abend aus. Morgen bzw. über die Nacht erstmal sind auch ein paar Gewitterschauer möglich. Morgen dann höchstens 23, 24 Grad in der Spitze bei einem Sonne-Wolken-Mix.
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2: Um 6:30 mit Linda L.
3: In der Bobbahn am Meliskopf bei Bühl sind heute Nachmittag zwei Personen schwer verletzt worden. Nach jetzigem Stand sollen sie wohl nicht angeschnallt gewesen sein und wurden dadurch bei der Talabfahrt aus dem Bob geworfen. Im Anschluss prallten beide noch in ein Metallgerüst. Sie mussten mit zwei Rettungshubschraubern in Kliniken geflogen werden. Wie es zu dem Unfall kommen konnte, klärt jetzt die Polizei. Bei Bauarbeiten wurde ein Kabel getroffen. Daher gab es heute Morgen gegen 10 Uhr einen Stromausfall in Hofstetten. Der dauerte knapp eine halbe Stunde. Am Nachmittag war der Strom dann nochmal unterbrochen. Das war aber eine gezielte Abschaltung durch das EWEG Mittelbaden. Während der Reparatur des ersten Kabels hat es sich herausgestellt, dass dieses zu nah an einem anderen Kabel liegt. Aus Arbeitssicherheitsgründen wurde daher der Strom für etwa 45 Minuten abgeschaltet. Entlang der Autobahn bei Rännchen soll ein neuer Solarpark auf einem Feld entstehen. Das hat der Gemeinderat beschlossen. Die Fläche ist mehr als 2 Hektar groß. Baustart könnte in etwa einem Jahr sein. Vorgesehen sind auch Hecken als Sicht- und Blendschutz. Das Projekt kostet die Stadt nichts. Finanziert werden soll es durch Investoren. Auch eine Bürgerbeteiligung sei denkbar. Rännchen rechnet aber mit Gewerbesteuereinnahmen. Im nächsten Schritt soll jetzt mit den Planungen und den Genehmigungsverfahren begonnen werden. Ein Auto war frontal in einen Ampelmast auf einer Verkehrsinsel geprallt. Das hat gestern Abend auf der B294 bei Haslach einen Schaden von rund 12.000 Euro ausgelöst. Der 54-jährige Fahrer soll gegen 18 Uhr von der Fahrbahn abgekommen sein. Verletzt wurde er nicht. Die Ampel wurde zwar beschädigt, funktioniert aber noch. Der Mercedes musste aber abgeschleppt werden. Wie genau es zu dem Unfall kam und ob der Mann möglicherweise abgelenkt war, wird noch geklärt.
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2: Ja, auf Autobahnen oder sonst wo keine größeren Gefahrenstellen, aber Staus vor allem immer wieder melden uns ja viele Orbitsammler auch rund um Tankstellen. Warum das wohl so ist? Ja, die sind dann jetzt an diesem Abend auch nochmal überlastet, weil ab morgen droht dann wieder der Riesenpreisanstieg, da der Tankrabatt vorbei ist.
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2: Auf der B3 Richtung Bühl, Abfahrt Sasbachried, wird geblitzt. Hier ist 70 erlaubt. Auf der B33 zwischen Sand und Griesheim, hier ist 80 erlaubt. In Oberkirchen der Appenweierer Straße, Höhe Edeka. Und auch in Urlaufen in der Güterstraße, ortseinwärts im 30er Bereich.
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0: 40 Jahren startete Dallas im deutschen Fernsehen. Ja, mit dem Cliffhanger am Ende jeder Staffel erfand die Serie auch ein Stilmittel, das später bei jeder Serie der Welt übernommen wurde. Und Kollege Tobi Siegwart hat noch mehr spannende Fakten, zum Beispiel rund um eine der legendärsten Folgen.
1: Siegi, schlau, schlau. Halbwissen fürs Büro.
2: Der größte Knaller passierte wortwörtlich, als JR am Ende einer Folge niedergeschossen wurde. Wer geschossen hatte, blieb monatelang geheim.
3: Lagen sie immer richtig oder ist die Wahrheit einfach unfassbar?
2: Die Spannung war so groß, dass in den USA sogar T-Shirts verkauft wurden mit der Aufschrift Who Shot JR? Um zu verhindern, dass jemand das Ende verrät, drehte das Filmteam gleich mehrere verschiedene Täterversionen.
4: Hä?
2: Erst kurz vor der Ausstrahlung wurde entschieden, welche davon wirklich gesendet wird. Und noch ein kurioser Fakt. Als Schauspieler Patrick Duffy die Serie verlassen hatte und seine Figur Bobby Ewing gestorben war, wollten die Fans ihn unbedingt zurück. Also erfanden die Autoren kurzerhand einen der verrücktesten TV-Tricks aller Zeiten. Sein Tod stellte sich einfach als Traum seiner Serienfrau heraus.
5: Wow, damit hätte ich nicht gerechnet.
2: Und Bobby war wieder da. Und noch etwas wissen viele nicht. Eigentlich war Dallas nur als kleine Miniserie mit 5 Folgen geplant. Weil die Serie aber ein Riesenerfolg wurde, lief sie am Ende 14 Staffeln lang und machte den Begriff Cliffhanger weltweit berühmt. Und mal ehrlich, rückblickend wirkt gegen die Ewings heute jeder Familienkrach an Weihnachten ziemlich friedlich.

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2: Und da schauen wir kurz, bevor es mit Schakalaka sowieso jetzt wieder die Sommershow hier gibt im Radio, aufs Wetter bei Silvia in Wolfach. Wolkige 29 Grad. Über die Nacht kann noch etwas Regen oder Gewitter runterkommen. Morgen sieht es dann bei bis 24 Grad ein bisschen kühler aus.
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2: News Update mit Linda L.
3: Entlang der Autobahn bei Rennchen soll ein Solarpark entstehen. Der Gemeinderat hat für das Projekt gestimmt. Finanziert werden soll das Ganze über Investoren. Außerdem sei auch eine Bürgerbeteiligung denkbar. An der Schwarzwald-Hochstraße gab es vergangenen Samstag eine Kontrollaktion der Stadt Baden-Baden und der Polizei. Im Bereich des Helbingfelsens wurden den Tag über knapp 120 Geschwindigkeitsüberschreitungen festgestellt. Spitzenreiter war ein Autofahrer, der in der 50er-Zone mit 91 km/h unterwegs war. Ein Auto war frontal in einen Ampelmast auf einer Verkehrsinsel geprallt. Das hat gestern Abend auf der B294 bei Haslach einen Schaden von rund 12.000 Euro ausgelöst. Wie es genau zu dem Unfall kam und ob der Fahrer möglicherweise abgelenkt war, wird noch geklärt. Verletzt wurde niemand. 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Jetzt Deutschland und die Welt mit Fabian Schaffer.
4: Ab morgen ist er Geschichte, der Tankrabatt. Und die Spritpreise ziehen bereits spürbar an. Laut ADAC kostete ein Liter Diesel am Mittag im bundesweiten Schnitt 3,5 Cent mehr als am Vortag. Super E10 verteuerte sich um 3,3 Cent. Der Automobilclub hält den Anstieg angesichts sinkender Ölpreise für nicht gerechtfertigt und vermutet, dass Mineralölkonzerne die höhere Energiesteuer jetzt schon einpreisen. Das Bundeskartellamt kündigte eine genaue Prüfung an. Von rechts außen bis ganz links, die Zahl der Extremisten in Deutschland ist weiter angestiegen. Das zeigt der neue Verfassungsschutzbericht für das vergangene Jahr, den Bundesinnenminister Dobrindt vorgestellt hat.
5: Was dabei besonders auch bedrohlich ist, dass sich diese Szene ständig verjüngt, stärker vernetzt und aktionsorientierter ist.
4: Die größte Bedrohung gehe weiterhin von Rechtsextremisten aus. Die Zunahme linksextremer Gewalt, etwa auf kritische Infrastruktur, sei zugleich ein ernstes Warnsignal für den Rechtsstaat, so Dobrindt. Nach den tödlichen Schüssen in einer Mutter-Kind-Gruppe in Stade sind weitere Details zum Täter und zu seiner Familie bekannt geworden. Der mutmaßliche Schütze, dessen 3 Monate alte Tochter sich mit ihrer Mutter in der Einrichtung befand, soll das Kind zuvor geschüttelt haben. Das berichtet der Spiegel. Das war demnach Hintergrund eines Sorgerechtsstreits. Der 45-Jährige soll gestern 6 Menschen erschossen haben. Die Deutsche Bahn muss Wettbewerbern im Fernverkehr künftig mindestens ein Viertel der Kapazitäten auf hochbelasteten Strecken überlassen. Das geht aus einem Beschluss der Bundesnetzagentur hervor, die sich so bessere Qualität und niedrigere Preise erhofft. Damit entspricht die Behörde einer zentralen Forderung des italienischen Zugunternehmens Italo. Dieses plant für 2028 den Markteintritt in Deutschland. Neben der sportlichen Blamage verpasst der Deutsche Fußballbund durch das frühe Aus der Nationalmannschaft bei der WM auch viel Geld. Das Achtelfinale hätte zusätzlich 4 Millionen Dollar gebracht. Nochmal 4 wären für das Viertelfinale draufgekommen. Kleines Trostpflaster für den Einzug ins 16. Finale gibt's immerhin 11 Millionen Dollar.
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2: Keine Gefahrenstellen oder Staus.
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2: Auf der B3 Richtung Bühl, Abfahrt Sassbachried wird im 70er-Bereich geblitzt. Auf der B33 zwischen Sand und Griesheim im 80er-Bereich.
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7: Die Latin Show am Dienstagabend hier bei Hitradio OR. Ich freue mich, dass ihr dabei seid bei dem Besten, was der lateinamerikanische Musikmarkt so zu bieten hat. Mit ein paar Storys und Hintergründen, die ich da so dazu erzählen darf im Radio. Zum Beispiel der Hintergrund hinter Almas. Almas ist eine mexikanische Pop-Girl-Band, die über TikTok zusammengestellt wurde. Und zwar gibt es eine sehr bekannte mexikanische Cosplayerin, die Alma heißt. Das sind Leute, die sich so als Fiction-Charakter verkleiden, oft aus Videospielen. Und die ist halt sehr berühmt und die hatte Bock, eine Band zusammenzustellen. Hat Casting veranstaltet, daraus sind 6 Mitglieder rausgekommen. Von denen sind 2 inzwischen schon wieder raus aus der Band. Und die anderen 4 sind mittlerweile auch nicht mehr bei der Cosplayerin sozusagen unter Vertrag. Da wurde viel auch über Missbrauch gemunkelt und sowas. Und alle Songs, die quasi unter dem Deckel und Dach dieser Alma rausgebracht haben, sind inzwischen auch verschwunden aus diesem großen, weiten Internet. Und jetzt sind die Mädels noch 4 bei einem vernünftigen Label und machen Latin Pop mit K-Pop-Elementen. Also es wird viel Choreo getanzt auf der Bühne und so klingt das Ganze. Almas mit Baby Boss gibt's jetzt bei Chakalaka.

Es wird ja behauptet, daran, wie Menschen ein Herz zeigen mit ihren Händen, kann man ganz schnell rausfinden, wie alt sie ungefähr sind. So, wenn man so mit Daumen und Zeigefinger jeweils eine Hälfte von dem Herz macht, dann ist es eher die ältere Generation. Die jüngere macht es so mit Zeigefinger und Mittelfinger, was ich immer noch nicht kann. Und die ganz Jungen zeigen nur noch so ein Mini-Herz, so mit Daumen und Zeigefinger so überkreuzt. Jetzt könnt ihr ja mal gucken, wo ihr euch da altersmäßig einordnet. Dazu gibt's einen Song über Herzchen zeigen, über Liebe von Capo und Mike Towers. I love you. Hier bei Chakalaka, der Latin Show. 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

seid ihr auf Instagram aktiv? Chakalaka, die Lettet Show ist hier bei Hitradio Ohr. Da gibt es doch die Close Friends, also die engen Freunde. Wenn man die einstellt bei der Story, dann kann man sich aussuchen, wer deine Story sieht. Und wenn du eine postest, kannst du sagen, alle, die mir folgen, könntest sehen oder nur meine engen Freunde, meine Close Friends. Und da ist dann natürlich ein bisschen expliziterer Content, ein bisschen intimerer Content. Normalerweise. So, Bad Bunny verarbeitet in seinem Song Close Friends jetzt genau dieses Problem. Man lernt sich kennen, aber nur einen Abend und schon landet man in den Close Friends auf Instagram. Und sieht dann intimste Sachen über den anderen, die man vielleicht gar nicht hätte sehen wollen oder die einen noch schärfer auf diese Person machen. Es geht ja in beide Richtungen. Dieses Problem verarbeitet in Musik klingt dann folgendermaßen: Bad Bunny, Close Friends, hier bei Chakalaka, der Latin Show.

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12: Ich liebe ja so Eltern-Kind-Stories. Also wenn irgendwelche Artists ihre Eltern auf die Bühne holen, die sie immer supportet haben und die immer noch dicke miteinander sind. Also das gibt mir ganz viel emotional. Und deswegen hat mir damals, als Capo sein neues Album rausgebracht hat, die Ankündigung in einem Video auch total gefallen. Da wurde nämlich ein altes Video von ihm reingeschnitten, wo er dem Interviewer gesagt hat, wenn Gott ihm Glück schenkt, dann kann er mit seiner Mama irgendwann mal auf den größten Bühnen der Welt stehen und ihr einfach dieses Gefühl schenken. Und dann schneiden sie rüber zu genau diesem Moment, wo er in irgendeinem ausverkauften Fußballstadion war und dann seine Mama auf die Bühne geholt hat für einen Song. Und da sind nur ein paar Jahre dazwischen, aber genau diesen Traum hat er sich mit seiner Musik erfüllt. Und es war einfach eine sehr, sehr schöne Albumankündigung. Hat mir wirklich, also emotional, toll. Seitdem bin ich noch größerer Capo-Fan, als ich eh schon war. Porti gibt's jetzt hier bei Chakalaka, der Latin Show. Vielleicht seid ihr danach ja auch noch ein Ticken größere Fans als vorher.

Manchmal hat man ja Freunde oder Kollegen, mit denen man einfach sehr dicke ist, die denken komplett gleich. Ne? Da sieht man irgendwas im Internet und denkt sich so, oh, das muss ich dem und dem schicken, schickt's rüber und dann schreibt der andere, hä, das Gleiche wollte ich dir auch gerade schicken. Und tatsächlich ist das bei dem Song so passiert. Ich habe das einem Kollegen geschickt per WhatsApp und gleichzeitig hat er mir über Instagram auch einen Link zu diesem Video geschickt, also zu diesem Song. So, und als ich ihm das geschickt habe, hat er dann geschrieben, schau mal bitte auf Instagram und dann war es einfach das Gleiche. Und das war schön, guter Moment, weil es ein guter Song ist. Und vielleicht, wenn ihr den jetzt hört, wollt ihr den ja auch sofort jemand schicken. Deswegen buchstabiere ich das einmal. Der Song heißt Kapaz, C-A-P-A-Z, Kapaz von Ale und Yorgaki. Und der macht sehr viel Spaß. Schickt ihn allen, die heute noch Spaß brauchen, zum Hören. Das ist Chakalaka, die Latin Show auf Hitradio Ohr.

Was ist eure Lieblingsfarbe? Also nie, sagt jemand, grau. Sowas passiert nicht. Keiner liebt grau. Und dennoch hat J Balvin ein Album rausgebracht, das ist schon einige Jahre her. Das heißt Colores, also Farben. Und dieses Album widmet sich allen Farben, die es so gibt. Jede Farbe hat einen Song. Rot, Gelb, Grün, Blau, Lila und natürlich auch Grau. Und dieser Song Gris, also Grau, der ist sehr, sehr cool. Und deswegen würde ich fast sagen, auf dem Album ist meine Lieblingsfarbe Grau. Wir hören rein. J Balvin mit Gris hier bei Chakalaka, der Latin Show.

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3: Ich bin Fabian Schaffer. Bleibt Julian Nagelsmann Fußball-Bundestrainer? Die Entscheidung darüber wird der DFB wohl erst nach der Rückkehr nach Deutschland verkünden. DFB-Präsident Neuendorf bei Welt TV.
4: Wir können nach so einem Turnier nicht einfach zur Tagesordnung übergehen. In den kommenden Tagen, haben wir besprochen, werden wir uns zusammensetzen. Wir werden gemeinsam darüber sprechen, warum es uns nicht gelungen ist, unser Potenzial abzurufen.
3: Nagelsmann selbst hatte nach dem WM-Aus gegen Paraguay gesagt, er werde nicht zurücktreten. Der US Supreme Court hat entschieden, dass Bundesstaaten Transmädchen und Frauen vom Frauen- und Mädchensport ausschließen dürfen. Begründet wurde das mit Sicherheit und fairem Wettbewerb. Ein Richter verwies auf körperliche Unterschiede zwischen Männern und Frauen. US-Präsident Trump begrüßte das Urteil als großen Sieg. Der Anstieg der Verbraucherpreise hat sich im Juni weiter abgeschwächt. Die Inflationsrate werde im Vergleich zum Vorjahresmonat voraussichtlich 2,3% betragen, teilte das Statistische Bundesamt mit. Verglichen mit dem Vormonat Mai sank die Teuerungsrate demnach um 0,3%. Die Inflation hatte infolge deutlich gestiegener Energiepreise wegen des Iran-Kriegs zunächst spürbar angezogen. Im Mai sank sie dann aber wieder, auch wegen des Tankrabatts, der jetzt ausläuft. Die Deutsche Bahn muss Wettbewerbern im Fernverkehr künftig mindestens ein Viertel der Kapazitäten auf hochbelasteten Strecken überlassen. Das geht aus einem Beschluss der Bundesnetzagentur hervor. Die Behörde entspricht damit einer zentralen Forderung des italienischen Zugunternehmens Italo, das ab 2028 auf dem deutschen Markt angreifen will.
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5: Die Piñata, der Pappmaché-Kaktus hier in der Studiodecke. Das kleine Extra zum Ende von Chakalaka, der Latin Show. Was ich hier raushauen muss aus diesem Gerät da. Bereit? Also der heute war ein bisschen bockig hier, aber es ist was rausgekommen. Es ist rausgekommen. Danny Ocean mit Fuera del Mercado. Danny Ocean ist ein wirklich toller Künstler, dessen Musik immer entspannt klingt. Immer nach Strand, immer nach Urlaub, immer nach Beachbar irgendwie. So, man kann es super chillig nebenher auch hören. Und Fuera del Mercado bedeutet weg vom Markt, was eigentlich ein trauriges Thema ist, dass er eine Frau wieder trifft, die er hätte haben können und die er damals nicht wollte. Und jetzt, wo er Interesse hat, ist sie weg vom Markt. Ja, sad story. Verpackt in wunderschöne Musik. Ganz entspannt geht's raus aus Chakalaka, der Latin Show, rein in den restlichen Dienstagabend. Und ich hoffe, wir sehen uns, beziehungsweise hören uns, ist ja viel wichtiger, nächsten Dienstagabend wieder hier bei Hitradio OR, 19 bis 20 Uhr. Das Beste, was Lateinamerikas Musikmarkt so zu bieten hat. Ich freue mich, wenn ihr wieder einschaltet. Ich bin Katharina Tschackert. Bis dahin, habt euch lieb und fasst euch an. Ciao, adios.
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1: Ich bin Linda L. Das war heute bei uns in der Region wichtig. In der Bobbahn am Meliskopf bei Bühl sind heute Nachmittag zwei Personen schwer verletzt worden. Nach jetzigem Stand sollen sie wohl nicht angeschnallt gewesen sein und wurden dadurch bei der Talabfahrt aus dem Bob geworfen. Im Anschluss prallten beide noch in ein Metallgerüst. Sie mussten mit zwei Rettungshubschraubern in Kliniken geflogen werden. Wie es zu dem Unfall kommen konnte, klärt jetzt die Polizei. Ein Zeuge hatte eine untergegangene Frau gemeldet. Daher gab es heute Mittag am Flückiger See in Freiburg eine groß angelegte Suchaktion von Feuerwehr, Rettungskräften und Polizei. Auch ein Heli und Taucher waren im Einsatz, bisher ohne Erfolg. Wie die Polizei mitgeteilt hat, musste die Suche am Nachmittag eingestellt werden. Die unbekannte Person bleibt weiterhin vermisst. Die Kripo hat die Ermittlungen übernommen und prüft auch die Umgebung des Sees. Mehrere Männer waren über den Zaun gesprungen und hatten randaliert. Nach den Vorfällen im Freibad in Auenheim am Sonntag reagiert die Stadt Kehl jetzt mit mehreren Maßnahmen. Die Zahl der Badegäste wird in Zukunft auf 1400 reduziert. Das gilt aber nicht für Saisonkarteninhaber. Außerdem werden zusätzliche Sicherheitskräfte am Eingang eingesetzt. Wer sich nicht an die Baderegeln hält, muss nicht nur das Freibad verlassen, sondern mit einem Badeverbot bis zum Saisonende rechnen. Die Polizei musste am Sonntag das komplette Freibad räumen. Auf der B33 wurde gestern Mittag ein Falschfahrer gestoppt. Der 89-Jährige war mit seinem Fiat bei Ortenberg falsch auf die Bundesstraße Richtung Gengbach aufgefahren. Während seiner Geisterfahrt fuhr der Senior auf einen LKW zu. Dessen Fahrer erkannte die Gefahr glücklicherweise rechtzeitig. Durch einen Spurwechsel konnte der Lasterfahrer den Falschfahrer anhalten, dem 89-Jährigen die Autoschlüssel abnehmen und die Polizei rufen. Die sucht jetzt noch nach Personen, die durch den Senior möglicherweise gefährdet wurden.
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1: Ich bin Fabian Schaffer. Nach dem bitteren WM-Aus für die deutsche Fußballnationalmannschaft hat sich der DFB bislang noch nicht zur Zukunft von Bundestrainer Julian Nagelsmann geäußert. Verbandschef Neuendorf.
2: Wir sind alle sehr enttäuscht. Wir wissen, dieses Abschneiden bei dieser Weltmeisterschaft entspricht nicht den Ansprüchen, die wir uns vor dem Turnier gegeben haben.
1: Und zum Tennis in Wimbledon ist French Open-Sieger Alexander Zverev in die zweite Runde eingezogen. Er bezwang den Belgier Alexander Bloks in 4 Sätzen. US-Präsident Trump hat vor dem obersten Gerichtshof eine Niederlage erlitten. Der Supreme Court erklärte Trumps Anordnung für unrechtmäßig, wonach in den Vereinigten Staaten geborene Kinder nicht mehr automatisch die Staatsbürgerschaft erhalten. Das oberste Gericht hatte zudem im Februar die meisten seiner Zölle für unrechtmäßig erklärt. Nach den tödlichen Schüssen auf 6 Menschen in einer Jugendhilfeeinrichtung in Stade hat das Amtsgericht Haftbefehl gegen den Tatverdächtigen erlassen. Der 45-Jährige soll gestern in einer Mutter-Kind-Wohngruppe 4 Frauen und 2 Männer getötet haben. Hintergrund der Tat ist nach bisherigen Erkenntnissen wahrscheinlich ein Sorgerechtsstreit. Das Bundeskartellamt will die Spritpreise nach dem Ende des Tankrabatts weiter beobachten. Der gilt ja nur noch heute. Unternehmen dürften die Situation nicht dazu nutzen, Preiserhöhungen vorzunehmen, die sich sachlich nicht rechtfertigen ließen, so Kartellamtschef Mund. Der Tankstellenverband BFT erwartet, dass die Spritpreise ab morgen steigen. Laut ADAC machen sie das schon seit heute.
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1: Ich bin Linda Ell. Das war heute bei uns in der Region wichtig. In der Bobbahn am Meliskopf bei Bühl sind heute Nachmittag zwei Personen schwer verletzt worden. Nach jetzigem Stand sollen sie wohl nicht angeschnallt gewesen sein und wurden dadurch bei der Talabfahrt aus dem Bob geworfen. Im Anschluss prallten beide noch in ein Metallgerüst. Sie mussten mit zwei Rettungshubschraubern in Kliniken geflogen werden. Wie es zu dem Unfall kommen konnte, klärt jetzt die Polizei. Ein Zeuge hatte eine untergegangene Frau gemeldet. Daher gab es heute Mittag am Flückiger See in Freiburg eine groß angelegte Suchaktion von Feuerwehr, Rettungskräften und Polizei. Auch ein Heli und Taucher waren im Einsatz, bisher ohne Erfolg. Wie die Polizei mitgeteilt hat, musste die Suche am Nachmittag eingestellt werden. Die unbekannte Person bleibt weiterhin vermisst. Die Kripo hat die Ermittlungen übernommen und prüft auch die Umgebung des Sees. Mehrere Männer waren über den Zaun gesprungen und hatten randaliert. Nach den Vorfällen im Freibad in Auenheim am Sonntag reagiert die Stadt Kehl jetzt mit mehreren Maßnahmen. Die Zahl der Badegäste wird in Zukunft auf 1400 reduziert. Das gilt aber nicht für Saisonkarteninhaber. Außerdem werden zusätzliche Sicherheitskräfte am Eingang eingesetzt. Wer sich nicht an die Baderegeln hält, muss nicht nur das Freibad verlassen, sondern mit einem Badeverbot bis zum Saisonende rechnen. Die Polizei musste am Sonntag das komplette Freibad räumen. Auf der B33 wurde gestern Mittag ein Falschfahrer gestoppt. Der 89-Jährige war mit seinem Fiat bei Ortenberg falsch auf die Bundesstraße Richtung Gengbach aufgefahren. Während seiner Geisterfahrt fuhr der Senior auf einen LKW zu. Dessen Fahrer erkannte die Gefahr glücklicherweise rechtzeitig. Durch einen Spurwechsel konnte der Lasterfahrer den Falschfahrer anhalten, dem 89-Jährigen die Autoschlüssel abnehmen und die Polizei rufen. Die sucht jetzt noch nach Personen, die durch den Senior möglicherweise gefährdet wurden.
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1: Ich bin Joshua Heise. Der Tankrabatt gilt ja nur noch bis Mitternacht, aber laut ADAC sind die Spritpreise schon am Mittag um bis zu 24 Cent pro Liter nach oben gesprungen, obwohl der Rohölpreis zuletzt gefallen ist. Der ADAC hält den Anstieg für nicht gerechtfertigt und vermutet, dass die Mineralölkonzerne die bevorstehende Steuererhöhung bereits eingepreist haben. Nach den tödlichen Schüssen in einer Jugendhilfeeinrichtung im niedersächsischen Stade sitzt der mutmaßliche Täter in Untersuchungshaft. Das Amtsgericht erließ Haftbefehl wegen des Verdachts des sechsfachen Mordes. Laut Staatsanwaltschaft soll der 45-Jährige während eines Termins zum Sorgerecht für seine 3 Monate alte Tochter plötzlich das Feuer auf Mitarbeiter der Einrichtung und des Jugendamts eröffnet haben. Altkanzlerin Merkel hat ihr offizielles Porträt für die Galerie im Kanzleramt vorgestellt. Das Gemälde eines deutsch-französischen Künstlers wurde zunächst im Berliner Bode-Museum enthüllt und soll im Oktober als Leihgabe ins Kanzleramt kommen. Das Bild zeigt Merkel im Stehen mit blauem Blazer vor goldbraunem Hintergrund. Bleibt Julian Nagelsmann Fußball-Bundestrainer? Die Entscheidung darüber wird der DFB wohl erst nach der Rückkehr des Teams nach Deutschland verkünden. DFB-Präsident Neuendorf:
2: In den kommenden Tagen, haben wir deswegen besprochen, werden wir uns zusammensetzen. Wir werden gemeinsam darüber sprechen, warum es uns nicht gelungen ist, unser Potenzial abzurufen, was durchaus vorhanden ist, warum wir den Erwartungen nicht gerecht geworden sind, die Fußball-Deutschland an uns hat, die wir an uns selber haben. Und ich glaube, wir können nach so einem Turnier nicht einfach zur Tagesordnung übergehen.
1: Und zum Tennis. In Wimbledon ist Alexander Zverev nach einem 4-Satz-Sieg gegen den Belgier Alexander Bloks in die zweite Runde eingezogen.
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1: Ich bin Linda L. Das war heute bei uns in der Region wichtig. In der Bobbahn am Meliskopf bei Bühl sind heute Nachmittag zwei Personen schwer verletzt worden. Nach jetzigem Stand sollen sie wohl nicht angeschnallt gewesen sein und wurden dadurch bei der Talabfahrt aus dem Bob geworfen. Im Anschluss prallten beide noch in ein Metallgerüst. Sie mussten mit zwei Rettungshubschraubern in Kliniken geflogen werden. Wie es zu dem Unfall kommen konnte, klärt jetzt die Polizei. Ein Zeuge hatte eine untergegangene Frau gemeldet. Daher gab es heute Mittag am Flückiger See in Freiburg eine groß angelegte Suchaktion von Feuerwehr, Rettungskräften und Polizei. Auch ein Heli und Taucher waren im Einsatz, bisher ohne Erfolg. Wie die Polizei mitgeteilt hat, musste die Suche am Nachmittag eingestellt werden. Die unbekannte Person bleibt weiterhin vermisst. Die Kripo hat die Ermittlungen übernommen und prüft auch die Umgebung des Sees. Mehrere Männer waren über den Zaun gesprungen und hatten randaliert. Nach den Vorfällen im Freibad in Auenheim am Sonntag reagiert die Stadt Kehl jetzt mit mehreren Maßnahmen. Die Zahl der Badegäste wird in Zukunft auf 1400 reduziert. Das gilt aber nicht für Saisonkarteninhaber. Außerdem werden zusätzliche Sicherheitskräfte am Eingang eingesetzt. Wer sich nicht an die Baderegeln hält, muss nicht nur das Freibad verlassen, sondern mit einem Badeverbot bis zum Saisonende rechnen. Die Polizei musste am Sonntag das komplette Freibad räumen. Auf der B33 wurde gestern Mittag ein Falschfahrer gestoppt. Der 89-Jährige war mit seinem Fiat bei Ortenberg falsch auf die Bundesstraße Richtung Gengbach aufgefahren. Während seiner Geisterfahrt fuhr der Senior auf einen LKW zu. Dessen Fahrer erkannte die Gefahr glücklicherweise rechtzeitig. Durch einen Spurwechsel konnte der Lasterfahrer den Falschfahrer anhalten, dem 89-Jährigen die Autoschlüssel abnehmen und die Polizei rufen. Die sucht jetzt noch nach Personen, die durch den Senior möglicherweise gefährdet wurden.
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1: Ich bin Joshua Heise. Kurz vor dem Ende des Tankrabatts ziehen die Spritpreise bereits kräftig an. Laut ADAC war Super E10 am Mittag im Schnitt mehr als 20 Cent pro Liter teurer, Diesel sogar 24 Cent. Zoe Tassovali berichtet.
2: Der ADAC hält die aktuellen Preisaufschläge trotzdem für nicht gerechtfertigt. Die Ölpreise seien zuletzt gesunken. Trotzdem hätten die Mineralölkonzerne die höhere Steuer offenbar schon vor dem offiziellen Ende des Tankrabatts eingepreist. Für Mittwochmittag rechnen Experten damit, dass die Spritpreise noch stärker steigen. Das Bundeskartellamt hat angekündigt, überzogene Erhöhungen genau zu prüfen.
1: Schlecht für die Bahn, aber gut für uns. Die Bundesnetzagentur hat entschieden, dass die Deutsche Bahn im Fernverkehr künftig mindestens ein Viertel der Kapazitäten auf hochfrequentierten Strecken an andere Unternehmen vergeben muss. Die Behörde verspricht sich dadurch günstigere Tickets. Vorausgegangen war eine Beschwerde des italienischen Zugunternehmens Italo, das ab 2028 in den deutschen Markt eintreten will. Inmitten der Verzweiflung gibt es in Venezuela immer noch kleine Hoffnungsschimmer. Knapp eine Woche nach den schlimmen Erdbeben werden immer noch Überlebende aus den Trümmern geborgen. Jordanische Helfer bargen etwa ein dreijähriges Kind in der Hauptstadt Caracas. Unterdessen ist die Zahl der Toten auf über 1.900 angestiegen. Tausende werden noch vermisst. Wer in den USA geboren wird, ist Amerikaner. Und das bleibt auch so, hat der Supreme Court entschieden. Grundlage ist die US-Verfassung, in der das Geburtsrecht genauso formuliert ist. US-Präsident Trump hatte per Dekret verfügt, dass die Staatsbürgerschaft nicht anerkannt werden soll, wenn kein Elternteil US-Bürger ist oder einen dauerhaften Aufenthaltstitel hat.
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1: Ich bin Linda L. Das war heute bei uns in der Region wichtig. In der Bobbahn am Meliskopf bei Bühl sind heute Nachmittag zwei Personen schwer verletzt worden. Nach jetzigem Stand sollen sie wohl nicht angeschnallt gewesen sein und wurden dadurch bei der Talabfahrt aus dem Bob geworfen. Im Anschluss prallten beide noch in ein Metallgerüst. Sie mussten mit zwei Rettungshubschraubern in Kliniken geflogen werden. Wie es zu dem Unfall kommen konnte, klärt jetzt die Polizei. Ein Zeuge hatte eine untergegangene Frau gemeldet. Daher gab es heute Mittag am Flückiger See in Freiburg eine groß angelegte Suchaktion von Feuerwehr, Rettungskräften und Polizei. Auch ein Heli und Taucher waren im Einsatz, bisher ohne Erfolg. Wie die Polizei mitgeteilt hat, musste die Suche am Nachmittag eingestellt werden. Die unbekannte Person bleibt weiterhin vermisst. Die Kripo hat die Ermittlungen übernommen und prüft auch die Umgebung des Sees. Mehrere Männer waren über den Zaun gesprungen und hatten randaliert. Nach den Vorfällen im Freibad in Auenheim am Sonntag reagiert die Stadt Kehl jetzt mit mehreren Maßnahmen. Die Zahl der Badegäste wird in Zukunft auf 1400 reduziert. Das gilt aber nicht für Saisonkarteninhaber. Außerdem werden zusätzliche Sicherheitskräfte am Eingang eingesetzt. Wer sich nicht an die Baderegeln hält, muss nicht nur das Freibad verlassen, sondern mit einem Badeverbot bis zum Saisonende rechnen. Die Polizei musste am Sonntag das komplette Freibad räumen. Auf der B33 wurde gestern Mittag ein Falschfahrer gestoppt. Der 89-Jährige war mit seinem Fiat bei Ortenberg falsch auf die Bundesstraße Richtung Gengbach aufgefahren. Während seiner Geisterfahrt fuhr der Senior auf einen LKW zu. Dessen Fahrer erkannte die Gefahr glücklicherweise rechtzeitig. Durch einen Spurwechsel konnte der Lasterfahrer den Falschfahrer anhalten, dem 89-Jährigen die Autoschlüssel abnehmen und die Polizei rufen. Die sucht jetzt noch nach Personen, die durch den Senior möglicherweise gefährdet wurden.
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1: Ich bin Joshua Heise. Mit dem Schlag der Uhr um Mitternacht ist der Tankrabatt offiziell Geschichte. Die von der Bundesregierung beschlossene Steuersenkung auf Spritpreise um rund 17 Cent ist abgelaufen. Schon am Mittag hatte sich gezeigt, dass die Tankstellen die Preise ordentlich angehoben haben, trotz zuletzt günstigerer Rohölpreise. Die Union gewinnt beim Thema politische Kompetenz leicht dazu. Das zeigt das aktuelle RTL-NTV-Trendbarometer. Demnach sehen 14% die Union bei der Lösung der Probleme im Land vorne. Die AfD kommt auf 12%. Zoe Tassovali berichtet.
2: Bei der Sonntagsfrage bleibt die AfD trotz leichter Verluste mit 26% klar vorne. Die Union kommt auf 22% und kann ihren kleinen Vorsprung beim Thema politische Kompetenz bisher also nicht in bessere Umfragewerte ummünzen. Auffällig ist außerdem das große Misstrauen vieler Menschen. Mehr als jeder Zweite traut aktuell keiner Partei zu, die Probleme im Land zu lösen.
1: Stehend im leuchtend blauen Blazer, vor goldblauem Hintergrund, aber ohne Raute. So wird Altkanzlerin Merkel in ihrem offiziellen Staatsporträt für die Galerie im Kanzleramt gezeigt. Gemalt hat das Bild der erst 28-jährige Deutsch-Franzose Jérémie Kerrat. Erstmal ist das Gemälde im Berliner Bode-Museum zu sehen. Im Oktober soll es als Leihgabe an Regierungschef Merz für das Kanzleramt übergeben werden. Der US Supreme Court hat die Obergrenze bei der Wahlkampffinanzierung abgeschafft. Die Beschränkung sei unvereinbar mit der Meinungsfreiheit, sagten die vorrangig konservativen Richter zur Begründung. Durch die Lockerung können Parteien und Kandidaten künftig unbegrenzt viel Geld in ihren Wahlkampf pumpen. Kritiker warnen, dass dadurch reiche Geldgeber mehr Einfluss bekommen.
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1: Ich bin Joshua Heise. Um Mitternacht ist der Tankrabatt ausgelaufen und das sorgt in der Opposition für Unmut. Die Regierung lasse Millionen Menschen sowie kleine und mittlere Unternehmen im Regen stehen, kritisierte Linken-Fraktionsvorsitzende Reicheneck bei T-Online. Der Grünen-Politiker Al-Wazir fügte hinzu, dass der Tankrabatt schon vor 4 Jahren nicht klug gewesen sei und schlug eine Senkung der Stromsteuer für alle vor. Hat Wirtschaftsministerin Reiche Gastbeiträge in Zeitungen von KI schreiben lassen? Recherchen des Spiegels und des Online-Portals The Pioneer deuten zumindest darauf hin. Reiches Ministerium erklärte, KI sei in der Politik ein alltägliches Werkzeug geworden. Wie viel Reiche selbst geschrieben habe, blieb unbeantwortet. Zuletzt waren Digitalminister Wildberger und Thüringens Ministerpräsident Vogt für den Einsatz von KI in die Kritik geraten. Erneute Klatsche für US-Präsident Trump. Das oberste Gericht hat entschieden, dass das sogenannte Geburtsrecht weiterhin gilt. Tina Eck berichtet.
2: Es war eine von Präsident Trumps wichtigsten Herzensangelegenheiten, das sogenannte Geburtsrecht abzuschaffen. Ein verfassungsmäßig verankertes Gesetz, das Babys, die in den USA geboren werden, automatisch die amerikanische Staatsbürgerschaft zuerkennt. Für Trump ist das eine herbe Niederlage, denn nach seiner Meinung wird diese Regelung von illegalen Einwanderern und Asylsuchenden ausgenutzt.
1: Jungen Fans war er vor allem als Gellert Grindelwald im 7. Harry Potter Film bekannt, der älteren Generation als Nazi-General Vogel in Indiana Jones und der letzte Kreuzzug. Der britische Schauspieler Michael Byrne ist tot. Wie britische Medien berichten, starb der 82-Jährige bereits am 20. Juni in seiner Heimatstadt London. Zur Todesursache wurde nichts bekannt.
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1: 1. Juli 1990. P.M. Samson ist mit We Love to Love neu in den Charts. Philip Michael Samson wird 1960 in New York geboren. Er erlebt eine ganz normale Großstadtkindheit. Er spielt mit seinen Freunden im Central Park, erkundet die vielen Basketballplätze der Stadt und saugt das bunte Treiben in sich auf. Nach der Schule geht er zum Militär. Er möchte seinem Land dienen und als Soldat Karriere machen. Sein erster Einsatz ist dann, wie für viele Soldaten in Amerika, auch sein erstes Mal außerhalb der USA. Das erste Mal Europa sehen, Städte, die älter sind als die Vereinigten Staaten an sich. Er landet in Deutschland, genauer gesagt in Heidelberg. Die Stadt mit einer der ältesten Universitäten Deutschlands. Mit einem Schloss reicher Geschichte, einer schönen Altstadt direkt am Neckar. Zuerst ist es ein regelrechter Kulturschock für ihn. Zum ersten Mal fällt ihm auf, wie laut in New York alles ist im Vergleich zu Heidelberg. Hier kommt er dann zur Ruhe und verliebt sich in die Stadt. Nach seiner Dienstzeit beim Militär bleibt er in Deutschland und zieht an die niederländische Grenze. Dort arbeitet er als DJ. 1991 kommt dann sein erster eigener Song und auch gleichzeitig sein größter Hit. We Love to Love.
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1: Ich bin Joshua Heise. In Berlin geht es heute heiß her. Die Spitzen von Union und SPD wollen ihr Reformpaket finalisieren. Die Eckpunkte: Steuerentlastungen für kleine und mittlere Unternehmen, Arbeitsmarktreformen, Rente, Gesundheit und Pflege. Bevor beraten wird, ist aber noch NATO-Generalsekretär Rütte zu Gast in der Kabinettssitzung. Hier wird es wohl um die Verteidigung gehen. Altkanzlerin Merkel hat ihr offizielles Porträt für die Galerie im Kanzleramt vorgestellt. Das Gemälde eines deutsch-französischen Künstlers wurde zunächst im Berliner Bode-Museum enthüllt und soll im Oktober als Leihgabe ins Kanzleramt kommen. Das Bild zeigt Merkel im Stehen mit blauem Blazer vor goldbraunem Hintergrund. Der US Supreme Court hat entschieden, dass Bundesstaaten Transmädchen und Frauen vom Frauen- und Mädchensport ausschließen dürfen. Begründet wurde das mit Sicherheit und fairem Wettbewerb. Ein Richter verwies auf körperliche Unterschiede zwischen Männern und Frauen. US-Präsident Trump begrüßte das Urteil als großen Sieg. Bleibt Julian Nagelsmann Fußball-Bundestrainer? Die Entscheidung darüber wird der DFB wohl erst nach der Rückkehr des Teams nach Deutschland verkünden. DFB-Präsident Neuendorf:
2: In den kommenden Tagen, haben wir deswegen besprochen, werden wir uns zusammensetzen. Wir werden gemeinsam darüber sprechen, warum es uns nicht gelungen ist, unser Potenzial abzurufen, was durchaus vorhanden ist, warum wir den Erwartungen nicht gerecht geworden sind, die Fußball Deutschland an uns hat, die wir an uns selber haben. Und ich glaube, wir können nach so einem Turnier nicht einfach zur Tagesordnung übergehen.
1: Und zum Tennis. In Wimbledon ist Alexander Zverev nach einem Viersatz-Sieg gegen den Belgier Alexander Bloks in die zweite Runde eingezogen.
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